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1: Durch die Nacht geht es mit vielen Wolken und immer wieder fällt Regen. Die Temperaturen sinken auf Werte um 13 Grad in Lonzen und in Stolberg und auf 9 Grad in Vettweis und in Burgreuland. Sonnenaufgang am Freitag um 5 Uhr und 5 Minuten. Viel Sonne erwartet uns tatsächlich erst nach Auflösung von dichten Wolken, denn am Morgen, da sind noch einige Regenfälle unterwegs. Ab dem späten Nachmittag dann aber verbreitet Sonnenschein bei Höchstwerten zwischen 16 und 19 Grad. Im Radio 700 Wettertrend. Der Samstag, der freundlichere der beiden Wochenendtage. Sonne und Wolken und nur selten Schauer bei 18 bis 21 Grad. Am Sonntag wieder mehr Wolken und gebietsweise Regen, aber auch viel Sonne bei 17 bis 20 Grad.
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2: Ich bin Thomas Brockt. In der EU gelten seit Mitternacht deutlich schärfere Asylregeln. Dadurch sollen Schutzsuchende zwischen den Mitgliedsländern solidarischer verteilt und Asylverfahren schneller abgewickelt werden. Außerdem gelten neue Regeln für als sicher deklarierte Herkunftsstaaten.
3: Die neuen Regeln bedeuten Folgendes. Grundsätzlich wird an den EU-Außengrenzen kontrolliert. In Deutschland werden deswegen an den großen Flughäfen wie Berlin, Frankfurt, München oder Düsseldorf Zentren eingerichtet, in denen Migranten bleiben müssen. Und zwar dann, wenn sie aus Ländern mit einer Anerkennungsquote von weniger als 20% kommen oder wenn sie keine Papiere haben oder als Gefährder gelten. Dort können sie bis zu 3 Monate festgehalten werden. Aus Brüssel, Dieter Ebeling.
2: US-Präsident Trump hat die für diesen Abend angekündigten schweren Angriffe auf den Iran abgesagt. Er begründete das mit laufenden Gesprächen, die die höchste Ebene der iranischen Führung erreicht hätten. Nach Trumps Darstellung sind Verhandlungen über eine Befriedung des Konflikts einem Durchbruch nahe. Seit Wochen gab es Bemühungen um ein Rahmenabkommen über ein Ende des Kriegs. Obwohl eine Waffenruhe gilt, kam es in den vergangenen Tagen zu heftigen Angriffen. Sollten Kinder und Jugendliche erst ab einem bestimmten Alter auf Social Media dürfen? Der Deutsche Ethikrat sagt eher nicht. Statt eines pauschalen Mindestalters spricht er sich für gezielte Regeln bei einzelnen digitalen Angeboten aus.
4: Digitale Angebote, Social Media, Klassenchats, das alles gehört nach Ansicht des Ethikrates heute dazu zum Leben von Kindern und Jugendlichen. Die ganzen Angebote im Smartphone sind auch soziale Teilhabe. Könnte man auch sagen. Ganz klar müsse bei Apps und anderen digitalen Angeboten aber darauf geachtet werden, dass sie jeweils altersgerecht sind und dass sie nicht zum stundenlangen Scrollen oder Streamen anregen. Und dabei müssen nach Ansicht des Ethikrates die Anbieter viel stärker in die Pflicht genommen werden. Lea Matschulat, Nachrichtenredaktion.
2: Co-Gastgeber Mexiko hat einen perfekten Start in die Fußball-Weltmeisterschaft hingelegt. Die Mexikaner gewannen gegen Südafrika mit 2:0. Zuvor hatte es im Aztekenstadion von Mexiko-Stadt eine große Eröffnungsshow gegeben. Mit 48 Teams ist es die größte WM aller Zeiten. Die anderen Gastgeber heißen USA und Kanada. Das deutsche Team startet am Sonntag gegen Curaçao ins Turnier.
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1: Durch die Nacht geht es mit vielen Wolken und immer wieder fällt Regen. Die Temperaturen sinken auf Werte um 13 Grad in Lonzen und in Stolberg und auf 9 Grad in Vettweis und in Burgreuland. Sonnenaufgang am Freitag um 5 Uhr und 5 Minuten. Viel Sonne erwartet uns tatsächlich erst nach Auflösung von dichten Wolken, denn am Morgen da sind noch einige Regenfälle unterwegs. Ab dem späten Nachmittag dann aber verbreitet Sonnenschein bei Höchstwerten zwischen 16 und 19 Grad. Im Radio 700 Wettertrend. Der Samstag, der freundlichere der beiden Wochenendtage. Sonne und Wolken und nur selten Schauer bei 18 bis 21 Grad. Am Sonntag wieder mehr Wolken und gebietsweise Regen, aber auch viel Sonne bei 17 bis 20 Grad.
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2: Ich bin Thomas Brockt. Co-Gastgeber Mexiko hat einen perfekten Start in die Fußball-Weltmeisterschaft hingelegt. Die Mexikaner gewannen gegen Südafrika mit 2:0. Zuvor hat es im Aztekenstadion von Mexiko-Stadt eine große Eröffnungsshow gegeben.
3: Es war eine authentische Fiesta Mexicana, ein großes mexikanisches Fest. Mexiko besiegte Südafrika mit 2:0 im Auftaktspiel. Der Jubel der Fans kannte keine Grenzen. Zum Auftakt traten Shakira und weitere Latino-Stars bei der Eröffnungsshow auf. Schauspielerin Salma Hayek begrüßte die Fans im Stadion. Trotz der Sorgen vor schlechtem Wetter fiel während des Spiels kein einziger Tropfen Regen. Aus dem Aztekenstadion Andreas Osagabrius.
2: In der EU gelten seit Mitternacht deutlich schärfere Asylregeln. Sie sollen etwa schnellere Asylverfahren und konsequentere Abschiebungen ermöglichen. Um die Reform war jahrelang gerungen worden. Die neuen Regeln sollen auch verhindern, dass Schutzsuchende innerhalb der EU weiterziehen, also etwa von Griechenland oder Italien aus nach Deutschland kommen. Diese sogenannte Sekundärmigration sorgte über Jahre immer wieder für Konflikte zwischen den Mitgliedsländern. US-Präsident Trump hat die für diesen Abend angekündigten schweren Angriffe auf den Iran abgesagt. Er begründete das mit laufenden Gesprächen, die die höchste Ebene der iranischen Führung erreicht hätten.
4: Jetzt sind die Verhandlungen mit dem Iran auf höchster Ebene offenbar doch so weit gediehen, dass weitere Bomben als Druckmittel erst einmal ausbleiben. Die Seeblockade der USA bleibt bestehen. Aber so geht es seit Wochen und so bleibt abzuwarten, ob eine Einigung oder ein Deal tatsächlich Form annehmen. Trump deutet an, dass Ort und Zeitpunkt einer Unterzeichnung in Kürze bekannt gegeben würden. Allerdings reagieren die Finanzmärkte auch immer sehr positiv auf solche Verkündigungen Trumps. So hat er auch diese erneute Kehrtwende wieder gut getimt. Aus den USA, Tina Eck.
2: In den Niederlanden ist ein Auto in eine Schülergruppe auf Fahrrädern gefahren. Drei Kinder und ein Erwachsener kamen dabei ums Leben, teilten die Behörden der Provinz Zeeland im Westen des Landes mit. Das Auto war auf einer Bundesstraße ins Schleudern geraten und erfasste die Gruppe von 14 Schülern und zwei Begleitern, die einen Schulausflug machten. Vier weitere Kinder wurden schwer verletzt.
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1: Heute früh regnet es verbreitet länger anhalten und örtlich auch ergiebig. Erst am Nachmittag gibt's ein paar Auflockerungen zwischen vielen Wolken. Und gegen Abend kommt auch nochmal die Sonne raus. Zwischendurch kann's aber neue Regenschauer geben. Die Temperaturen etwas milder als zuletzt. 19 Grad in Olpen und in Stolberg, 16 Grad in St. Veit und in Simmerath. Am Abend und in der Nacht ist es meist dicht bewölkt. Es regnet dann aber erstmal nicht mehr so viel wie in den vergangenen Tagen. Die Temperaturen gehen auf 13 bis 9 Grad zurück. Der Samstag, der schönere der beiden Wochenendtage, meist Sonne, dazwischen aber auch Wolken, gegen Abend ist Regen drin und es wird ein bisschen wärmer mit 18 bis 21 Grad.
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2: Ich bin Thomas Brockt. Co-Gastgeber Mexiko hat einen perfekten Start in die Fußball-Weltmeisterschaft hingelegt. Die Mexikaner gewannen gegen Südafrika mit 2:0. Zuvor hatte es im Aztekenstadion von Mexiko-Stadt eine große Eröffnungsshow gegeben. Frage an unseren WM-Reporter Thomas Bremser, wie hat dir der Auftakt gefallen?
3: Ja, ich glaube, es war eine gute Entscheidung, dass das erste Spiel in Mexiko ausgetragen wird. Es war laut, bunt, musikalisch, viele Sombreros habe ich gesehen und natürlich Shakira. Nach einer langen Show dann endlich der Anpfiff und schon nach ein paar Minuten das erste Tor für die Gastgeber. Ein munterer Auftakt mit drei roten Karten und lauten Fans. Die Mexikaner werden uns noch viel Freude machen.
2: Danke, Thomas Bremser. Das deutsche Team startet am Sonntag ins Turnier gegen WM-Neuling Curaçao. In der EU gelten seit Mitternacht deutlich schärfere Asylregeln. Sie sollen etwa schnellere Asylverfahren und konsequentere Abschiebungen ermöglichen. Um die Reform war jahrelang gerungen worden. Die neuen Regeln sollen auch verhindern, dass Schutzsuchende innerhalb der EU weiterziehen, also etwa von Griechenland oder Italien aus nach Deutschland kommen. Diese sogenannte Sekundärmigration sorgte über Jahre immer wieder für Konflikte zwischen den Mitgliedsländern. Mehr Schutz für Betroffene häuslicher Gewalt. Der Bundesrat will heute den Weg für die elektronische Fußfessel bei besonders gefährlichen Tätern freimachen. Das Gesetz orientiert sich an einem Modell aus Spanien und soll Gerichten neue Möglichkeiten zum Schutz von Opfern geben.
4: Die Idee dahinter, die Polizei soll nicht erst eingreifen, wenn ein Täter schon vor der Tür steht. Trägt er eine elektronische Fußfessel, können verbotene Annäherungen früh erkannt und es kann früh eingegriffen werden. In besonders gefährlichen Fällen sollen Betroffene auf Wunsch sogar ein eigenes Gerät bekommen, das vor einer Annäherung warnt. Außerdem können Gerichte Täter künftig zu Antigewalttrainings oder Beratungen verpflichten. Hintergrund sind die seit Jahren steigenden Zahlen bei häuslicher Gewalt. Zoe Tassovali, Redaktion.
2: Schockiert und voller Trauer reagieren die Niederlande auf ein schweres Unglück mit einer Schülergruppe, bei dem drei Kinder und ein Erwachsener ums Leben gekommen sind. Ein Auto war gestern im Westen des Landes in eine Gruppe von 14 Grundschülern und zwei Begleitern gerast, die per Fahrrad einen Schulausflug machten. Die Unglücksursache ist noch unklar.
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Hallo und herzlich willkommen. Sie hören einen Beitrag der Stiftung Missionswerk Werner Heukelbach zum Thema Glauben und Leben. Sind Sie lieber allein oder gehören Sie eher zu den Menschen, denen die Decke auf den Kopf fällt, wenn Sie nicht in Gesellschaft sind? Es gibt Menschen, die fürchten nichts mehr als das Alleinsein. Einsamkeit ist eine der größten Nöte in unserer doch so kontaktfreudigen Zeit. Wir möchten deshalb heute über Kontaktschwierigkeiten nachdenken, woher sie kommen und wie wir damit fertig werden. Manfred Paul hat sich mit dem Thema beschäftigt und freut sich, wenn Sie ihm an Ihrem Radio Gesellschaft leisten. Gleich geht's los.

0: bleiben verbunden.
1: Die Bibel sagt an einer Stelle, wie schön und wie lieblich ist es, wenn Brüder beieinander wohnen. Das Streben des Miteinanderseins wohnt im Herzen aller Menschen, ganz gleich, wo solch eine Begegnung stattfindet. Am Stammtisch, irgendwo in der Fremde oder im Eisenbahnabteil, an einer Tankstelle im Flugzeug oder irgendwo im Urlaub. Es ist schön, wenn man beieinander sein kann. Und weil der Einzelne zu schwach ist, tut er sich mit dem anderen zusammen, um vielleicht im Verfolgen gemeinsamer Interessen mehr Stoßkraft zu besitzen. Manche Menschen sind geradezu mit einer Kontaktfreudigkeit gesegnet, die ihnen alle Herzen entgegenschlagen lässt. Nein, ich meine jetzt nicht die Aufdringlichkeit oder die Geschwätzigkeit, die Taktlosigkeit. Ich meine die Fröhlichkeit, das nette Mitteilungsbedürfnis, die Anpassungsbereitschaft im Umgang mit anderen Menschen. Solche Leute kommen im Leben gut voran. Und doch gibt es Menschen, die leiden unter Kontaktschwierigkeiten. Sie ziehen sich zurück. Sie gehen immer auf Distanz. Sie sind irgendwie verschlossen und verschwiegen, ja, so geradezu kontaktscheu, dass man nicht an sie herankommt. Dieses nach innen gewandt sein macht den Umstehenden es schwer, eine herzliche Gemeinschaft zu unterhalten. Und doch kennt die Bibel gerade diese Gemeinschaft, dieses Beieinandersein, dieses familiäre, aufgeschlossene, das man in dem einen Satz zusammenfassen kann: Alle für einen und einer für alle. So habe ich Menschen getroffen, die unter einer hilflosen Ängstlichkeit derart litten, dass sie zu mürrischen Sonderlingen wurden. Sie verkrochen sich, mieden jeden Kontakt und brüteten über ihre eigenen Ideen. Sie waren derart schüchtern, dass ihr Leben oft zur Qual wurde. Die anderen wurden dagegen bewundert, geliebt, wurden zu jeder Party eingeladen, kurz, sie standen immer im Mittelpunkt. Und die anderen? Da schreibt ein junges Mädel: Mir bleibt nur der Spaziergang mit meinen Eltern und mit meinem Hund. Und weil die Eltern mich nicht verstehen, werde ich ihnen gegenüber immer gereizter und immer patziger. Holt mich denn keiner aus meinen eingeschlossenen Gefühlen heraus? Ich finde mich allmählich unausstehlich. Ich leide unter diesen Minderwertigkeitsgefühlen. Und was noch hinzukommt, ich wäre doch so gern etwas größer, so von stattlicher Figur. Aber ach, bei mir klemmt's wirklich an allen Ecken.

Lieber Hörer, was machen solche Menschen, die sich nicht annehmen können, die sich unausstehlich finden, die sich nicht geliebt wissen, die immer öfter von Angst gepackt werden, dass alles schon gelaufen sein könnte? Nichts macht mehr Spaß, nichts lohnt mehr. Was soll eigentlich noch das Leben? Ich bin so dankbar, dass Gott die Verletzungen der Seele heilen kann. Nein, sie müssen nicht so bleiben, wie sie sind. Gott kann ihre Kontaktprobleme wegnehmen und sie so verändern, dass sie aus dem Staunen nicht mehr herauskommen. Wussten Sie, dass Jesus Christus gekommen ist, um unser verklemmtes, verkorkstes Leben, unsere mit Sünde und Schuld beladene Seele zu erlösen, uns neu zu machen? Jesus Christus hat eine wunderbare Freiheit für jenen von uns bereit, der seinen Ruf hört: Komm, folge mir nach. Und wenn Sie auch zu solchen Menschen gehören, die unter Kontaktschwierigkeiten leiden, dann machen Sie doch mit mir einen kurzen Spaziergang durch die ersten Blätter der Bibel. Da sehen wir den Adam und die Eva. Ach, am Anfang, da war ja alles so wunderbar. Die Gemeinschaft mit Gott war ein täglich frohes Erleben. Doch dann kam die Sünde in das Leben der Menschen. Die Eva und der Adam taten das, was Gott verboten hatte. Sie aßen nämlich beide von der verbotenen Frucht. Das war der Augenblick, in dem sich ihre Seele von Gott losriss. Und seit jener Zeit gibt es Einsamkeit. Seit jener Zeit gibt es Kontaktschwierigkeiten, die ihren Grund in dem Losgelöstsein von Gott haben. Nun mag jemand sagen, aber das hat doch nur etwas mit zwischenmenschlichen Beziehungen zu tun. Wie soll man denn in diese notvolle Frage Gott mit einbeziehen?

Aber wissen Sie, liebe Hörer, genau das ist unser Problem. Wir plagen uns mit menschlichen Nöten herum und suchen menschliche Lösungen. Und genau das ist falsch. Menschliche Nöte können nur beseitigt werden, wenn es zu göttlichen Lösungen kommt. Erst in der Gemeinschaft mit Gott, erst unter der Regie des Heiligen Geistes entfaltet der Mensch seine ganze von Gott gegebene Persönlichkeit. Es fällt doch geradezu auf, wenn Menschen ihr Leben unter die Herrschaft Jesu stellen, dass sich ihr Leben von Stund an zu verändern beginnt. Nein, man bleibt nicht so, wie man ist. Wir Menschen finden deswegen nicht zueinander, weil wir aus unserem Ego-Trip nicht herauskommen. Doch Jesus macht einen Menschen liebenswürdig. Das heißt, würdig zu lieben. Man entdeckt plötzlich in ihm Eigenschaften, die so anziehend sind, dass ein Bedürfnis im Herzen wach wird, auch so zu sein. Da hat er Liebe von Gott empfangen und kann wieder lieben. Da hat er Vergebung von Gott empfangen und kann anderen vergeben. Da hat er Licht und Wärme abzugeben, weil er selbst in der Gemeinschaft mit Gott lebt, der Licht und Wärme schenkt. Möchten Sie auch so werden? Möchten Sie, dass Gott Sie mit einem solchen Leben beschenkt? Mit einem Leben, das man in der ganzen Fülle Leben nennen kann?

0: Möchten Sie nach Hause kommen? Möchten Sie Frieden finden und Freude erleben, Vergebung empfangen? Darf ich Sie bei der Hand nehmen und Sie jetzt zu Jesus führen? Darf ich das? Wer in Aufrichtigkeit eine Begegnung mit Jesus Christus, dem Erlöser, sucht, der wird nicht lange auf eine Veränderung seines Lebens warten müssen. Dem ergeht es vielleicht so wie jenem Polizeibeamten, der im Urlaub 3 Wochen lang nichts anderes tat, als die Bibel zu lesen. 3 Wochen lang! Und dann? Dieser junge Mann erlebte eine tiefgreifende Auswirkung auf sein Leben. Nach 3 Wochen war sein Leben völlig verändert, weil Jesus sein Herz erfüllte, weil göttliche Charakterzüge in ihm sichtbar wurden. Und genau davon spricht die Bibel in Galater 5, Vers 22, wenn sie sagt, ein Mensch, der die Frucht des Umgangs mit Gott sichtbar werden lässt, hat Strahlkraft der Liebe, hat Strahlkraft der Freude, hat Strahlkraft des Friedens, hat Langmut und Freundlichkeit. Da finden wir Güte und Treue und Sanftmut und Selbstbeherrschung. Finden Sie nicht auch, dass gerade diese Eigenschaften einen Menschen überaus angenehm machen? Es sind Charakterzüge Gottes, die er jenen schenkt, die ihr altes Leben satt haben. Die wissen, ich muss mit Gott in Ordnung kommen. Die wissen, ich kann nicht so weiterleben wie bisher. Wir Menschen leiden von Natur aus an dieser Kontaktsperre, diesem kaputten Verhältnis zu Gott, der uns gemacht hat. Und deswegen sagt Jesus, ich bin der Weg zu Gott, ich bin die Tür zum Leben, ich bin die Quelle des Lebens, ich bin das Brot des Lebens. Komm, ich nehme dich in meine Arme, ich vergebe dir deine Sünde. Wenn du sie mir bekennst, das ist die Voraussetzung. Ich beschenke dich mit Vergebung, mit neuem Leben, mit einem Leben, das in dem Augenblick beginnt, wo du mir glaubst. Ich heile dich von all den anerzogenen Schwierigkeiten. Ich befreie dich von der negativen Grundströmung in deinem Leben. Darf ich an dein Herz? Darf ich den Schalthebel herumwerfen? Mein Blut wäscht rein von aller Sünde. Meine Frage, darf jetzt Jesus in ihr Leben einkehren? Findet er jetzt auf sein Rufen ein Echo von ihnen? Sagen Sie jetzt in diesem Augenblick Ja zu Jesus Christus. Öffnen Sie ihr Herz.
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die christliche Friedensbotschaft und die mittelalterlichen Kreuzzüge. Wie passt das zusammen? Eine beliebte Frage von Kirchenkritikern, auf die es für Christen nur die eine schmerzliche, aber ehrliche Antwort gibt, das passt überhaupt nicht zusammen. Doch wie ein blutroter Faden zieht es sich durch die gesamte Geschichte. Menschliche Macht- und Besitzansprüche verflechten sich oft höchst kunstvoll mit den Worten von Jesus Christus. So wird aus Gottes Frohbotschaft schnell menschliche Drohbotschaft. In früheren Jahrhunderten mussten dies sogar viele Menschen mit ihrem Leben bezahlen. Dabei bringt es der Prophet Zacharja hier mehr als deutlich auf den Punkt. Gottes Reich in dieser Welt wird nicht mit Gewalt aufgebaut und verteidigt. Nicht mit den blitzenden Schwertern der Kreuzritter. Nicht mit den Scheiterhaufen der Inquisitoren. Nicht mit den Prügelstrafen strenger christlicher Erzieher, sondern allein mit Gottes Geist. Unsichtbar, oft ganz in der Stille wirkend. Trotzdem stärker als sämtliche Atomsprengköpfe der Welt zusammen. Gottes Geist tötet nicht, sondern macht lebendig. Er trennt nicht, sondern verbindet. Er verfinstert nicht, sondern erleuchtet. Erfahrbar für alle, die sich von ihm begeistern lassen. So baut Gott seine Kirche. Bis heute. Grund genug, um Pfingsten fröhlich zu feiern. Es soll nicht durch Heer oder Kraft, sondern durch meinen Geist geschehen. Dies ist der Wochenspruch für Pfingsten aus dem Buch des Propheten Zacharja in Kapitel 4, Vers 6. Gedanken dazu verfasste Angelika Krieser aus Berlin. Die Sendung produzierte Petra Schmid.

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17: Heute früh regnet es verbreitet, länger anhalten und örtlich auch ergiebig. Erst am Nachmittag gibt's ein paar Auflockerungen zwischen vielen Wolken. Und gegen Abend kommt auch nochmal die Sonne raus. Zwischendurch kann's aber neue Regenschauer geben. Die Temperaturen etwas milder als zuletzt. 19 Grad in Eupen und in Stolberg, 16 Grad in St. Veit und in Simmerath. Am Abend und in der Nacht ist es meist dicht bewölkt. Es regnet dann aber erstmal nicht mehr so viel wie in den vergangenen Tagen. Die Temperaturen gehen auf 13 bis 9 Grad. Zurück. Der Samstag, der schönere der beiden Wochenendtage, meist Sonne, dazwischen aber auch Wolken, gegen Abend ist Regen drin und es wird ein bisschen wärmer mit 18 bis 21 Grad.
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18: Ich bin David Riemer. Heute treten die strengeren Migrationsregeln der europäischen Asylreform in Kraft. Dadurch sollen Schutzsuchende zwischen den Mitgliedsländern solidarischer verteilt und Asylverfahren schneller abgewickelt werden. Außerdem gelten neue Regeln für als sicher deklarierte Herkunftsstaaten.
19: Die neuen Regeln bedeuten Folgendes. Grundsätzlich wird an den EU-Außengrenzen kontrolliert. In Deutschland werden deswegen an den großen Flughäfen wie Berlin, Frankfurt, München oder Düsseldorf Zentren eingerichtet, in denen Migranten bleiben müssen. Und zwar dann, wenn sie aus Ländern mit einer Anerkennungsquote von weniger als 20% kommen. Oder wenn sie keine Papiere haben oder als Gefährder gelten. Dort können sie bis zu 3 Monate festgehalten werden. Außerdem sollen Abschiebezentren außerhalb der EU geschaffen werden, aber mit deren Einrichtung wird es noch etwas dauern. Aus Brüssel, Dieter Ebeling.
18: Für das Sparpaket von Gesundheitsministerin Waken beginnen die Wochen der Wahrheit. Heute gehen die umstrittenen Pläne in den Bundestag. Mit der Reform sollen Millionen Versicherte vor Beitragserhöhungen bewahrt werden.
20: Um über 16 Milliarden Euro sollen die gesetzlichen Kassen im kommenden Jahr entlastet werden. Vor allem mit Ausgabenbremsen bei Arztpraxen, Krankenhäusern und Pharmabranche. Auch sollen zum Beispiel Zuzahlungen für Medikamente steigen. Verantwortungsloses Kürzen kritisiert zum Beispiel die Deutsche Krankenhausgesellschaft und warnt vor spürbaren Folgen für die Patienten. Allerdings, es könnte sein, dass die Sparpläne noch gar nicht reichen, weil das Minus der Krankenkassen noch größer als zunächst gedacht ausfallen könnte. Aus Berlin, Thomas Thonfeld.
18: US-Präsident Trump stellt erneut ein baldiges Rahmenabkommen mit dem Iran zur Beilegung des Krieges in Aussicht. Man habe eine großartige Einigung erzielt, die Dokumente könnten vielleicht noch am Wochenende in Europa unterzeichnet werden. Das sagte Trump im Weißen Haus. Aus dem Iran kam allerdings umgehend ein Dementi. Trump hatte bereits mehrfach erklärt, ein Deal mit dem Iran stehe kurz bevor. Die Verhandlungen waren zuletzt aber immer wieder ins Stocken geraten. Co-Gastgeber Mexiko hat einen perfekten Start in die Fußball-Weltmeisterschaft hingelegt. Die Mexikaner gewannen gegen Südafrika mit 2:0. Zuvor hatte es im Aztekenstadion von Mexiko-Stadt eine große Eröffnungsshow gegeben. Mit 48 Teams ist es die größte WM aller Zeiten. Die weiteren Gastgeber sind die USA und Kanada. Das deutsche Team startet am Sonntag gegen Curaçao ins Turnier.
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22: Schönen guten Morgen in Eifel und Euregio. Willkommen hier in der Frührevue. Ich bin Thomas Schall. Freitag, der 12. Juni mittlerweile schon. Ja, das Wochenende wartet schon hinter der nächsten Kurve. Gleich haben wir es geschafft. Gleich im Programm bei uns ein Song, der eigentlich ein Misserfolg werden sollte. Matthew Wilder mit Break My Stride. Den Auftakt in die neue Stunde macht Thomas Marx. Lass uns drüber reden.
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0: Sein Plattenlabel hielt den Song für einen Flop. Clive Davis sah also kein Hitpotenzial. Naja, Matthew Walder nahm den Song dann auf eigene Faust auf. Herausgekommen ist Break My Stride, ein weltweiter Hit. Sie hören ihn hier in der Frührevue bei Radio 700. Guten Morgen zusammen. Schauen wir mal kurz auf die nächste halbe Stunde. Kurz vor halb sieben blicken wir auf den 12. Juni. Ein Tag mit drei Momenten, die die Weltgeschichte geprägt haben. Und gleich nehmen wir sie mit nach Ostbelgien. Drohnenflugzonen über der Region. Ja, warum die Gemeinden dagegen jetzt Sturm laufen, hat unsere Kollegin Julia Braun herausgefunden. Gleich nach Helene Fischer.
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0: In Sibirien geboren, in Deutschland zum Superstar geworden. Helene Fischer in der Frührevue mit Und morgen früh küss ich dich wach. Gleich hören Sie bei uns noch Dion and the Bellmans mit Such a Long Way. Vorher gehen wir aber mal nach Ostbelgien. Die belgische Föderalregierung plant neue Drohnenflugzonen. Eine davon könnte über Ostbelgien verlaufen. Das klingt erstmal harmlos, hat aber weitreichende Folgen für Windkraft und Klimaziele der Gemeinden. Und die wurden bisher nicht einmal gefragt. Julia Braun berichtet.
1: Die Welt ist unruhiger geworden. Auf einen dauerhaften Frieden kann und sollte man sich nicht mehr verlassen und deshalb für die Verteidigung bereit sein. Notwendig dafür sind heute vor allem Drohnen. Die müssen Staat und Militär aber auch testen. Wo es Hochhäuser, Schornsteine von Industriebetrieben und Flugverkehr gibt, ist das nicht möglich. Deshalb will die belgische Föderalregierung neue Drohnenflugzonen für Übungs- und Testzwecke einrichten. Eine davon könnte über Ostbelgien verlaufen. Aber was ist das überhaupt und warum laufen die Kommunen gegen diese Pläne Sturm? Bütschenbachs Bürgermeister Daniel Franzen.
2: In diesen Zonen sollen Übungen stattfinden, Drohnenflugübungen, und da sucht das Verteidigungsministerium aktuell Gebiete aus, wo dann freie Flugzonen dann auch eingerichtet sind, beziehungsweise keine Gegenstände in diesen Flugzonen sich dann auch auf einer gewissen Höhe befinden.
1: Das alleine klingt erst einmal weniger dramatisch und über Ostbelgien ist ja auch genug Platz. Doch die Ausweisung von Drohnenflugzonen hat für die betroffenen Städte und Gemeinden gravierende Konsequenzen und das würde auch auf Ostbelgien zutreffen. Das bringt die Kommunalverwaltungen auf die Palme.
2: Hauptgrund ist aktuell auf jeden Fall, dass in diesen Gebieten auch das Repowering von bestehenden Windparks oder die Errichtung neuer Windparks ausgeschlossen sein soll. Wo wir aber sagen, also das können wir nicht einfach so hinnehmen, denn die Windkraftanlagen, die wir momentan haben oder die wir planen, sind zudem also ein Beitrag zum Erreichen der Klimaziele hier in unserer Gegend, aber dazu auch Einnahmequellen der Gemeinden.
1: Besonders verärgert ist man in Ostbelgien darüber, dass man weder an den Planungen beteiligt, noch gefragt oder angehört wird. Schließlich wäre man ja auch mit den Auswirkungen konfrontiert.
2: Ja, das ist auch mit so einem Punkt, den wir kritisieren. Also wir sind bisher noch nicht angehört worden und es ist auch nicht unbedingt vorgesehen oder verpflichtend. Und daher hatten wir jetzt auch die Initiative ergriffen, da auf uns aufmerksam zu machen, weil wir da doch dann gehört werden möchten.
1: Im schlechtesten Fall würde man in Ostbelgien also gar nicht erst gefragt. Die nationale Sicherheit steht über den Bedürfnissen der Kommunen. Deshalb sucht man nun nach einem Kompromiss. Die Kommunen vor Ort holen dafür viele Bedarfsträger an einen Tisch.
2: Wir haben die Kontakte zum Verteidigungsministerium, zum Kabinett. Wir suchen ebenfalls alle möglichen Kontakte, also zu den Windkraftenergieorganisationen, die auch da mit in gewissen Gesprächen einbezogen sind, um dann doch also auf uns aufmerksam machen zu können.
1: Noch ist keine Lösung in Sicht, aber es gibt auch noch keine Entscheidung in der Frage nach der Einrichtung von Drohnenflugzonen. Wie so oft in letzter Zeit wird man von einigen Gewohnheiten Abschied nehmen müssen. Oder es müsste wieder versucht werden, die weltweiten Konflikte friedlich zu lösen. Das wäre eigentlich der beste Weg. Doch bei einigen Staatschefs scheint das nicht das größte Interesse zu sein.

Da sind die schönsten Schlager und die besten Oldies. Ute Freudenberg und Christian Leis in der Frührevue bei Radio 700. Und wir haben heute Freitag, den 12. Juni. Auf dieses Datum wollen wir mal genauer schauen. Am 12. Juni 1929 wurde Anne Frank in Frankfurt am Main geboren. Ihr Tagebuch, geschrieben in einem Amsterdamer Versteck, gehört bis heute zu den meistgelesenen Büchern der Welt. 1964, am 12. Juni, verurteilte ein Gericht in Pretoria Nelson Mandela und Walter Sisulu zu lebenslangen Haftstrafen. Mandela verbrachte 27 Jahre im Gefängnis, bevor er Südafrikas erster demokratisch gewählter Präsident wurde. Und 1987, am 12. Juni, stand Ronald Reagan vor dem Brandenburger Tor und forderte Michail Gorbatschow auf, die Berliner Mauer zu öffnen. Und zwei Jahre später fiel sie tatsächlich. Also einiges los gewesen in der Geschichte am 12. Juni. Was heute noch so wichtig ist, vor allem bei uns in der Region, in Eifel und Euregio, hören Sie gleich in den Regionalnachrichten, wie immer 5 Minuten früher um 5 vor halb 7.

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1: Heute früh regnet es verbreitet, länger anhalten und örtlich auch ergiebig. Erst am Nachmittag gibt's ein paar Auflockerungen zwischen vielen Wolken. Und gegen Abend kommt auch nochmal die Sonne raus. Zwischendurch kann's aber neue Regenschauer geben. Die Temperaturen etwas milder als zuletzt. 19 Grad in Olpen und in Stolberg, 16 Grad in St. Vith und in Simmerath. Am Abend und in der Nacht ist es meist dicht bewölkt. Es regnet dann aber erstmal nicht mehr so viel wie in den vergangenen Tagen. Die Temperaturen gehen auf 13 bis 9 Grad zurück. Der Samstag, der schönere der

0: Ihre Regiobahn bitte im Regelbetrieb auf dem Streckenabschnitt unterwegs sein. Seit 2001 verbindet sie zahlreiche Kommunen in der Städteregion Aachen. Derzeit werden in Alsdorf die neuen Haltepunkte Maria Grube und Business Park errichtet. Anlass ist die Reaktivierung der Strecke nach Altenhofen-Siersdorf. Außerdem sollen schon bald die Strecken nach Stolberg-Breinig und zur belgischen Grenze reaktiviert werden. Viele Mitarbeiter in der Süßwarenindustrie sind sauer, auch bei uns in der Region. Gestern legten zahlreiche Beschäftigte die Arbeit nieder. Sie fordern mehr Lohn. Aufgerufen zu dem Streik hatte die Gewerkschaft NGG in Aachen. Mehr Lohn sei eine überfällige Reaktion, meinen die Beschäftigten der Süßwarenindustrie. Der Arbeitgeberverband verweist dagegen auf die schwierige wirtschaftliche Lage, zum Beispiel auf steigende Kosten für Energie und Rohstoffe, welche die Unternehmen belasten. Zuletzt war eine Lohnerhöhung angeboten worden, die aber empfanden die Arbeitnehmer als zu gering. Derzeit arbeiten allein in Aachen und Umgebung rund 3.500 Menschen für die Süßwarenindustrie. Gestreikt wurde unter anderem bei Lind und Sprüngli sowie bei Lamberts. Auslöser für die Streiks sind festgefahrene Tarifverhandlungen. Die Gewerkschaft NGG fordert 5,8% mehr Lohn, mindestens aber 300 Euro mehr im Monat. Die nächste Verhandlungsrunde ist für den 30. Juni angesetzt. In der Eifel gibt es in den letzten Tagen vermehrt Sichtungen junger Wölfe. Bereits vor einer Woche gab es gesicherte Erkenntnisse über Wolfsnachwuchs in der Ureifel. In der belgischen Eifel tauchte ein Wolf in verschiedenen Dörfern auf. Die Wolfswelpen aus der Ureifel sollen aktuell rund 5 Wochen alt sein. Auch in den Wolfsgebieten Hoosven Süd und Nordeifel gibt es auf deutscher Seite gesicherte Erkenntnisse über Wolfsfortpflanzungen. Dabei handelt es sich um junge, nicht ausgewachsene Wölfe, die allmählich damit beginnen, das eigene Revier zu verlassen. Auf der Suche nach einem geeigneten Revier abseits der Eltern legen sie oft große Strecken zurück. Am Dienstag wurde ein Wolf mit hellem Fell und magerer Statur bei Dahlem in der Eifel gesehen. Er gehört offenbar nicht zu den Rudeln aus unserer Region und ist vermutlich auf der Suche nach einem eigenen Revier. Wolfssichtungen sollen mit Foto und Video an das zuständige Forstamt gemeldet werden. Zudem sei es wichtig, aufrecht stehen zu bleiben und nicht panisch wegzulaufen, heißt es von den Behörden. Eine große Gefahr geht von den Tieren nicht aus. Grundsätzlich vermeiden Wölfe den Kontakt zu Menschen. Auf dem Campus Melaten in Aachen beginnt heute das Chemico-Festival. 3 Tage lang stehen Konzerte, Kulturangebote und verschiedene Mitmachangebote im Mittelpunkt. Auf der Bühne sind Musikgruppen und Interpreten unterschiedlicher Genres vertreten, darunter auch OK Kid und die Sportfreunde Stille. Das Festival soll Musik, Kunst, Wissenschaft und Nachhaltigkeit verbinden. Mehrere tausend Besucher werden erwartet. 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

Die Band Arabesque, in Deutschland kaum bekannt geworden, in Japan mindestens so populär wie ABBA. Ihre erste Single stand dort 42 Wochen auf Platz 1 und eine ihrer Sängerinnen kennen Sie vielleicht unter anderem Namen Sandra Lauer, später bekannt auch als Sandra, mit einem ihrer Hits In the Heat of the Night, kennt man wahrscheinlich noch hier gerade gehört, Arabesque mit Midnight Dancer in der Frührevue bei Radio 700. 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Jetzt für Sie The Dave Clark Five. Einen schönen guten Morgen wünsche ich. 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

0: Schön, dass Sie dabei sind in der Frührevue bei Radio 700 mit The Dave Clark 5 und Over and Over. Jetzt legen wir mal ganz kurz eine Pause ein und lauschen den Gedanken zum Auftanken.
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2: Mit dem Sterben rechnen? Das ist eine Frage. Ach was? Oder doch? Etwa mitten im blühenden Leben das Sterben einkalkulieren? Und das soll klug sein? Ganz gewiss, es wäre doch Dummheit, so zu tun, als gäbe es kein Sterben. Sterben gehört doch nun einmal zum Leben. Und wenn Gott von unserem Dasein spricht, dann meint er die Zeugung, die Geburt, die Auferstehung, das Gericht und dann die Ewigkeit. Wenn Sie nur den Teil zwischen Geburt und Sterben Leben nennen, dann irren Sie sich gewaltig. Im Blick auf die Ewigkeit ist das nur ein winziger Teilbereich. Gott sagt, das Leben ist viel, viel mehr. Es gibt nämlich eine Auferstehung. Es gibt ein Leben danach. Doch in diesem Leben stellen Sie die Weichen. Gott sagt, es gibt eine Auferstehung zum Leben und es gibt eine Auferstehung zum Gericht. Sie können das nachlesen in Johannesevangelium 5, Vers 29. Wer wohin kommt und seine Ewigkeit zubringen wird, liegt letztlich an unserem persönlichen Verhältnis zu Jesus Christus. Die Bibel sagt, alle haben gesündigt und erreichen nicht die Herrlichkeit Gottes. Und darum starb Jesus für uns. Er ging für uns in den Tod, sühnte unsere Schuld vor einem heiligen und gerechten Gott und nun können Sie das schreckliche Gericht Gottes umgehen, wenn Sie, ja, wenn Sie Jesus Christus, den Sohn Gottes, persönlich in Ihrem Leben als Erlöser und Herrn wählen. Gerade jetzt. Gott will Sie freisprechen. Aus Gnaden. Gute Werke helfen da nichts. Sie brauchen göttliche Vergebung. Nicht durch einen Menschen. Gott will sie Ihnen schenken. Wollen Sie? Wie es in diesem Leben und in der zukünftigen Ewigkeit weitergeht, bestimmen Sie. Gott hat Ihnen die Entscheidung für oder wider Jesus in die Hand gelegt. Ach bitte, wählen Sie Jesus, dann haben Sie das Leben gewählt.
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In ihrer schottischen Heimat hatten sie keinen Erfolg, in England auch nicht. Also was blieb übrig? Sie zogen nach Italien, blieben mittellos in Genua stecken und wurden dort zufällig von einem Plattenproduzenten entdeckt. So kann es gehen. Das Ergebnis lässt sich sehen. Fast 50 goldene Schallplatten. Sie hören die Frührevue bei Radio 700, Middle of the Road und Sacramento. Kurz vor sieben schauen wir nochmal für Sie in die Welt mit den Weltnachrichten. Die gibt's bei uns immer 5 Minuten früher, also um 5 vor 7. Jetzt Musik von Nick P. und Reflex.

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11: Heute früh regnet es verbreitet, länger anhalten und örtlich auch ergiebig. Erst am Nachmittag gibt's ein paar Auflockerungen zwischen vielen Wolken. Und gegen Abend kommt auch nochmal die Sonne raus. Zwischendurch kann's aber neue Regenschauer geben. Die Temperaturen etwas milder als zuletzt. 19 Grad in Olpen und in Stolberg, 16 Grad in St. Vith und in Simmerath. Am Abend und in der Nacht ist es meist dicht bewölkt. Es regnet dann aber erstmal nicht mehr so viel wie in den vergangenen Tagen. Die Temperaturen gehen auf 13 bis 9 Grad. Zurück. Der Samstag, der schönere der beiden Wochenendtage, meist Sonne, dazwischen aber auch Wolken, gegen Abend ist Regen drin und es wird ein bisschen wärmer mit 18 bis 21 Grad.
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12: Ich bin David Riemer. Südkorea hat zum WM-Start gegen Tschechien einen Rückstand gedreht und ist mit einem 2:1 ins XXL-Turnier gestartet. Zuvor hatte Co-Gastgeber Mexiko den WM-Auftakt gegen Südafrika 2:0 gewonnen. Unser WM-Reporter vor Ort ist Thomas Bremser. Die deutsche Mannschaft hat die Eröffnung teilweise am Pool verfolgt, im WM-Quartier in Winston-Salem. Wie empfindest du denn die Stimmung im Team?
13: Ich muss sagen, ich nehme die Spieler hier sehr entspannt wahr, auch bei den Pressekonferenzen. Sympathisch auch unser Abwehrduo Tah und Schlotterbeck. Die haben einen richtigen Lachanfall bekommen, als ein Reporter Jonathan Tah falsch ausgesprochen hat.
14: Jonathan, Sie sind da jetzt seit über 10 Jahren Nationalspieler.
15: Jonathan finde ich gut.
16: Ja, ich auch.
15: Ja. Jonathan startet.
13: Ja, Jonathan hat wohl jetzt seinen Spitznamen weg, zumindest bei seinem Nebenmann.
16: Jonathan spielt bei Bayern München.
13: Ja, und so eine lockere Stimmung ist natürlich bei so einem langen Turnier auch sehr wichtig.
12: Danke, Thomas. Das deutsche Team startet am Sonntag gegen Curaçao ins Turnier. Heute treten die strengeren Migrationsregeln der europäischen Asylreform in Kraft. Dadurch sollen Schutzsuchende zwischen den Mitgliedsländern solidarischer verteilt und Asylverfahren schneller abgewickelt werden. Dieter Ebeling in Brüssel, welche Regeln werden konkret verschärft?
17: Also es bleibt dabei, dass die Länder mit Außengrenzen zur EU zuständig auch für die Kontrolle dieser Grenzen sind. Damit das besser funktioniert, gibt es künftig einen sogenannten Solidaritätspool. Das bedeutet, diese Staaten bekommen von den anderen EU-Mitgliedern Geld für die Kontrollen und die anderen übernehmen auch Asylsuchende. Wie das zahlenmäßig genau funktionieren soll, wird noch festgelegt, aber auch der Umgang mit Migranten wird sich deutlich ändern.
12: Danke, Dieter. US-Präsident Trump hat erneut ein baldiges Rahmenabkommen mit dem Iran zur Beilegung des Krieges in Aussicht gestellt. Die Dokumente könnten noch am Wochenende in Europa unterzeichnet werden, sagte er. Aus dem Iran kam allerdings umgehend ein Dementi. Trump hatte bereits mehrfach erklärt, ein Deal mit dem Iran stehe kurz bevor. Die Verhandlungen waren zuletzt aber immer wieder ins Stocken geraten. Für das neue Förderprogramm für Elektroautos sind in den ersten 3 Wochen schon mehr als 50.000 Anträge eingegangen. Die neue Förderung für E-Autos wirke, sagte Bundesumweltminister Schneider. Voraussetzung für die Förderung ist eine Zulassung des Fahrzeugs seit dem 1. Januar dieses Jahres. Die Höhe des staatlichen Zuschusses hängt von Fahrzeug, Einkommen und Familiengröße ab und kann bis zu 6.000 Euro betragen.
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20: Willkommen in der neuen Stunde der Frührevue. Schönen guten Morgen, ich bin Thomas Schall. Es ist Freitag, der 12. Juni und das Wochenende steht bevor. Gleich reitet Christopher Cross mit Rückenwind über die Grenze. Ride Like the Wind, die Debütsingle eines Mannes, der damit gleich 4 Grammys gewann. Den Auftakt in die neue Stunde macht Glass Tiger, eine kanadisch-schottische Band, bei der Rod Stewart sang. My Town heißt der Titel.
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Mit seinem Debütalbum gewann er als erster Künstler überhaupt die vier großen Grammy-Kategorien gleichzeitig: Album, Single, Song und Newcomer. Sie hören die Frührevue bei Radio 700 mit Christopher Cross, Wahnsinnsmann, Ride Like the Wind. Wir schauen mal kurz auf die nächste halbe Stunde. Andy Holz meldet sich gleich aus Hörtchenwald mit dem Regio-Wetter für Eifel und Euregio. Und nach Simon & Garfunkel weiß Isabel Jauernig, was es heute von den Sternen zu berichten gibt.

0: Das sind die schönsten Schlager und die besten Oldies. Simon & Garfunkel und The Boxer in der Frührevue. Ein Klassiker, der 1969 sechs Minuten lang die Welt einfach mal so stehen ließ. Gleich noch mit dabei Peter Maffay, aber jetzt Isabel Jauernig mit dem Horoskop.
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2: Widder.
3: Alles läuft besser, als Sie erwartet haben. Genießen Sie es.
2: Stier.
3: Sie sind heute überrascht. Jemand imponiert Ihnen. Damit haben Sie nicht gerechnet.
2: Zwillinge.
3: Sonne, Mond und Uranus machen Sie einfallsreich. Für ein paar spannende Stunden werden Sie heute sorgen.
2: Krebs.
3: Heute kann es Ihnen nicht schnell genug gehen. Lassen Sie sich von niemanden und nichts aufhalten.
2: Löwe.
3: Zeit alleine könnte Ihnen heute mal ganz gut tun, um ein wenig nachzudenken.
2: Jungfrau.
3: Sie haben viel Hirnschmalz auf eine Lösung eines Problems verwendet und Ihre Rechnung wird aufgehen.
2: Waage.
3: Setzen Sie heute Abend auf kalorienarmes Essen. Außerdem ist es wichtig, ausreichend zu trinken.
2: Skorpion.
3: Zu viel Arbeit tut Ihnen nicht gut. Entspannen Sie sich mal und legen Sie die Füße hoch.
2: Schütze.
3: Im Job läuft alles perfekt. Sie können sich ganz entspannt zurücklehnen.
2: Steinbock.
3: Sie fühlen sich so richtig aufgekratzt. Sie sind voller Tatendrang und wissen nicht, wohin mit ihrer Energie. Das macht sie launisch.
2: Wassermann.
3: Auch wenn Sie am liebsten schreien würden, lassen Sie nicht zu, dass Ihre schlechte Laune alles vermiest.
2: Fische.
3: Machen Sie sich nicht verrückt, wenn Sie etwas vergessen haben. Irren ist menschlich, das kann jedem mal passieren.

0: Es ist der Freitagmorgen auf Radio 700 und da weckt sie Images mit Maîtresse in der Frührevue. Gleich noch Howard Carpendale dabei, aber jetzt meldet sich Andi Holz aus Hörtchenwald mit dem Wetter für Eifel und Euregio.
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2: Der Donnerstag brachte in unserer Region eher bescheidenes Wetter für Juni mit, denn es gab zwar immer wieder was Sonnenschein und es kam am Nachmittag dichtere Wolken auf und zum Abend fiel dann auch etwas Landregen daraus bei Temperaturen, die ganz oben auf den höchsten Lagen bei lediglich 13 Grad waren und sonst wurde in der Eifel auch kaum 15 Grad erreicht und in den Niederungen reichte es für so 16, 17 Grad. Am Freitag kam mir es weiterhin mit tiefe Sabina zu tun. Liegt über der Nordsee und lenkt weiterhin kühle Luft zu uns. Und so werden wir am Freitag mehr Wolken als Sonne haben. Da jetzt scheint die Sonne gar nicht und immer wieder muss mit Regen gerechnet werden. Aber große Mengen sind es nicht. Der Wind ist meistens mäßig unterwegs, kommt aus Südwest bis West und die Temperaturen geben sich weiterhin bescheiden. 13 Grad am Losheimer Graben und oben im Hohen Venn. 14 Grad in Simmerath und Eichelscheid. 15 Grad in Raren und Nideggen. Und maximal 16 Grad sind es rund um Aachen und rund um den Ruhrsee. Wenn es mal länger trocken bleibt, vielleicht auch 17 oder 18 Grad. Am Samstag gibt es dann allgemein Sonne und Wolken im Wechsel und es bleibt überwiegend trocken. Die Temperaturen liegen meistens so zwischen 15 und 19 Grad und daran ändert sich auch am Sonntag erstmal nichts.
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2: Heute früh regnet es verbreitet, länger anhalten und örtlich auch ergiebig. Erst am Nachmittag gibt es ein paar Auflockerungen zwischen vielen Wolken. Und gegen Abend kommt auch nochmal die Sonne raus. Zwischendurch kann es aber neue Regenschauer geben. Die Temperaturen etwas milder als zuletzt. 19 Grad in Eupen und in Stolberg, 16 Grad in St. Veit und in Simmerath. Am Abend und in der Nacht ist es meist dicht bewölkt. Es regnet dann aber erstmal nicht mehr so viel wie in den vergangenen Tagen. Die Temperaturen gehen auf 13 bis 9 Grad. Zurück. Der Samstag, der schönere der beiden Wochenendtage, meist Sonne, dazwischen aber auch Wolken, gegen Abend ist Regen drin und es wird ein bisschen wärmer mit 18 bis 21 Grad.
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3: Ich bin Dieter Speth. Gestern feiert die Euregiobahn ihr 25-jähriges Bestehen. Aus diesem Anlass fuhren erstmals seit der Flutkatastrophe 21 wieder Züge zwischen Stolberg-Rathaus und Stolberg-Altstadt. Im Rahmen einer Sonderfahrt wurde der Bahnhof Stolberg-Altstadt offiziell wieder eröffnet. Mit dem Fahrplanwechsel am morgigen Samstag wird die Euregiobahn wieder im Regelbetrieb auf dem Streckenabschnitt unterwegs sein. Seit 2001 verbindet sie zahlreiche Kommunen in der Städteregion Aachen. Derzeit werden in Alsdorf die neuen Haltepunkte Maria Grube und Business Park errichtet. Anlass ist die Reaktivierung der Strecke nach Altenhofen-Siersdorf. Außerdem sollen schon bald die Strecken nach Stolberg-Breinig und zur belgischen Grenze reaktiviert werden. Viele Mitarbeiter in der Süßwarenindustrie sind sauer, auch bei uns in der Region. Gestern legten zahlreiche Beschäftigte die Arbeit nieder. Sie fordern mehr Lohn. Aufgerufen zu dem Streik hatte die Gewerkschaft NGG in Aachen. Mehr Lohn sei eine überfällige Reaktion, meinen die Beschäftigten der Süßwarenindustrie. Der Arbeitgeberverband verweist dagegen auf die schwierige wirtschaftliche Lage, zum Beispiel auf steigende Kosten für Energie und Rohstoffe,

0: gab es gesicherte Erkenntnisse über Wolfsnachwuchs in der Rureifel. In der belgischen Eifel tauchte ein Wolf in verschiedenen Dörfern auf. Die Wolfswelpen aus der Rureifel sollen aktuell rund 5 Wochen alt sein. Auch in den Wolfsgebieten Hoosven Süd und Nordeifel gibt es auf deutscher Seite gesicherte Erkenntnisse über Wolfsfortpflanzungen. Dabei handelt es sich um junge, nicht ausgewachsene Wölfe, die allmählich damit beginnen, das eigene Revier zu verlassen. Auf der Suche nach einem geeigneten Revier abseits der Eltern legen sie oft große Strecken zurück. Am Dienstag wurde ein Wolf mit hellem Fell und magerer Statur bei Dahlem in der Eifel gesehen. Er gehört offenbar nicht zu den Rudeln aus unserer Region und ist vermutlich auf der Suche nach einem eigenen Revier. Wolfssichtungen sollen mit Foto und Video an das zuständige Forstamt gemeldet werden. Zudem sei es wichtig, aufrecht stehen zu bleiben und nicht panisch wegzulaufen, heißt es von den Behörden. Eine große Gefahr geht von den Tieren nicht aus. Grundsätzlich vermeiden Wölfe den Kontakt zu Menschen. Auf dem Campus Melaten in Aachen beginnt heute das Chimico-Festival. 3 Tage lang stehen Konzerte, Kulturangebote und verschiedene Mitmachangebote im Mittelpunkt. Auf der Bühne sind Musikgruppen und Interpreten unterschiedlicher Genres vertreten, darunter auch OK Kid und die Sportfreunde Stille. Das Festival soll Musik, Kunst, Wissenschaft und Nachhaltigkeit verbinden. Mehrere tausend Besucher werden erwartet. 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

Kiki D mit Star in der Frührevue bei Radio 700. Und wir kommen zu einem Mann, bei dem die Militäruniform mit roter Mütze kein Zufall gewesen ist. Captain Jack Frontmann Frankie G. hatte

tatsächlich in der US-Armee gedient. 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

0: Die Frührevue am Freitagmorgen bei Radio 700 mit Alexander Rybak, dem Mann, der 2009 den Eurovision Song Contest für Norwegen gewann, mit dem höchsten Punktestand, der bis dahin je erzielt worden war. Gleich noch im Programm bei uns Tony Marshall, vorher aber die Veranstaltungstipps für Eifel und Euregio.
1: 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Im Rahmen der 8. Europiade ist heute Ardennentag. Heute mit Schwimmen über 300 und 500 Meter, Radfahren auf mittlerer Distanz und Wandern auf der Kurzstrecke. Über Halbmarathon bis Marathondistanz. Den ganzen Tag im Sport- und Freizeitzentrum Worricken in Bötschenbach. Mit Musik eine Auszeit aus dem Alltag nehmen. Das geht unter Palmen bei den Poolbeats in der Therme Euskirchen. Geöffnet ist ab 10 Uhr. Auf dem Curtius-Schultenplatz in Blankenheim öffnet erstmals die Open-Air-Kneipe. Anlass ist der 5. Geburtstag der Blankbiere aus der Mini-Brauerei. Los geht's um 18 Uhr. Dimitri Kapitelmann liest Auszüge aus seinem Buch Russische Spezialitäten. Serviert ab 19 Uhr im Haus der Begegnung in Kall. Nur für Mädels ist die Ladies Night um 20 Uhr in der Tanzwerkstatt in Simrad-Rollesbrauch. Zum Start ins Wochenende wird gefeiert. Bei der Afterwork-Party Feierabend wird diesmal von DJ Charon aufgelegt. Elektronische Musik trifft auf Terrassen-Vibes um 18 Uhr im Kulturzentrum Alter Schlachthof in Eupen. Coole Musik für nice People, das verspricht ein Abend voller Blues- und Jazzballaden sowie Youngster-Hits ab 19.30 Uhr auf der Waldbühne vom Aachener Kuckuck am Köpfchen direkt an der Grenze. Das Trommler- und Pfeiferchor Kalter Herberg feiert sein 100-jähriges Bestehen mit einem großen Festwochenende. Aus diesem Anlass wird auch das 151. Verbandsfest der Vereinigten Spielmannszüge Nordeifel ausgerichtet. Los geht es heute Abend mit einem großen Sternmarsch durch das Dorf. Danach wird mit viel Musik auf dem Vereinsgelände gefeiert. Das Akustikduo Sie und Dan spielt eine bunte Mischung von Folk über Chanson, Pop und Jazz bis zu Singer-Songwriter-Musik. Beim Wein-Wohnzimmer-Konzert im Wien en Rose in Monschau beginnt es um 19 Uhr. Sarah Rehmer, Müller-Westernhagen und Stefan Baumann präsentieren einen intimen akustischen Konzertabend. Dabei werden auch ihre aktuellen EPs vorgestellt. Versprochen werden auch musikalische Überraschungen um 20 Uhr im Aukloster Monschau. An diesem Wochenende findet wieder die beliebte Kirmes im Festzelt am Havelsjad in Wallerode statt. Los geht's mit dem Aufstellen des Kirmesbaumes durch die Junggesellen. Anschließend ist Kirmesparty im Festzelt. Heute startet das große Kimiko-Festival. Für jede Menge Musik und Kunst ist da gesorgt. Den ganzen Tag auf dem Campus Melaten in Aachen. William Shakespeares Liebesdrama Romeo und Julia wird auch heute wieder um 19 Uhr im Theater Aachen auf die Bühne gebracht. Anschließend besteht Gelegenheit zur Nachbesprechung mit den Schauspielern. Als Musicalfassung können Sie die Produktion dann Open Air um 20 Uhr auf Burg Wilhelmstein in Würselen erleben. In der Reihe Freitagsmusik singt heute der Chor Cantiamo, begleitet von einer Lesung mit Johannes Konrads. Gesungen wird ab 19.30 Uhr in der Theresienkirche in Aachen. Das Stück Murder By wird heute wieder im alten Kurhaus in Aachen gespielt. Beginn ist heute und morgen um 19.30 Uhr. Fred and the Healers spielen Blues um 20 Uhr im Spirit of 66 in Verbier. Die 7. Ausgabe der Miniaturen beinhaltet das Stück Glücksritter und Galgenvögel. Gespielt wird heute und morgen um 20 Uhr im Theater K im Aachener Tuchwerk. Im St. Michael-Gymnasium in Monschau wird heute Abend aus Der große Gatsby gelesen. Aufgeblättert wird hier um 20 Uhr. Wings of Steel sind mit einem Konzertabend um 20.30 Uhr im Popodium Neuenor in Heerlen zu erleben. Die 2. Staffel der Ausstellung Klassenverhältnisse wird ab sofort im Kunsthaus NRW in Aachen gezeigt. Geöffnet ist heute und in den nächsten Tagen von 12 bis 17 Uhr. Unter dem Motto Kunst als Ausdruck und Begegnung präsentieren am Tag der Möglichkeiten Menschen mit psychischer Erkrankung ihre Werke. Vernissage ist um 15 Uhr in der Tagesklinik des Marienhospitals in Mechernich. Eine Veranstaltung der Geno Eifel. Heute Abend startet die Kirmes in Utlar. Um 20 Uhr wird der Kirmesbaum durch die Junggesellen aufgestellt. Anschließend findet ein gemeinsames Public Viewing zur Fußball-WM im Dorfsaal statt. Neu ist die Ausstellung Berühmte Frauen in Graphic Novels. Sie kann zu den Öffnungszeiten der Aachener Volkshochschule besichtigt werden. Vernissage ist heute um 18 Uhr. Und heute Abend wird die Reihe der ökumenischen Friedensgebete im pastoralen Raum Hellenthal-Schleiden fortgesetzt. Treffpunkt ist um 19 Uhr in der Pfarrkirche Hellenthal-Hollerath. Einfach eine Mail schicken an veranstaltungen@radio700.eu und schon ist auch Ihr Event hier im Kalender auf dem Sender.
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0: ganz schön viele Eurovision Song Contest Songs bei uns im Programm. Power to all our friends. Ja, mit diesem Song vertrat Cliff Richard 1973 Großbritannien beim ESC und wurde damit Dritter. Das sind die schönsten Schlager und die besten Oldies in der Frührevue bei Radio 700. Wir schauen gleich nochmal in die Welt mit unseren Weltnachrichten und die gibt's wie immer 5 Minuten früher, also um 7:05 bei Radio 700. Jetzt für Sie Costa Cordalis. Guten Morgen.
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27: Heute früh regnet es verbreitet, länger anhalten und örtlich auch ergiebig. Erst am Nachmittag gibt's ein paar Auflockerungen zwischen vielen Wolken. Und gegen Abend kommt auch nochmal die Sonne raus. Zwischendurch kann's aber neue Regenschauer geben. Die Temperaturen etwas milder als zuletzt. 19 Grad in Eupen und in Stolberg, 16 Grad in St. Vith und in Simmerath. Am Abend und in der Nacht ist es meist dicht bewölkt. Es regnet dann aber erstmal nicht mehr so viel wie in den vergangenen Tagen. Die Temperaturen gehen auf 13 bis 9 Grad. Zurück. Der Samstag, der schönere der beiden Wochenendtage, meist Sonne, dazwischen aber auch Wolken, gegen Abend ist Regen drin und es wird ein bisschen wärmer mit 18 bis 21 Grad.
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28: Ich bin David Riemer.
1: Das heftig umstrittene Sparpaket der schwarz-roten Koalition bei den Gesundheitsausgaben startet ins parlamentarische Verfahren. Ministerin Wagen bringt heute ihren Entwurf in den Bundestag ein, der die gesetzlichen Krankenkassen finanziell entlasten und damit höhere Zusatzbeiträge verhindern soll.
2: Um über 16 Milliarden Euro sollen die gesetzlichen Kassen im kommenden Jahr entlastet werden. Vor allem mit Ausgabenbremsen bei Arztpraxen, Krankenhäusern und Pharmabranche. Auch sollen zum Beispiel Zuzahlungen für Medikamente steigen. Verantwortungsloses Kürzen kritisiert zum Beispiel die Deutsche Krankenhausgesellschaft und warnt vor spürbaren Folgen für die Patienten. Allerdings, es könnte sein, dass die Sparpläne noch gar nicht reichen, weil das Minus der Krankenkassen noch größer als zunächst gedacht ausfallen könnte. Aus Berlin, Thomas Thonfeld.
1: Heute treten die strengeren Migrationsregeln der europäischen Asylreform in Kraft. Dadurch sollen Schutzsuchende zwischen den Mitgliedsländern solidarischer verteilt und Asylverfahren schneller abgewickelt werden. Außerdem gelten neue Regeln für als sicher deklarierte Herkunftsstaaten.
4: Die neuen Regeln bedeuten Folgendes. Grundsätzlich wird an den EU-Außengrenzen kontrolliert. In Deutschland werden deswegen an den großen Flughäfen wie Berlin, Frankfurt, München oder Düsseldorf Zentren eingerichtet, in denen Migranten bleiben müssen. Und zwar dann, wenn sie aus Ländern mit einer Anerkennungsquote von weniger als 20% kommen. Oder wenn sie keine Papiere haben oder als Gefährder gelten. Dort können sie bis zu 3 Monate festgehalten werden. Außerdem sollen Abschiebezentren außerhalb der EU geschaffen werden, aber mit deren Einrichtung wird es noch etwas dauern. Aus Brüssel, Dieter Ebeling.
1: US-Präsident Trump stellt erneut ein baldiges Rahmenabkommen mit dem Iran zur Beilegung des Krieges in Aussicht. Man habe eine großartige Einigung erzielt. Die Dokumente könnten noch am Wochenende in Europa unterzeichnet werden, sagte Trump im Weißen Haus. Aus dem Iran kam allerdings umgehend ein Dementi. Trump hatte bereits mehrfach erklärt, ein Deal mit dem Iran stehe kurz bevor. Die Verhandlungen waren zuletzt aber immer wieder ins Stocken geraten. Die Fußball-WM in den USA, Kanada und Mexiko ist gestartet. Das Eröffnungsspiel hat Mexiko gegen Südafrika 2:0 gewonnen. Anschließend hat Südkorea gegen Tschechien einen Rückstand gedreht und ist mit einem 2:1 ins Turnier gestartet. Mit 48 Teams ist es die größte WM aller Zeiten. Die deutsche Nationalmannschaft startet am Sonntag gegen Curaçao in die WM.
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0: Es ist endlich wieder Freitag, es ist der 12. Juni noch heute und dann haben wir für die meisten zumindest Wochenende. Ich bin Thomas Schall, begrüße Sie zur 9. Stunde in der Frührevue und gleich dreht Nino D'Angelo die Uhr zurück mit Young Blood. Den Auftakt macht Stina B. mit Du bist alles.
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0: Nino D'Angelo in der Frührevue bei Radio 700 mit Young Blood. Wir schauen mal kurz auf die nächste halbe Stunde. Jochen Späth hat gleich wieder das Gesundheitswetter für uns. Wie wirkt das Wetter heute auf unseren Körper? Und Julia Braun berichtet aus Eupen. Ja, die Stadt setzt mit Fahrradboxen auf sanfte Mobilität. Aber warum werden diese bisher kaum genutzt? Nach Michel wissen wir mehr.
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0: Das sind die schönsten Schlager und die besten Oldies. Michel mit Vergiss meinen Namen in der Frührevue bei Radio 700. Gleich noch mit im Programm The Turtles mit Happy Together. Vorher gehen wir nach Eupen. An 6 Straßenkreuzungen in der Stadt stehen transparente Fahrradboxen. Abschließbar, sicher für 5 € im Monat. Klingt eigentlich gut, bisher werden die aber kaum genutzt. Jetzt will die Stadt den Nutzerkreis erweitern. Julia Braun hat mal nachgefragt.
1: Wer durch Eupen fährt, hat sie bestimmt schon einmal gesehen. Die Rede ist von den durchsichtigen Fahrradviertelboxen. An 6 Straßenkreuzungen befinden sich die Fahrradgaragen. Noch werden sie eher spärlich genutzt. Dabei dienen sie vor allem den Anwohnern, sagt Eupens Mobilitätschef Nicolas Pommet.
2: Sind im Endeffekt abschließbare Metallboxen, die im öffentlichen Raum platziert werden und eigentlich dazu dienen sollen, dass Menschen, die in ihrer Wohnung oder da, wo sie leben, nicht ausreichend Stellfläche für ihr Fahrrad haben, so eine Box anmieten können, um dann da für 5 € im Monat gesichert ihr Fahrrad unterzustellen, sodass es dann auch quasi gerade in Mehrparteienhäusern nicht zu, ich sag mal, Konflikten kommt, wenn ständig Fahrräder im Flur stehen oder wenn die nicht gesichert irgendwo im öffentlichen Raum abgestellt werden, sondern ja, es geht vor allem darum, eine sichere Unterstellmöglichkeit für Menschen zu schaffen, die die so in ihrem direkten Umfeld nicht haben.
1: Weil die Nachfrage bislang noch eher gering ist, vergrößert nun die Stadt Eupen den möglichen Nutzerkreis. Nun können auch benachbarte Firmen und deren Mitarbeiter von den sicheren Fahrradstellplätzen profitieren.
2: Im ersten Step war es so angedacht, dass es vor allem für Bewohner der Stadt ausschließlich gedacht ist, die sehr nah an diesen Boxen leben. Jetzt haben wir den Radius mal auf 500 Meter um die Boxen erweitert und gleichzeitig geben wir aber auch Betrieben die Möglichkeit, vor allem für ihre Mitarbeiter dann diese Boxen auch oder Stellplätze in den Boxen zu mieten, sodass wir da den Radius massiv erweitern und jemand, der dann vielleicht von außerhalb mit dem Fahrrad in die Innenstadt fährt, hat dann auch die Möglichkeit, das Fahrrad da gesichert unterzustellen. Ja, da versprechen wir uns dann doch auch davon relativ viel, sodass wir dann hoffen, die Boxen möglichst gut ausgelastet nutzen zu können. Und das geht eigentlich ganz einfach. Die Registrierung läuft über die städtische Website per Formular. Daraufhin kriegt man die nach Registrierung eine Rechnung und einen Code, mit dem man das Schloss dann bedient und bekommt Zugang zu seinem Stellplatz. Also das funktioniert eigentlich sehr unkompliziert.
1: Die Anmeldung erfolgt direkt bei der Stadt. Danach geht alles einfach und digital. Zu den bestehenden Fahrradviertelboxen sollen bald noch weitere hinzukommen.
2: Wir haben vor allem in der Innenstadt jetzt einige stehen. Also im Bereich Linkes Höfchen gibt es eine, im Bergviertel gibt es eine. Wir haben da den Ausbau so weit vorangetrieben, wie wir sein wollten. Und es werden noch Boxen kommen, die auch in der letzten Legislatur schon bestellt wurden, die jetzt nach Fertigstellung auch sukzessive in der Unterstadt aufgebaut werden. Sprich im Schilzweg und im Alten Malm mit ihr Weg, sodass dann auch die Unterstadt bedient wird mit den entsprechenden Boxen.
1: Eupen setzt weiter auf sanfte Mobilität. Um das Fahrradfahren attraktiver zu machen, wurden Viertelboxen für die 2 Räder aufgestellt. Mehr Nutzer sind von der Stadt ausdrücklich erwünscht.

0: Am Freitagmorgen weckt sie Olaf Berger, alles in allem in der Frührevue bei Radio 700. Gleich mit dabei noch Bonnie Tyler, aber jetzt meldet sich Jochen Späth mit dem Gesundheitswetter.
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3: Heute müssen Menschen mit Herz- und Kreislauferkrankungen ein bisschen langsamer machen. Witterungsbedingt kann es hier zu Problemen kommen. Und auch die Neigung zu Durchblutungsstörungen ist jetzt wieder erhöht. Vor allem Menschen mit niedrigem Blutdruck bekommen das zu spüren. Die kommen nicht so richtig in Schwung. Die Pollen auch nicht. Dafür regnet es insbesondere am Morgen und am Vormittag zu viel. Heute nur eine mäßige Konzentration von Ampfer, Wegerich und von Gräserpollen. Und in schwacher Konzentration Roggen, Linden und Kieferpollen. Die anderen sind in so geringer Stückzahl unterwegs, dass wir die heute mal vernachlässigen können. Ihnen allen einen angenehmen Freitag.
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1: Heute früh regnet es verbreitet, länger anhalten und örtlich auch ergiebig. Erst am Nachmittag gibt's ein paar Auflockerungen zwischen vielen Wolken. Und gegen Abend kommt auch nochmal die Sonne raus. Zwischendurch kann's aber neue Regenschauer geben. Die Temperaturen etwas milder als zuletzt. 19 Grad in Eupen und in Stolberg, 16 Grad in St. Veit und in Simmerath. Am Abend und in der Nacht ist es meist dicht bewölkt. Es regnet dann aber erstmal nicht mehr so viel wie in den vergangenen Tagen. Die Temperaturen gehen auf 13 bis 9 Grad. Zurück. Der Samstag, der schönere der beiden Wochenendtage, meist Sonne, dazwischen aber auch Wolken, gegen Abend ist Regen drin und es wird ein bisschen wärmer mit 18 bis 21 Grad.
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2: Ich bin Dieter Speth. Gestern feiert die Horecobahn ihr 25-jähriges Bestehen. Aus diesem Anlass fuhren erstmals seit der Flutkatastrophe 21 wieder Züge zwischen Stolberg-Rathaus und Stolberg-Altstadt. Im Rahmen einer Sonderfahrt wurde der Bahnhof Stolberg-Altstadt offiziell wieder eröffnet. Mit dem Fahrplanwechsel am morgigen Samstag wird die Horecobahn wieder im Regelbetrieb auf dem Streckenabschnitt unterwegs sein. Seit 2001 verbindet sie zahlreiche Kommunen in der Städteregion Aachen. Derzeit werden in Alsdorf die neuen Haltepunkte Maria Grube und Business Park errichtet. Anlass ist die Reaktivierung der Strecke nach Altenhofen-Siersdorf. Außerdem sollen schon bald die Strecken nach Stolberg-Breinig und zur belgischen Grenze reaktiviert werden. Viele Mitarbeiter in der Süßwarenindustrie sind sauer, auch bei uns in der Region. Gestern legten zahlreiche Beschäftigte die Arbeit nieder. Sie fordern mehr Lohn. Aufgerufen zu dem Streik hatte die Gewerkschaft NGG in Aachen. Mehr Lohn sei eine überfällige Reaktion, meinen die Beschäftigten der Süßwarenindustrie. Der Arbeitgeberverband verweist dagegen auf die schwierige wirtschaftliche Lage, zum Beispiel auf steigende Kosten für Energie und Rohstoffe.

0: Erzüchtung junger Wölfe. Bereits vor einer Woche gab es gesicherte Erkenntnisse über Wolfsnachwuchs in der Ureifel. In der belgischen Eifel tauchte ein Wolf in verschiedenen Dörfern auf. Die Wolfswelpen aus der Ureifel sollen aktuell rund 5 Wochen alt sein. Auch in den Wolfsgebieten Hohesfenn Süd und Nordeifel gibt es auf deutscher Seite gesicherte Erkenntnisse über Wolfsfortpflanzungen. Dabei handelt es sich um junge, nicht ausgewachsene Wölfe, die allmählich damit beginnen, das eigene Revier zu verlassen. Auf der Suche nach einem geeigneten Revier abseits der Eltern legen sie oft große Strecken zurück. Am Dienstag wurde ein Wolf mit hellem Fell und magerer Statur bei Dahlem in der Eifel gesehen. Er gehört offenbar nicht zu den Rudeln aus unserer Region und ist vermutlich auf der Suche nach einem eigenen Revier. Wolfssichtungen sollen mit Foto und Video an das zuständige Forstamt gemeldet werden. Zudem sei es wichtig, aufrecht stehen zu bleiben und nicht panisch wegzulaufen, heißt es von den Behörden. Eine große Gefahr geht von den Tieren nicht aus. Grundsätzlich vermeiden Wölfe den Kontakt zu Menschen. Auf dem Campus Melaten in Aachen beginnt heute das Chimico-Festival. 3 Tage lang stehen Konzerte, Kulturangebote und verschiedene Mitmachangebote im Mittelpunkt. Auf der Bühne sind Musikgruppen und Interpreten unterschiedlicher Genre vertreten, darunter auch OK Kid und die Sportfreunde Stille. Das Festival soll Musik, Kunst, Wissenschaft und Nachhaltigkeit verbinden. Mehrere tausend Besucher werden erwartet. 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

Sie hören die Frührevue bei Radio 700 mit Andreas Martin. Der Himmel kann warten. 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

0: Der Freitagmorgen auf Radio 700 mit Cliff Richard and the Shadows hier bei Radio 700. Und wir schauen mal aufs Wetter für Eifel und Euregio.
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2: Der Donnerstag brachte in unserer Region eher bescheidenes Wetter für Juni mit, denn es gab zwar immer wieder was Sonnenschein und es kam am Nachmittag dichtere Wolken auf und zum Abend fiel dann auch etwas Landregen daraus bei Temperaturen, die ganz oben auf den höchsten Lagen bei lediglich 13 Grad waren und sonst wurde in der Eifel auch kaum 15 Grad erreicht und in den Niederungen reichte es für so 16, 17 Grad. Am Freitag kam mir es weiterhin mit tiefe Sabina zu tun. Liegt über der Nordsee und lenkt weiterhin kühle Luft zu uns. Und so werden wir am Freitag mehr Wolken als Sonne haben. Da jetzt scheint die Sonne gar nicht und immer wieder muss mit Regen gerechnet werden. Aber große Mengen sind es nicht. Der Wind ist meistens mäßig unterwegs, kommt aus Südwest bis West und die Temperaturen geben sich weiterhin bescheiden. 13 Grad am Losheimer Graben und oben im Hohen Venn, 14 Grad in Simmerath und Eichelscheid, 15 Grad in Raren und Niedegen und maximal 16 Grad sind es rund um Aachen und rund um den Ruhrsee. Wenn es mal länger trocken bleibt, vielleicht auch 17 oder 18 Grad. Am Samstag gibt es dann allgemein Sonne und Wolken im Wechsel und es bleibt überwiegend trocken. Die Temperaturen liegen meistens so zwischen 15 und 19 Grad und daran ändert sich auch am Sonntag erstmal nichts.
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0: New York, New York. Wenn Frank Sinatra und Tony Bennett zusammen singen, klingt selbst ein Freitagmorgen nach Broadway. Sie hören die Frührevue bei Radio 700. Und kurz vor neun, fünf Minuten vor neun genauer gesagt, gibt's bei uns nochmal den Blick in die Welt mit den Weltnachrichten. Jetzt für Sie DJ Ötzi.
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12: Heute früh regnet es verbreitet, länger anhalten und örtlich auch ergiebig. Erst am Nachmittag gibt's ein paar Auflockerungen zwischen vielen Wolken. Und gegen Abend kommt auch nochmal die Sonne raus. Zwischendurch kann's aber neue Regenschauer geben. Die Temperaturen etwas milder als zuletzt. 19 Grad in Olpen und in Stolberg, 16 Grad in St. Veit und in Simmerath. Am Abend und in der Nacht ist es meist dicht bewölkt. Es regnet dann aber erstmal nicht mehr so viel wie in den vergangenen Tagen. Die Temperaturen gehen auf 13 bis 9 Grad zurück. Der Samstag, der schönere der beiden Wochenendtage, meist Sonne, dazwischen aber auch Wolken, gegen Abend ist Regen drin und es wird ein bisschen wärmer mit 18 bis 21 Grad.
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19: Ich bin David Riemer. Das heftig umstrittene Sparpaket der schwarz-roten Koalition bei den Gesundheitsausgaben startet ins parlamentarische Verfahren. Ministerin Wagen bringt heute ihren Entwurf in den Bundestag ein, der die gesetzlichen Krankenkassen 2027 um mindestens 16,3 Milliarden Euro entlasten und damit höhere Zusatzbeiträge verhindern soll. Auf Versicherte kommen unter anderem höhere Zuzahlungen für Medikamente zu. Mehr Schutz für Betroffene häuslicher Gewalt. Der Bundesrat will heute den Weg für die elektronische Fußfessel bei besonders gefährlichen Tätern freimachen. Das Gesetz orientiert sich an einem Modell aus Spanien und soll Gerichten neue Möglichkeiten zum Schutz von Opfern geben.
20: Die Idee dahinter, die Polizei soll nicht erst eingreifen, wenn ein Täter schon vor der Tür steht. Trägt er eine elektronische Fußfessel, können verbotene Annäherungen früh erkannt und es kann früh eingegriffen werden. In besonders gefährlichen Fällen sollen Betroffene auf Wunsch sogar ein eigenes Gerät bekommen, das vor einer Annäherung warnt. Außerdem können Gerichte Täter künftig zu Antigewalttrainings oder Beratungen verpflichten. Hintergrund sind die seit Jahren steigenden Zahlen bei häuslicher Gewalt. Zoe Tassovali, Nachrichtenredaktion.
19: Heute kommt es an der Wall Street zum größten Börsengang aller Zeiten. Elon Musks Weltraumfirma SpaceX verkauft Aktien zum Ausgabepreis von $135 pro Stück. Das Unternehmen verspricht sich Einnahmen in Höhe von $75 Milliarden. Tina Eck in den USA, lohnt es sich für private Kleinanleger da einzusteigen?
21: Es ist auf jeden Fall ein hochspekulatives Abenteuer. SpaceX macht ja trotz starker Umsätze immer noch Milliardenverluste und die hohe Bewertung setzt extrem optimistische Zukunftserwartungen voraus. Es muss wirklich gut laufen. Zudem ist es ein ziemlich fetter Ausgabepreis mit $135 pro Aktie. Experten warnen vor einer möglichen Überbewertung, weshalb der Kurs nach Handelsstart dann unter Druck geraten könnte. Also, große Risikobereitschaft und ein dickes Fell sind nötig. Man sollte auf jeden Fall auch Verluste verkraften können.
19: Vielen Dank, Tina Eck. Die Fußball-WM in den USA, Kanada und Mexiko ist gestartet. Das Eröffnungsspiel hat Mexiko gegen Südafrika 2:0 gewonnen. Anschließend hat Südkorea Tschechien mit 2:1 besiegt. Mit 48 Teams ist es die größte WM aller Zeiten. Die deutsche Nationalmannschaft startet am Sonntag gegen Curaçao in die WM.
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24: Und da sind wir schon wieder am Freitagmorgen. Der 12. Juni ist heute. Bald ist Wochenende. Ich bin Thomas Schall, wünsche Ihnen einen schönen guten Morgen zur neuen Stunde. Gleich macht Madonna aus einem Freitagmorgen eine Party, Material Girl. Und den Auftakt in die neue Stunde macht eine österreichische Sängerin, die 2014 den Eurovision Song Contest gewann und danach sogar vor dem Europäischen Parlament sprach, Conchita Wurst mit You Are Unstoppable.
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0: Sie hören die Frührevue bei Radio 700. Madonna ist das mit Material Girl. Wir schauen kurz auf die nächste halbe Stunde. Jan-Paul Mohr verrät uns gleich, warum es nicht immer die teure Photovoltaikanlage sein muss, warum es auch kleiner geht, in den Energiespartipps. Und nach dem nächsten Song hat Isabel Jauernig das Horoskop für uns.
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0: Das sind die schönsten Schlager und die besten Oldies. Thalia in der Frührevue bei Radio 700 mit Regresa a mi. Die mexikanische Sängerin, die in Lateinamerika mindestens so populär ist wie Madonna in Europa. Gleich noch The Trucks mit dabei. Jetzt Isabel Jauernich mit dem Horoskop.
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2: Widder.
3: Alles läuft besser, als Sie erwartet haben. Genießen Sie es.
2: Stier.
3: Sie sind heute überrascht. Jemand imponiert Ihnen. Damit haben Sie nicht gerechnet.
2: Zwillinge.
3: Sonne, Mond und Uranus machen Sie einfallsreich. Für ein paar spannende Stunden werden Sie heute sorgen.
2: Krebs.
3: Heute kann es Ihnen nicht schnell genug gehen. Lassen Sie sich von niemanden und nichts aufhalten.
2: Löwe.
3: Zeit alleine könnte Ihnen heute mal ganz gut tun, um ein wenig nachzudenken.
2: Jungfrau.
3: Sie haben viel Hirnschmalz auf eine Lösung eines Problems verwendet und Ihre Rechnung wird aufgehen.
2: Waage.
3: Setzen Sie heute Abend auf kalorienarmes Essen. Außerdem ist es wichtig, ausreichend zu trinken.
2: Skorpion.
3: Zu viel Arbeit tut Ihnen nicht gut. Entspannen Sie sich mal und legen Sie die Füße hoch.
2: Schütze.
3: Im Job läuft alles perfekt. Sie können sich ganz entspannt zurücklehnen.
2: Steinbock.
3: Sie fühlen sich so richtig aufgekratzt. Sie sind voller Tatendrang und wissen nicht, wohin mit ihrer Energie. Das macht sie launisch.
2: Wassermann.
3: Auch wenn Sie am liebsten schreien würden, lassen Sie nicht zu, dass Ihre schlechte Laune alles vermiest.
2: Fische.
3: Machen Sie sich nicht verrückt, wenn Sie etwas vergessen haben. Irren ist menschlich, das kann jedem mal passieren.

0: Am Freitagmorgen weckt sie Maite Kelly. 7 Leben für dich in der Frührevue bei Radio 700. Gleich noch Nicole, aber jetzt erstmal zu Jan-Paul Mohr, unserem Energieexperten. Der erklärt uns, warum Mikrosolarzellen für Alltagsgeräte oft mehr als genug sind.
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2: Die Sonne hat ein unvorstellbares Energiepotenzial. Daher nutzen wir dieses immer mehr. Die Energie ist nachhaltig und umweltschonend. Photovoltaikanlagen und Balkonkraftwerke werden aus diesem Grund immer weiter ausgebaut. Doch es muss nicht immer teuer sein. Mit Mikrosolarzellen kann man tagsüber zum Beispiel einen Akku aufladen. Wenn die Sonne abends untergeht und wir damit zur Ruhe kommen, können wir an diesen Akkus unsere Handys aufladen. Also meine Lieben, jeden Tag ein wenig Sonne im Handy bringt ein Strahlen ins Gesicht.
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1: Heute früh regnet es verbreitet, länger anhalten und örtlich auch ergiebig. Erst am Nachmittag gibt's ein paar Auflockerungen zwischen vielen Wolken. Und gegen Abend kommt auch nochmal die Sonne raus. Zwischendurch kann's aber neue Regenschauer geben. Die Temperaturen etwas milder als zuletzt. 19 Grad in Olpen und in Stolberg, 16 Grad in St. Veit und in Simmerath. Am Abend und in der Nacht ist es meist dicht bewölkt. Es regnet dann aber erstmal nicht mehr so viel wie in den vergangenen Tagen. Die Temperaturen gehen auf 13 bis 9 Grad. Zurück. Der Samstag, der schönere der beiden Wochenendtage, meist Sonne, dazwischen aber auch Wolken, gegen Abend ist Regen drin und es wird ein bisschen wärmer mit 18 bis 21 Grad.
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2: Ich bin Dieter Speth. Seit gestern steht der ehemalige Verbierse Bürgermeister Maxime de Gay vor dem Lüdischer Strafgericht. Diesmal ging es nicht mehr um die eigentlichen Vorwürfe. Thema war eine zuvor mit der Staatsanwaltschaft vereinbarte Strafzahlung. De Gay war in Verbindung mit einer früheren Restauranttätigkeit verdächtigt worden, in den Jahren 2017 und 18 Steuervorschriften nicht befolgt zu haben. Vor Gericht bestritt de Gay jede betrügerische Absicht. Staatsanwaltschaft und de Gay einigten sich auf eine Strafzahlung. Wird diese vom Gericht bestätigt, wird das Verfahren ohne Prozess und Urteil beendet. Die Staatsanwaltschaft sprach sich gestern für eine Genehmigung der Strafzahlung aus. Das Urteil wird in 2 Wochen erwartet. Der derzeitige Geschäftsführer der Rennstrecke von Spa-Francorchamps, Amaury Bertholomé, wird neuer Chef von Wallonie Entreprendre. Der 38-Jährige tritt damit die Nachfolge von Oliver van der Reist an. Dieser geht nach 17 Jahren an der Spitze Ende Oktober in den Ruhestand. Bertholomé konnte sich gegen 42 weitere Bewerber durchsetzen. Zu seinen Kernaufgaben soll die weitere Zusammenführung der Wirtschafts- und Finanzierungsinstrumente innerhalb von Wallonie Entreprendre gehören. Außerdem soll die Unterstützung und Finanzierung von Unternehmen stärker miteinander verknüpft werden. Bartholomé war zunächst Kabinettschef des heutigen wallonischen Wirtschaftsministers Pierre-Yves Chaolet. 2022 übernahm er die Leitung des Ardennenrundkurses. In Aachen leben aktuell 468 Kinder und Jugendliche mit ihren Familien in städtischen Unterkünften. Das geht aus Zahlen hervor, die im Kinder- und Jugendausschuss der Stadt vorgestellt worden sind. Erfasst wurden neben wohnungslosen Familien auch anerkannte Geflüchtete mit gesichertem Aufenthaltsrecht. 117 der betroffenen Kinder sind jünger als 7 Jahre. 79 Kinder sind zwischen 7 und 12 Jahre alt. Wie viele Kinder verdeckt in Aachen auf der Straße leben, kann nicht ermittelt werden.

0: 20. Juni stattfinden. Anmeldungen sind noch bis zum 19. Juni möglich. Premiere ist Mitte November. Insgesamt sind 18 Aufführungen geplant. 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

Peggy March in der Frührevue bei Radio 700 mit Fly Away, Pretty Flamingo. 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Musik liegt in der Luft. 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Ich wünsche Ihnen einen schönen Freitagmorgen. Lassen Sie sich Ihren Kaffee schmecken, jetzt mit Murray Head.

0: Geschrieben von Benny und Björn, den beiden Männern hinter ABBA. Als Theaterstück über einen kalten Kriegsschachkampf gedacht, wurde es zum globalen Pop-Hit. Ja, da sind die schönsten Schlager, die besten Oldies. Murray Head mit One Night in Bangkok bei Radio 700. Gleich noch für Sie Nancy Sinatra. Jetzt die Gartentipps. Welche Salate gedeihen in der Eifel und im Bergland? Gärtnermeister Schmitz hat die Antworten.
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2: Auch in dieser Woche haben wir wieder eine Hörerfrage an Gärtnermeister Karl-Josef Schmitz. Dabei geht es um Salat aus dem eigenen Garten. Bei kaum einem Gemüse gibt es so viele Sorten. Da fällt die Auswahl schon schwer. Welche Salatsorten empfehlen sich aber besonders?
3: In der Eifel können Sie an für sich jeden Salat einsetzen. Die Sortenvielfalt ist also riesig. Ob Sie Endiviensalat einpflanzen oder Kopfsalat, hier die Sorte Attraktion ist sehr gut. Oder die Sorte Attico, auch sehr zu empfehlen. Der neue Salat Estelle ist auch sehr gut. Dann sämtliche Feldsalate, die man ja jetzt schon fast wieder aussäen könnte. Oder vielleicht ab August.
2: Feldsalat, das ist das Stichwort. Der wächst nicht nur im Sommer, sondern im Herbst und Winter und mag durchaus auch mal kalte und nasse Perioden. Wenn der Sommer so richtig Fahrt aufnimmt, dann kann man langsam über das Einsäen nachdenken. Und dann alle paar Wochen wieder ein paar neue rein, damit es genug Nachschub gibt. Welche Sorten sind hier denn besonders zu empfehlen?
3: Sehr zu empfehlen. Hier die Sorte Fit, Feldsalat. Fit ist sehr zu empfehlen. Es ist eine alte Sorte, die halt einfach gut geeignet ist.
2: Grundsätzlich gilt, Salat gedeiht in der Eifel gut. Kopf-, Pflück- und Schnittsalat, Eissalat, römischer Salat, Eisberg- oder Feldsalat. In grün, gelb oder rot. Dem Geschmack sind hier also kaum Grenzen gesetzt.
3: Es gibt ja Frühjahrssalate, Sommersalate, Herbst- und Wintersalate. Die Auswahl ist dort riesig und sie werden in dem geeigneten Fachmarkt bestimmt ihre Lieblingssorte an Salat finden.
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0: La Maladie d'Amour, der große französische Chansonnier Michel Sardou, der in Frankreich so etwas wie ein nationales Kulturgut ist. Das ist die Frührevue bei Radio 700. Die letzten Minuten sind angebrochen. Gleich noch Susi Quattro, Nick P. und andere. Ab 10 Uhr übernimmt dann meine Kollegin Barbara Müller das Studio und begleitet sie mit Infos und Musik und natürlich immer guter Laune durch ihren Freitagvormittag im Rendezvous bei Radio 700. Am Mikrofon ist Thomas Schall. Ich verabschiede mich, sage danke fürs Zuhören und wünsche Ihnen einen guten Start ins Wochenende. Wenn es dann soweit ist, machen Sie es gut und bis bald.
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9: Heute früh regnet es verbreitet, länger anhalten und örtlich auch ergiebig. Erst am Nachmittag gibt's ein paar Auflockerungen zwischen vielen Wolken. Und gegen Abend kommt auch nochmal die Sonne raus. Zwischendurch kann's aber neue Regenschauer geben. Die Temperaturen etwas milder als zuletzt. 19 Grad in Eupen und in Stolberg, 16 Grad in St. Vit und in Simmerath. Am Abend und in der Nacht ist es meist dicht bewölkt. Es regnet dann aber erstmal nicht mehr so viel wie in den vergangenen Tagen. Die Temperaturen gehen auf 13 bis 9 Grad. Zurück. Der Samstag, der schönere der beiden Wochenendtage, meist Sonne, dazwischen aber auch Wolken, gegen Abend ist Regen drin und es wird ein bisschen wärmer mit 18 bis 21 Grad.
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10: Ich bin David Riemer. Das heftig umstrittene Sparpaket der schwarz-roten Koalition bei den Gesundheitsausgaben startet ins parlamentarische Verfahren. Ministerin Wagen bringt heute ihren Entwurf in den Bundestag ein, der die gesetzlichen Krankenkassen finanziell entlasten und damit höhere Zusatzbeiträge verhindern soll.
11: Um über 16 Milliarden Euro sollen die gesetzlichen Kassen im kommenden Jahr entlastet werden. Vor allem mit Ausgabenbremsen bei Arztpraxen, Krankenhäusern und Pharmabranche. Auch sollen zum Beispiel Zuzahlungen für Medikamente steigen. Verantwortungsloses Kürzen kritisiert zum Beispiel die Deutsche Krankenhausgesellschaft und warnt vor spürbaren Folgen für die Patienten. Allerdings, es könnte sein, dass die Sparpläne noch gar nicht reichen, weil das Minus der Krankenkassen noch größer als zunächst gedacht ausfallen könnte. Aus Berlin, Thomas Thonfeld.
10: Heute treten die strengeren Migrationsregeln der europäischen Asylreform in Kraft. Dadurch sollen Schutzsuchende zwischen den Mitgliedsländern solidarischer verteilt und Asylverfahren schneller abgewickelt werden. Außerdem gelten neue Regeln für als sicher deklarierte Herkunftsstaaten.
12: Die neuen Regeln bedeuten Folgendes. Grundsätzlich wird an den EU-Außengrenzen kontrolliert. In Deutschland werden deswegen an den großen Flughäfen wie Berlin, Frankfurt, München oder Düsseldorf Zentren eingerichtet, in denen Migranten bleiben müssen. Und zwar dann, wenn sie aus Ländern mit einer Anerkennungsquote von weniger als 20% kommen. Oder wenn sie keine Papiere haben. haben oder als Gefährder gelten. Dort können sie bis zu 3 Monate festgehalten werden. Außerdem sollen Abschiebezentren außerhalb der EU geschaffen werden, aber mit deren Einrichtung wird es noch etwas dauern. Aus Brüssel, Editha Ebeling.
10: US-Präsident Trump stellt erneut ein baldiges Rahmenabkommen mit dem Iran zur Beilegung des Krieges in Aussicht. Man habe eine großartige Einigung erzielt, die Dokumente könnten noch am Wochenende in Europa unterzeichnet werden, sagte Trump im Weißen Haus. Aus dem Iran kam allerdings umgehend ein Dementi. Trump hatte bereits mehrfach erklärt, ein Deal mit dem Iran stehe kurz bevor. Die Verhandlungen waren zuletzt aber immer wieder ins Stocken geraten. Die Fußball-WM in den USA, Kanada und Mexiko ist gestartet. Das Eröffnungsspiel hat Mexiko gegen Südafrika 2:0 gewonnen. Anschließend hat Südkorea gegen Tschechien einen Rückstand gedreht und ist mit einem 2:1 ins Turnier gestartet. Mit 48 Teams ist es die größte WM aller Zeiten. Die deutsche Nationalmannschaft startet am Sonntag gegen Curaçao in die WM.
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15: Endspurt für diese Woche. Wir starten in den Freitagvormittag mit Anna-Katharina Stoll und mit Fair Control. Barbara Müller begrüßt Sie ganz herzlich und wünscht Ihnen einen schönen guten Morgen.
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Wir sind unterwegs auf dem Weg ins Wochenende und so ein Stück, ein kleines Stück, nämlich 3 Stunden lang, begleite ich Sie durch den Freitagvormittag. Ja, die WM hat gestern angefangen, die Fußballweltmeisterschaft, und wir schauen doch mal, was so außer den Spielen noch so gesucht wird von den Menschen im Internet. Darüber geht es gleich im folgenden Beitrag nach Helene Fischer.

0: Rund um eine Fußball-Weltmeisterschaft passiert ja eine ganze Menge, nämlich weit mehr als nur die eigentlichen Spiele. Spieler werden über Nacht zu Social-Media-Stars, Fanaktionen gehen viral und das Panini-Buch erlebt wie immer sein Comeback. Millionen Menschen suchen gleichzeitig nach Infos, Hintergründen und den neuesten Geschichten zum Turnier. Welche Themen rund um die WM dabei besonders gefragt sind, erfahren wir im folgenden Beitrag.
1: Die Vorfreude auf die WM ist groß. Allein im Mai stieg das Online-Suchinteresse zu WM-Themen um 130%. Wir suchen nach grundlegenden Infos, etwa wann Deutschland zuletzt Weltmeister wurde, oder nach Spielern wie Dennis Undav und Pascal Groß. Ganz besonders gefragt sind Infos zu den Trikots, sagt Hanna Samland von Google Deutschland.
2: Das sehen wir zum Beispiel auch am aktuellen Hype um das Trikot von Curaçao. Aktuell auf Platz 2 der meistgesuchten Trikots, gleich nach dem Deutschland-Trikot. Und dann gibt es auch wieder die eine oder andere Frage, die überraschend ist. Wie zum Beispiel aktuell, darf ich bei der WM in der Nacht hupen?
1: Die Trendzahlen zeigen auch, wie wichtig die Zeitverschiebung bei dieser WM ist. Fragen zu Anpfiffzeiten stiegen im letzten Monat stark an. Auch Public Viewing beschäftigt die Fans. Die Suchanfragen dazu haben sich im Mai fast verdreifacht. Eine immer wichtigere Rolle bei der Suche spielt KI.
2: Wir zeigen in der Google-Suche grundlegende Infos zur WM, wie Spielstände und Spielpläne, ganz kompakt auf einen Blick. Und um dann noch tiefer in ein Thema einzutauchen, kann man mit dem KI-Modus direkt in den Dialog gehen und weitere Fragen stellen, zum Beispiel zur Aufstellung oder zur Strategie.
1: Diese Trends zeigen wieder einmal, wie sehr große Sportevents die Menschen bewegen.
2: Das Suchinteresse ist schon fast doppelt so hoch wie zur gleichen Zeit vor der WM 2022. Wir wollen schnell über alles informiert sein und stellen gleichzeitig immer komplexere Fragen, die sich aber dank KI heute auch mindestens genauso schnell beantworten lassen.

So, dann will ich Ihnen doch mal verraten, wer morgen im Star Talk zu Gast ist. Das ist nämlich Beatrice Egli. Angefangen hat alles mit einer Castingshow. Naja, sagen wir mal so, es war zumindest ihr absoluter Durchbruch. Denn bekannt und erfolgreich war sie ja auch schon in der Schweiz, zumindest im volkstümlichen Bereich, auch schon einige Jahre zuvor. Inzwischen ist sie eine der erfolgreichsten Schlagersängerinnen und Moderatorinnen im deutschsprachigen Raum. In ihr letzter großer Hit Alibi ist zum Dauerbrenner geworden. Im Herbst geht sie wieder auf Tour und kommt auch nach Düsseldorf. Und am Wochenende kommt sie zu uns. Beatrice Egli ist zu Gast in Dolce Vita, dem Star Talk der Woche bei Radio 700 am Samstag, den 13. Juni, also genau morgen um 12 Uhr.

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1: Eine größere Warmfront schiebt sich Richtung Europa. Ob diese Anfang nächster Woche auch wirklich dauerhaft hier ankommt, das ist im Augenblick noch unsicher für die Meteorologen. Erst einmal hat sie aber noch eine Menge Regen im Gepäck und der kommt vorher bei uns an. Heute Mittag sind noch viele Schauer unterwegs, am Nachmittag viele Wolken, nur wenig Sonne. Gegen Abend gibt's ein paar Auflockerungen, aber auch neue Regenspritzer. Die Temperaturen 19 Grad in Einatten und in Aachen, 16 Grad in Hellental und in Bütchenbach. Am Abend und in der Nacht regnet es nur noch selten. Die Temperaturen gehen auf 13 bis 9 Grad zurück. Am Samstag wechseln sich Sonnenschein und Wolkenfelder ab. Gebietsweise fällt ein wenig Regen bei 18 bis 22 Grad.
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3: Ich bin Dieter Speth. Seit gestern steht der ehemalige Verbiese Bürgermeister Maxim de Gey vor dem Lüttischer Strafgericht. Diesmal ging es nicht mehr um die eigentlichen Vorwürfe. Thema war eine zuvor mit der Staatsanwaltschaft vereinbarte Strafzahlung. De Gey war in Verbindung mit einer früheren Restauranttätigkeit verdächtigt worden, in den Jahren 2017 und 18 Steuervorschriften nicht befolgt zu haben. Vor Gericht bestritt de Gey jede betrügerische Absicht. Staatsanwaltschaft und de Gey einigten sich auf eine Strafzahlung. Wird diese vom Gericht bestätigt, wird das Verfahren ohne Prozess und Urteil beendet. Die Staatsanwaltschaft sprach sich gestern für eine Genehmigung der Strafzahlung aus. Das Urteil wird in 2 Wochen erwartet. Der derzeitige Geschäftsführer der Rennstrecke von Spa-Francorchamps, Amaury Bertholomé, wird neuer Chef von Wallonie-Entreprendre. Der 38-Jährige tritt damit die Nachfolge von Oliver van der Reist an. Dieser geht nach 17 Jahren an der Spitze Ende Oktober in den Ruhestand. Bertholomé konnte sich gegen 42 weitere Bewerber durchsetzen. Zu seinen Kernaufgaben soll die weitere Zusammenführung der Wirtschafts- und Finanzierungsinstrumente innerhalb von Wallonie-Entreprendre gehören. Außerdem soll die Unterstützung und Finanzierung von Unternehmen stärker miteinander verknüpft werden. Bartholomé war zunächst Kabinettschef des heutigen wallonischen Wirtschaftsministers Pierre-Yves Chaolet. 2022 übernahm er die Leitung des Ardennenrundkurses. In Aachen leben aktuell 468 Kinder und Jugendliche mit ihren Familien in städtischen Unterkünften. Das geht aus Zahlen hervor, die im Kinder- und Jugendausschuss der Stadt vorgestellt worden sind. Erfasst wurden neben wohnungslosen Familien auch anerkannte Geflüchtete mit gesichertem Aufenthaltsrecht. 117 der betroffenen Kinder sind jünger als 7 Jahre. 79 Kinder sind zwischen 7 und 12 Jahre alt. Wie viele Kinder verdeckt in Aachen auf der Straße leben, kann nicht ermittelt werden. Haben Sie Lust auf eine Schauspielrolle? Das Theater Aachen sucht für die kommende Spielzeit Darsteller für einen Bewegungschor im Stück Tischlein deck dich. Bewerben können sich Menschen jeden Alters und Geschlechts. Vorkenntnisse seien nicht erforderlich. Laut dem Theater werden unter anderem Hobbytänze und Yoga-Begeisterte benötigt. Auch Menschen mit Behinderung sind eingeladen, an den Produktionen teilzunehmen. Die Mitwirkenden sollen auf der Bühne Dorfbewohner verkörpern und kommentieren das Geschehen durch Bewegungen und Körpersprache. Text gibt es nicht. Die Castings sollen am 24. und 27. Juni stattfinden. Anmeldungen sind noch bis zum 19. Juni möglich. Premiere ist Mitte November. Insgesamt sind 18 Aufführungen geplant.

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2: Heute müssen Menschen mit Herz- und Kreislauferkrankungen ein bisschen langsamer machen. Witterungsbedingt kann es hier zu Problemen kommen. Und auch die Neigung zu Durchblutungsstörungen ist jetzt wieder erhöht. Vor allem Menschen mit niedrigem Blutdruck bekommen das zu spüren. Die kommen nicht so richtig in Schwung. Die Pollen auch nicht. Dafür regnet es insbesondere am Morgen und am Vormittag zu viel. Heute nur eine mäßige Konzentration von Ampfer, Wegerich und von Gräserpollen. Und in schwacher Konzentration Roggen, Linden und Kieferpollen. Die anderen sind in so geringer Stückzahl unterwegs, dass wir die heute mal vernachlässigen können. Ihnen allen einen angenehmen Freitag.
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Und das war's schon wieder für den Moment von meiner Seite aus. Gleich gibt's hier das Neueste aus aller Welt und dann folgt sogleich anschließend die nächste Rendezvous-Stunde. Ich freue mich drauf. Bis gleich.

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10: Eine größere Warmfront schiebt sich Richtung Europa. Ob diese Anfang nächster Woche auch wirklich dauerhaft hier ankommt, das ist im Augenblick noch unsicher für die Meteorologen. Erst einmal hat sie aber noch eine Menge Regen im Gepäck und der kommt vorher bei uns an. Heute Mittag sind noch viele Schauer unterwegs, am Nachmittag viele Wolken, nur wenig Sonne. Gegen Abend gibt es ein paar Auflockerungen, aber auch neue Regenspritzer. Die Temperaturen 19 Grad in Einatten und in Aachen, 16 Grad in Hellental und in Bütchenbach. Am Abend und in der Nacht regnet es nur noch selten. Die Temperaturen gehen auf 13 bis 9 Grad zurück. Am Samstag wechseln sich Sonnenschein und Wolkenfelder ab. Gebietsweise fällt ein wenig Regen bei 18 bis 22 Grad.
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11: Ich bin David Riemer. Bundesgesundheitsministerin Wagen bringt heute ihren Entwurf zum Sparpaket in den Bundestag ein. Gesetzliche Krankenkassen sollen damit um rund 16 Milliarden Euro entlastet werden. Parallel befasst sich auch der Bundesrat mit den Plänen und dürfte etliche Kritikpunkte anmelden.
12: Die Ausschüsse des Bundesrats fordern, dass mehrere der vorgesehenen Ausgabenbremsen gestrichen werden, besonders bei den Kliniken. Auch der Vorstand der Deutschen Stiftung Patientenschutz kritisiert die Sparpläne. Aus der Regierung heißt es allerdings, dass das Sparziel sogar noch einmal verschärft werden könnte. Das Defizit der Krankenkassen liege im kommenden Jahr um 3,5 Milliarden Euro höher als bisher prognostiziert. Das Sparpaket von Wagen sieht Ausgabenbremsen bei Praxen, Kliniken und der Pharmabranche vor. Außerdem sollen Zuzahlungen für Medikamente steigen. Fiona Reinhardt, Nachrichtenredaktion.
11: Der Tankrabatt hat den Inflationsschub in Deutschland gebremst. Im Mai lagen die Verbraucherpreise 2,6% über dem Niveau des Vorjahresmonats. Das teilte das Statistische Bundesamt mit. Im April hatte der Ölpreisschock infolge des Iran-Kriegs die Teuerungsrate noch auf 2,9% getrieben. Energie verteuerte sich im Mai um 6,6%. Die seit 1. Mai geltende Senkung der Energiesteuer auf Benzin und Diesel läuft allerdings Ende Juni aus. In der EU gelten seit Mitternacht deutlich schärfere Asylregeln. Sie sollen etwa schnellere Asylverfahren und konsequentere Abschiebungen ermöglichen.
13: Die meisten Migranten kommen über Italien und Griechenland nach Europa und auch über Spanien. Und an diesen Außengrenzen wird es Asylschnellverfahren geben. So soll zügiger klar werden, ob ein Mensch in der EU bleiben kann oder nicht. Doch die drei Länder können nicht für alle Ankommenden die Asylverfahren übernehmen. Deutschland wird in Zentren, etwa an Flughäfen, gut 370 Plätze zur Verfügung stellen und dort die Asylanträge zügig prüfen. So zum Beispiel am BER nahe Berlin. Lea Matschulat, Nachrichtenredaktion.
11: Ein mögliches Rahmenabkommen zwischen den USA und dem Iran rückt näher. Nachdem US-Präsident Trump ein baldiges Abkommen in Aussicht gestellt hatte, erklärte auch die Islamische Republik, ein entsprechender Text sei überwiegend finalisiert. Gleichzeitig betonte Teheran das fehlende Vertrauen in Washington, weil die US-Seite ihre Position immer wieder verändere.
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16: Willkommen zur zweiten Stunde mit Barbara Müller weiterhin am Mikrofon. Und es geht los mit den Flippers und mit Martin Mann.
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Und da sind die Sunflowers von Glen Campbell doch glatt zu den Strohblumen von Martin Mann mutiert. Ja, das war eine schöne Coverversion, die wir gerade gehört haben. Ich grüße Sie nochmal ganz herzlich zur zweiten Stunde. Und in dieser wird's gleich tierisch mit unserer Rubrik Adler, Luchs und Co. Daneben natürlich den Veranstaltungskalender, die Regionalnachrichten um 5:30 und den ein oder anderen Programmtipps habe ich. Programmtipp, meine Güte, habe ich natürlich auch noch für Sie. Ja, und ich öle meine Zunge, derweil singen die Beach Boys.

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1: Wer seit dem letzten Jahr nicht mehr im Wildfreigehege Hellenthal war, wird einige Veränderungen feststellen. An ganz vielen Stellen wurde im Winter gearbeitet. Dabei wurde nicht nur instand gesetzt, in vielen Bereichen fanden dringende Modernisierungen statt. Die Liste der Bauaktivitäten war lang, sagt Wildfreigehege-Urgestein Karl Fischer.
2: Wir haben erstmal die Straßen abziehen müssen, die im Winter sehr gelitten haben. Die haben wir beispielsweise alle mit dem Bagger abziehen müssen, befestigen müssen, neue Split drauf tun müssen. Wir haben beispielsweise eine neue Wildschweinbrücke gebaut, die ist 18 Meter lang aus V2A. Wir haben Überstiege gebaut zu den einzelnen Schweinen und Schafgattern. Wir haben Kaiseradler-Volieren gebaut, wir haben eine neue Halle gebaut, wir haben eine Falkenanlage renoviert und dann haben wir hier vorne in der Anlage beispielsweise ein neues Zäunchen gezogen, diesmal aus Mauer, weil die Leute sich draufsetzen können, können im Flugprogramm zugucken. Wir haben natürlich jede Menge neue Zäune gezogen. Hier vorne jetzt hier auf der Wiese siehst du eine neue Bretteranlage von Kiefernbrettern, die gespannt worden sind. Wir haben stellenweise im Gehege, das sind 75 Hektar, komplette Zäune von 800-900 Meter ziehen müssen, die kaputt waren. Da müssen natürlich neue Pfähle drin, die halten natürlich so lange nicht nach 4-5 Jahre sind die Fahrtspitzen kaputt, da müssen neue rein und das hält schon so auf. Also die Truppe war im Winter gut beschäftigt.
1: Und auch die Natur kann nicht einfach nur Natur bleiben. Wege, Parkplätze und Aufenthaltsbereiche müssen sicher sein und sicher bleiben. Das macht eine Menge Arbeit.
2: Dazu kommt noch Freischneiden von Totholz, damit die Besucher durchstoffen können und von toten Ast erschlagen werden. Da mussten wir auch im Prinzip auf dem Parkplatz vor oben schwer aufräumen. Da haben wir erstmal einige Fahrzeuge weggefahren an Sträuchern wie Birken oder andere Sträucher. Die mussten wir auf den Stock zurücksetzen, damit die nochmal neu ausschlagen. Ansonsten siehst du und saß nichts mehr zu. Also ringsrum hatten wir viel Arbeit.
1: Besonders aufwendig war der Wegebau. Hier wurde in den letzten Monaten mit einer großen Menge Split gearbeitet. Den kann man nicht einfach aufschütten und schon ist alles fertig. Da musste viel geplant und hart gearbeitet werden.
2: Dieses Jahr sind in den Waren hier in den Park reingekommen, 1, 2, 3, für 18 LKWs mit Anhänger an Split. Die sind auf den Haufen gekippt worden. Da wurden die mit unseren Radladern, so wie wir sie gebraucht haben, einen Bagger eingearbeitet in die Straße, so dass alles wieder top ist. Nämlich wenn wir einmal eine große Regenflut haben, die Regen ist nicht von dem Regen, sondern richtig von Flut, dann kann auch sein, dass so eine Straße komplett runtergeschwemmt wird, indem die mit dem Split einen Abhang macht. Da muss man überall Barrieren einbauen, dass der Split gehalten wird und das haben wir dann auch getan.
1: Wie bei vielen Baumaterialien setzt das Wildfreigehege auf regionale Produkte. So wird der Split aus einem Werk in Kalrinnen geliefert.
2: Das normale Split, da gibt eine Körnung. Wir haben eine kleine Körnung, ich glaube, wir haben momentan 8,16 gebraucht für die Straßen und etwas kleiner, das sind die in den Volieren oder stellenweise vor den Volieren gebraucht wurden.
1: Auch eine große Anzahl von Vogelvolieren wurde überarbeitet. Hier wird verstärkt auf neues, modernes Baumaterial gesetzt. Denn obwohl Holz ein nachwachsender, natürlicher Baustoff ist er nicht in jedem Fall am besten geeignet.
2: Momentan sind wir sehr am Umdenken, indem wir das Holz nur bedingt noch brauchen, weil es sehr, sehr, sehr teuer ist. Wir arbeiten momentan mit Doppelstabmatten und Trapezblechen und das ist eine saubere Sache. Von drinnen sind die Trapezblechen sehr hell, von draußen sind sie grün oder anthrazitfarben und das ist eine Sache, die kann man gut präsentieren und wir hoffen, dass die natürlich ein paar Jahre länger halten wie die Holzinger. Holz ist in der Regel nach 6 bis 8 Jahren kommt es ans Ende.
1: Die baulichen Veränderungen sind für viele auf den ersten Blick sichtbar. Die enorme Arbeit dahinter, die das kleine Team in Hellenthal leisten muss, leider nicht. Umso mehr freut man sich, dass rechtzeitig vor dem Start in die Sommersaison alles fertig geworden ist. Und schön aussehen tut es außerdem.
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1: Eine größere Warmfront schiebt sich Richtung Europa. Ob diese Anfang nächster Woche auch wirklich dauerhaft hier ankommt, das ist im Augenblick noch unsicher für die Meteorologen. Erst einmal hat sie aber noch eine Menge Regen im Gepäck und der kommt vorher bei uns an. Heute Mittag sind noch viele Schauer unterwegs, am Nachmittag viele Wolken, nur wenig Sonne. Gegen Abend gibt's ein paar Auflockerungen, aber auch neue Regenspritzer. Die Temperaturen 19 Grad in Einatten und in Aachen, 16 Grad in Hellenthal und in Bütchenbach. Am Abend und in der Nacht regnet es nur noch selten. Die Temperaturen gehen auf 13 bis 9 Grad zurück. Am Samstag wechseln sich Sonnenschein und Wolkenfelder ab. Gebietsweise fällt ein wenig Regen bei 18 bis 22 Grad.
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3: Ich bin Dieter Spieth. Seit gestern steht der ehemalige Verbieser Bürgermeister Maxim de Gey vor dem Lüdischer Strafgericht. Diesmal ging es nicht mehr um die eigentlichen Vorwürfe. Thema war eine zuvor mit der Staatsanwaltschaft vereinbarte Strafzahlung. De Gey war in Verbindung mit einer früheren Restauranttätigkeit verdächtigt worden, in den Jahren 2017 und 18 Steuervorschriften nicht befolgt zu haben. Vor Gericht bestritt de Gey jede betrügerische Absicht. Staatsanwaltschaft und de Gey einigten sich auf eine Strafzahlung. Wird diese vom Gericht bestätigt, wird das Verfahren ohne Prozess und Urteil beendet. Die Staatsanwaltschaft sprach sich gestern für eine Genehmigung der Strafzahlung aus. Das Urteil wird in 2 Wochen erwartet. Der derzeitige Geschäftsführer der Rennstrecke von Spa-Francorchamps, Amaury Bartholomé, wird neuer Chef von Wallonie-Entreprendre. Der 38-Jährige tritt damit den Nachfolger von Oliver van der Reist an. Dieser geht nach 17 Jahren an der Spitze Ende Oktober in den Ruhestand. Bartholomé konnte sich gegen 42 weitere Bewerber durchsetzen. Zu seinen Kernaufgaben soll die weitere Zusammenführung der Wirtschafts- und Finanzierungsinstrumente innerhalb von Wallonie-Entreprendre gehören. Außerdem soll die Unterstützung und Finanzierung von Unternehmen stärker miteinander verknüpft werden. Bartholomé war zunächst Kabinettschef des heutigen wallonischen Wirtschaftsministers Pierre-Yves Chaillet. 2022 übernahm er die Leitung des Ardennenrundkurses. In Aachen leben aktuell 468 Kinder und Jugendliche mit ihren Familien in städtischen Unterkünften. Das geht aus Zahlen hervor, die im Kinder- und Jugendausschuss der Stadt vorgestellt worden sind. Erfasst wurden neben wohnungslosen Familien auch anerkannte Geflüchtete mit gesichertem Aufenthaltsrecht. 117 der betroffenen Kinder sind jünger als 7 Jahre. 79 Kinder sind zwischen 7 und 12 Jahre alt. Wie viele Kinder verdeckt in Aachen auf der Straße leben, kann nicht ermittelt werden. Haben Sie Lust auf eine Schauspielrolle? Das Theater Aachen sucht für die kommende Spielzeit Darsteller für einen Bewegungschor im Stück Tischlein deck dich. Bewerben können sich Menschen jeden Alters und Geschlechts. Vorkenntnisse seien nicht erforderlich. Laut dem Theater werden unter anderem Hobbytänze und Yoga-Begeisterte benötigt. Auch Menschen mit Behinderung sind eingeladen, an den Produktionen teilzunehmen. Die Mitwirkenden sollen auf der Bühne Dorfbewohner verkörpern und kommentieren das Geschehen durch Bewegungen und Körpersprache. Text gibt es nicht. Die Castings sollen am 24. und 27. Juni stattfinden. Anmeldungen sind noch bis zum 19. Juni möglich. Premiere ist Mitte November. Insgesamt sind 18 Aufführungen geplant. 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
1: Im Rahmen der 8. Europiade ist heute Ardennentag. Heute mit Schwimmen über 300 und 500 Meter, Radfahren auf mittlerer Distanz und Wandern auf der Kurzstrecke. Über Halbmarathon bis Marathondistanz. Den ganzen Tag im Sport- und Freizeitzentrum Worricken in Bötschenbach. Mit Musik eine Auszeit aus dem Alltag nehmen. Das geht unter Palmen bei den Pool Beats in der Therme Euskirchen. Geöffnet ist ab 10 Uhr. Auf dem Curtius-Schulten-Platz in Blankenheim öffnet erstmals die Open-Air-Kneipe. Anlass ist der 5. Geburtstag der Blankbiere aus der Mini-Brauerei. Los geht's um 18 Uhr. Dimitri Kapitelmann liest Auszüge aus seinem Buch Russische Spezialitäten. Serviert ab 19 Uhr im Haus der Begegnung in Kall. Nur für Mädels ist die Ladies Night um 20 Uhr in der Tanzwerkstatt in Simrad-Rollesbrauch. Zum Start ins Wochenende wird gefeiert. Bei der Afterwork-Party Feierabend wird diesmal von DJ Charon aufgelegt. Elektronische Musik trifft auf Terrassen-Vibes um 18 Uhr im Kulturzentrum Alter Schlachthof in Eupen. Coole Musik für nice people, das verspricht ein Abend voller Blues- und Jazzballaden sowie Youngster-Hits ab 19.30 Uhr auf der Waldbühne vom Aachener Kuckuck am Köpfchen direkt an der Grenze. Das Trommler- und Pfeiferchor Kalter Herberg feiert sein 100-jähriges Bestehen mit einem großen Festwochenende. Aus diesem Anlass wird auch das 151. Verbandsfest der Vereinigten Spielmannszüge Nordeifel ausgerichtet. Los geht es heute Abend mit einem großen Sternmarsch durch das Dorf. Danach wird mit viel Musik auf dem Vereinsgelände gefeiert. Das Akustikduo Sie und Dan spielt eine bunte Mischung von Folk über Chanson, Pop und Jazz bis zu Singer-Songwriter-Musik. Beim Wein-Wohnzimmer-Konzert im Wien en Rose in Monschau beginnt es um 19 Uhr. Sarah Rehmer, Müller-Westernhagen und Stefan Baumann präsentieren einen intimen akustischen Konzertabend. Dabei werden auch ihre aktuellen EPs vorgestellt. Versprochen werden auch musikalische Überraschungen um 20 Uhr im Aukloster Monschau. An diesem Wochenende findet wieder die beliebte Kirmes im Festzelt am Havelsjad in Wallerode statt. Los geht's mit dem Aufstellen des Kirmesbaumes durch die Junggesellen. Anschließend ist Kirmesparty im Festzelt. Heute startet das große Kimiko-Festival. Für jede Menge Musik und Kunst ist da gesorgt. Den ganzen Tag auf dem Campus Melaten in Aachen. William Shakespeares Liebesdrama Romeo und Julia wird auch heute wieder um 19 Uhr im Theater Aachen auf die Bühne gebracht. Anschließend besteht Gelegenheit zur Nachbesprechung mit den Schauspielern. Als Musicalfassung können Sie die Produktion dann Open Air um 20 Uhr auf Burg Wilhelmstein in Würselen erleben. In der Reihe Freitagsmusik singt heute der Chor Cantiamo, begleitet von einer Lesung mit Johannes Konrads. Gesungen wird ab 19.30 Uhr in der Theresienkirche in Aachen. Das Stück Murder By wird heute wieder im alten Kurhaus in Aachen gespielt. Beginn ist heute und morgen um 19.30 Uhr. Fred and the Healers spielen Blues um 20 Uhr im Spirit of 66 in Verviers. Die 7. Ausgabe der Miniaturen beinhaltet das Stück Glücksritter und Galgenvögel. Gespielt wird heute und morgen um 20 Uhr im Theater K im Aachener Tuchwerk. Im St. Michael-Gymnasium in Monschau wird heute Abend aus Der große Gatsby gelesen. Aufgeblättert wird hier um 20 Uhr. Wings of Steel sind mit einem Konzertabend um 20.30 Uhr im Popodium Neuenor in Heerlen zu erleben. Die 2. Staffel der Ausstellung Klassenverhältnisse wird ab sofort im Kunsthaus NRW in Aachen gezeigt. Geöffnet ist heute und in den nächsten Tagen von 12 bis 17 Uhr. Unter dem Motto Kunst als Ausdruck und Begegnung präsentieren am Tag der Möglichkeiten Menschen mit psychischer Erkrankung ihre Werke. Vernissage ist um 15 Uhr in der Tagesklinik des Marienhospitals in Mechernich, eine Veranstaltung der Geno Eifel. Heute Abend startet die Kirmes in Utla. Um 20 Uhr wird der Kirmesbaum durch die Junggesellen aufgestellt. Anschließend findet ein gemeinsames Public Viewing zur Fußball-WM im Dorfsaal statt. Neu ist die Ausstellung Berühmte Frauen in Graphic Novels. Sie kann zu den Öffnungszeiten der Aachener Volkshochschule besichtigt werden. Vernissage ist heute um 18 Uhr. Und heute Abend wird die Reihe der ökumenischen Friedensgebete im pastoralen Raum Hellenthal-Schleiden fortgesetzt. Treffpunkt ist um 19 Uhr in der Pfarrkirche Hellenthal-Hollerath. Einfach eine Mail schicken an veranstaltungen@radio700.eu und schon ist auch Ihr Event hier im Kalender auf dem Sender.
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Noch eine Rendezvous-Stunde liegt vor uns, liebe Hörerinnen und Hörer. Und in dieser werden wir dann erfahren, dass wir, um Entspannung zu finden und ein bisschen Urlaub zu machen, gar nicht weit wegfahren müssen. Also, bis gleich.

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6: Eine größere Warmfront schiebt sich Richtung Europa. Ob diese Anfang nächster Woche auch wirklich dauerhaft hier ankommt, das ist im Augenblick noch unsicher für die Meteorologen. Erst einmal hat sie aber noch eine Menge Regen im Gepäck und der kommt vorher bei uns an. Heute Mittag sind noch viele Schauer unterwegs, am Nachmittag viele Wolken, nur wenig Sonne. Gegen Abend gibt's ein paar Auflockerungen, aber auch neue Regenspritzer. Die Temperaturen 19 Grad in Einatten und in Aachen, 16 Grad in Hellental und in Wütjenbach. Am Abend und in der Nacht regnet es nur noch selten, die Temperaturen gehen auf 13 bis 9 Grad zurück. Am Samstag wechseln sich Sonnenschein und Wolkenfelder ab, gebietsweise fällt ein wenig Regen bei 18 bis 22 Grad.
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21: Ich bin David Riemer. Der Bundestag befasst sich heute zum ersten Mal mit den umstrittenen Sparplänen zur Stabilisierung der gesetzlichen Krankenkassen. Gesundheitsministerin Wagen bringt einen Gesetzentwurf ein, der die Kassen 2027 um mindestens 16,3 Milliarden Euro entlasten und höhere Zusatzbeiträge verhindern soll.
22: Die Milliardeneinsparungen im Gesundheitsbereich seien kein Selbstzweck, verteidigte Wagen die schwarz-roten Sparpläne. Es ginge darum, die Versicherten zu entlasten und Unternehmen Planungssicherheit zu geben. Nach Ansicht der Ministerin ist das Gesetz sozialverträglich und fair, denn es verlangt allen etwas ab. Ohne Reform droht den gesetzlichen Kassen, Wagen zufolge dagegen der finanzielle Kollaps. Die Pläne hatten für viel Kritik gesorgt. Praxen fürchten finanzielle Engpässe, die Länder warnen vor einem Kliniksterben und Versicherte sehen sich einem Wegfall von Leistungen gegenüber bei gleichzeitig höheren Zuzahlungen. Tanja Wagner, Nachrichtenredaktion.
21: Die Welle der Firmenpleiten in Deutschland reißt in der Wirtschaftskrise nicht ab. Im ersten Quartal wurden fast 6.300 Unternehmensinsolvenzen beantragt. 6,5% mehr als vor einem Jahr, teilte das Statistische Bundesamt mit. Auch Privatleute geraten zunehmend in finanzielle Bedrängnis. Die Zahl der Verbraucherinsolvenzen lag im März mit etwa 7.500 Fällen um fast ein Fünftel höher als im Vorjahr. Am Flughafen Hamburg hat die Polizei den gesamten Sicherheitsbereich geräumt. Grund sei eine polizeiliche Lage, sagte ein Sprecher der Bundespolizei.
23: Selbst aus den Maschinen, die schon für den Abflug bereit waren, mussten die Leute wieder aussteigen. Die Menschen stauen sich vor den Eincheckschaltern und in den Cafés und Läden, die vor dem Sicherheitsbereich liegen. Auf den Anzeigetafeln sind für viele Flüge Verspätungen von bis zu 3 Stunden angezeigt. Ob das ausreicht, ist unklar, denn noch steht nicht fest, was genau die Räumung ausgelöst hat. Ein verdächtiger Koffer? Eine Drohung? Wie die Bild-Zeitung berichtet, hat die Bundespolizei eine Lounge durchsucht. Lea Matschulat, Nachrichtenredaktion.
21: Der als Timi bekannte Buckelwal hat nach seiner Freilassung durch eine private Initiative rund 215 Kilometer absolviert. Das habe die Auswertung des am Wal befestigten Senders gezeigt, sagte Mecklenburg-Vorpommerns Umweltminister Backhaus. Bisher sei nur der Bewegungsradius klar, die anderen Daten müssten noch ausgewertet werden. Der Wal war am 14. Mai tot vor der dänischen Insel Anholt treibend entdeckt worden.
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19: Und los geht's mit der dritten Stunde und Barbara Müller weiterhin am Mikrofon. Ich sag Mahlzeit und herzlich willkommen. Juliane Werding hätte ich für Sie. Sie weiß, was sie will. Und Pussycat dann auch noch als zweites.
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Tja, da denken wir immer, wir müssen weit weg, wenn wir Urlaub machen wollen, aber das ist gar nicht der Fall, denn wir haben so schöne Ecken auch in unserem Sendegebiet. Wir schauen gleich mal nach Ruhrmond nach der nächsten Musik.

0: Wer im Sommer etwas erleben will, muss nicht weit fahren. In Roermond zum Beispiel warten Shopping und Freizeit, Sport und Kultur, Natur und Erlebnis, Kulinarik und tolle Events auf uns. Julia Braun berichtet.
1: Gerade hat in Roermond die Sommersaison begonnen. Wer sich für einen Tag eine Auszeit vom Alltag nehmen möchte, ist bei unseren Nachbarn genau richtig. Kultur und Kulinarik, Shoppen und Erholen, Sport und Abenteuer, hier gibt es alles für das ultimative Sommervergnügen, sagt Nadine Kutsch von We Are Roermond.
2: In Roermond bieten sie im Sommer die perfekte Kombination aus Shopping, Natur, Wasser, Events, Aktivitäten und auch leckerer Gastronomie. Besonders die historische Innenstadt mit den vielen Terrassen und natürlich auch die Marsplatten, das größte zusammenhängende Seengebiet der Niederlande. Ja, die sorgen natürlich echt für ein perfektes Urlaubsgefühl in Roermond. Und dazu kommen zahlreiche Sommerveranstaltungen und Aktivitäten in der Stadt, sowie auf und auch am Wasser. Und egal ob Familie, Tagesgäste oder auch junge Leute, hier findet auf jeden Fall jeder etwas Passendes für den perfekten Sommertag.
1: Besonders reizvoll ist ein Besuch in der Innenstadt. Sie lädt zum Bummeln, aber auch zum Verweilen und Schlemmen ein. Auf vielen Plätzen ist reger Betrieb.
2: Im Sommer zeigt sich die Roermond besonders lebendig und auch atmosphärisch. Und ja, die Terrassen, die sind gut gefüllt. Es finden regelmäßig Veranstaltungen statt und überall spürt man auch das sommerliche Flair. Besucher können durch die historischen Gassen schlendern, besondere Boutiquen entdecken, lokale Gastronomie genießen oder auch einfach mal auf einem der ganz vielen Plätze in Roermond wie dem Münsterplein, dem Klosterwandplein, Stationsplein oder auf dem Markt einfach entspannt sitzen und einfach entspannen und das Sommerwetter genießen.
1: Sehr beliebt für Familien und Sportbegeisterte ist das größte zusammenhängende Wassersportzentrum der Niederlande. Am Marsplassen kann man sich im Wasser so richtig auspowern.
2: Ja, die Marsplassen, die sind eins der größten Wassersportgebiete der Niederlande und ein echtes Sommerhighlight bei uns in Roermond, was wir auch jedem immer empfehlen können. Da kann man unter anderem Boot fahren, ein Motorboot kann man da auch mieten oder man kommt selber mit dem Boot. Wir haben ganz viele Häfen, wo man auch anlegen kann. Man kann aber auch mit einem SUP oder mit einem Kanu fahren. Man kann schwimmen in einem von den Tagesständen. Wir haben ganz viele Beachclubs, wo man einfach auch auf dem Wasser einen leckeren Cocktail noch genießen kann. Oder man kann am Ufer entspannen und verschiedene Wassersportarten natürlich auch ausprobieren.
1: Und wer es ein wenig ruhiger angehen möchte, der kann im Bereich Marsplassen auch an Land sehr viele schöne Stunden und Momente erleben. Und das entweder ganz in Ruhe oder aber auch gesellig.
2: Man kann unter anderem Fahrrad fahren. Wir haben ganz viele Fahrradrouten um die Marsplassen herum. Man fängt in der Innenstadt an. Man ist innerhalb von ein paar Minuten an diesem riesen Seengebiet. Man kann super mit dem Fahrrad da langfahren oder auch wandern und spazieren gehen. Man kann sich aber auch auf einen der Beachclubs auch natürlich gesellig hinsetzen und was Leckeres essen, entspannen, aufs Wasser gucken, sich die Sonne ins Gesicht scheinen lassen. Also man muss nicht zwingend ins Wasser gehen, man kann es auch super schön auch vom Rand aus genießen.
1: Langweilig wird es an den Sommertagen in Roermond also bestimmt nicht. Dafür sorgen auch die zahlreichen großen Sommerveranstaltungen. Mehr zu denen hören Sie gleich hier bei Radio 700.

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1: Eine größere Warmfront schiebt sich Richtung Europa. Ob diese Anfang nächster Woche auch wirklich dauerhaft hier ankommt, das ist im Augenblick noch unsicher für die Meteorologen. Erst einmal hat sie aber noch eine Menge Regen im Gepäck und der kommt vorher bei uns an. Heute Mittag sind noch viele Schauer unterwegs, am Nachmittag viele Wolken, nur wenig Sonne. Gegen Abend gibt es ein paar Auflockerungen, aber auch neue Regenspritzer. Die Temperaturen 19 Grad in Einatten und in Aachen, 16 Grad in Hellental und in Bütchenbach. Am Abend und in der Nacht regnet es nur noch selten, die Temperaturen gehen auf 13 bis 9 Grad zurück. Am Samstag wechseln sich Sonnenschein und Wolkenfelder ab, gebietsweise fällt ein wenig Regen bei 18 bis 22 Grad.
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2: Ich bin Ina Pleier. Die RWTH Aachen wird sich am neuen Euregio-Projekt Solidary Sparks der PXL-Hochschule in Hasselt beteiligen. Dabei geht es um die Verbesserung der Zusammenarbeit zwischen Bürgern, Freiwilligen und Rettungsdiensten in Krisensituationen. Gemeinsam mit Partnern aus Belgien, den Niederlanden und Deutschland soll untersucht werden, wie Helfer bei Notfällen wie Hochwasser, Waldbränden oder Stromausfällen schneller, effizient eingesetzt werden können. Im Endausbau soll eine digitale Plattform geschaffen werden, die Hilfsangebote und konkrete Bedarfe miteinander verknüpfen soll. Das Projekt ist mit einem Budget von 3,37 Millionen Euro ausgestattet. Ebenfalls beteiligt an dem Projekt sind die Städte Lüttich und Genk sowie verschiedene Rettungsdienste aus der Euregio Maas-Rhein. In Rötschen und Simmerath ist es gestern Morgen zu einem größeren Stromausfall gekommen. Betroffen waren die meisten Ortsteile von Rötschen sowie größere Teile von Simmerath, wie der Versorger Regionetz mitteilte. Die Ursache konnte zunächst nicht geklärt werden. Nach 10 Minuten waren die Haushalte wieder am Netz. Nach rund einer halben Stunde gab es auch wieder in den Simmerather Ortsteilen Lammersdorf und Paustenbach Strom. Die Gemeinde Burg Reuland plant den Bau einer kollektiven Kläranlage. Aus diesem Grund wird die Bevölkerung am 24. Juni um 18.30 Uhr zu einer Infoveranstaltung in den Dorfsaal nach Utla eingeladen. Organisiert wird die Veranstaltung in Kooperation mit der Interkommunalen Gesellschaft für kollektive Abwasserklärung EIDE. Die Projektverantwortlichen wollen das Projekt vorstellen und die Funktionsweise der Kläranlage darlegen. Anwohner sollen die Möglichkeit für Fragen erhalten und sich über die Auswirkungen des Projekts informieren können. In Malmedy wird im August das Musikfestival Vibrations in die nächste Runde gehen. An mehreren Standorten soll es Gratiskonzerte geben. Partner des Events ist auch in diesem Jahr wieder die deutschsprachige Gemeinschaft. Am 9. August werden auch mehrere Künstler aus der DG auftreten, darunter Andy Hauscheid und die Uncle Mike's Big Band, Janni Palm, Yves Paquet, Romy Konzen und Marius Lehrow. Auch mehrere international bekannte Coverbands werden in Malmedy auftreten. 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

Ja, so ein bisschen ist ja Ruhrmond unser Schwerpunkt in dieser Stunde und meine Kollegin Julia Braun hat noch tolle Ideen, was man dort so alles unternehmen könnte und die gibt's gleich nach der nächsten Musik. Und jetzt muss ich mal auf meinen Fahrplan gucken, die kommt von Albano und Romina Power nämlich.

0: Vor einer halben Stunde haben wir Ihnen ja den Sommer in Roermond vorgestellt. Denn für Urlaub und Entspannung müssen Sie gar nicht weit wegfahren. Der Veranstaltungskalender der Stadt an Ruhr und Maas steckt in den nächsten Wochen voller Höhepunkte. Julia Braun hat einige Vorschläge für Sie.
1: Warum im Sommer in die Ferne? Liegt das Gute doch so nah? Vielleicht ja sogar direkt in der Nachbarschaft. Denn nur eine kurze Tour mit dem Auto ist es bis nach Roermond. In der Innenstadt ist den ganzen Sommer über einiges los. Ab Ende Juni startet dort auch die große Musik- und Konzertsaison, freut sich Nadine Kutsch vom Stadtmarketing We Are Roermond.
2: Ende Juni erwartet uns das erste große Sommerhighlight. Ja, dazu gehören unter anderem auch die musikalischen Events, kulturellen Aktivitäten, sommerliche Programme auch in der Innenstadt. Besonders beliebt sind bei uns die Balkonkonzerte und verschiedene Open-Air-Events, die für eine besondere Atmosphäre in der Stadt sorgen.
1: Klein und groß gleichermaßen sind am 11. und 12. Juli nach Roermond eingeladen, denn dann ist wieder Kindersommerfestival. Und da bekommen dann nicht nur die kleinen Besucher leuchtende Augen.
2: Da sind alle Familien mit Kindern herzlich eingeladen. Das ist gratis. Man kann in der ganzen Innenstadt ganz tolle Sachen machen. Unser Thema dieses Jahr ist Superhelden. Da haben wir ganz tolle Sachen ausgearbeitet, die auch noch ein bisschen geheim sind. Also man muss auf jeden Fall vorbeikommen, um sich das mal anzuschauen. Und da wird den Kindern ganz viel geboten. Man hat einen ganz tollen Tag mit den Kindern. Man kann viele Spiele spielen. Man darf seine Superhelden auch treffen.
1: Und wer lieber Stöbern oder Jahrmarktatmosphäre bevorzugt, der ist am 29. und 30. Juli genau richtig. Denn da ist Schummelmärt. Moment mal, was wird da geschummelt? Das kann ich mir nicht so richtig vorstellen.
2: Das heißt eigentlich auf Deutsch übersetzt Flohmarkt. Schummelmärz, ja, unser Schummelmärz in Roermond. Da muss ich auch sagen, da bin ich selber auch ein ganz großer Fan von. In der ganzen Stadt, also wirklich in der ganzen Stadt, ist dieser ganze Flohmarkt aufgebaut mit ganz vielen kleinen Tramstationen, wo man ganz tolle Sachen kaufen kann. Und es hat auch so ein ganz eigenes Flair. Also ich sage auch immer gerne, ich selber habe dann eigentlich das Gefühl, ich bin irgendwo in Frankreich, auf irgendeinem Markt. Das ist ganz toll, es ist auch mal sehr voll in der Stadt. Das ist ein ganz großes Highlight und da sind wir auch jedes Jahr stolz drauf, dass dieser Schummelmarkt bei uns in Roermond auch ist.
1: Besonders beeindruckend wird es Mitte August. Dann steht das nächste Großevent an und das trägt den Namen Ruhrdelta.
2: Muss man einmal miterlebt haben, auch das ist wieder gratis. Man kann einfach am Ufer der Ruhrkarte stehen und man kriegt ein ganz tolles Orchester geboten. Auf der Ruhrkarte, das ist dann auf dem Wasser der Ruhr, ist eine Bühne aufgebaut, wo ein ganzes Orchester drauf passt. Und dann legen mehrere Boote an der Ruhrkarte auch an und die ganzen Besucher, die dann an der ganzen Ruhrkarte lang stehen, am Ufer lang stehen, dürfen dann gratis mehrere Stunden einem wunderschönen Orchester mit Gesang, mit Musik zuhören. Und das ist wirklich, das muss man einmal erlebt haben. Also kann ich nur empfehlen.
1: Und wer zum Sommerausklang eine besondere Stimmung der langen Abende und Nächte erleben möchte, der muss Mitte September zur Lichternacht kommen. Lampionentocht heißt das in den Niederlanden.
2: Also so ein bisschen wie Rhein in Flammen. Wir haben da auch bei unseren ganzen Marsplatzen der Ruhr und der Mars, dass wir einen kleinen Zug machen mit verschiedenen Booten, die alle total toll beleuchtet sind. Und da kann man sich auch wieder gratis am Ufer, am Wasserufer aufhalten. Da gibt es eine tolle Route, die man dann auch bei uns auf der Website dann auch finden kann, wo man den besten Platz hat, um diesen Lampionentocht auszusehen. Und die ganzen Boote sind total schön verkleidet, alle leuchten, im Ufer leuchtet es und am Ende kommt noch ein ganz großes Feuerwerk. Also auch das eine ganz große Empfehlung, um den Sommer abzuschließen, bevor es dann auch schon in die Wintermonate reingeht.
1: Über alle Sommerevents, das Programm und die Termine können Sie sich über die sozialen Netzwerke und im Internet unter weareroermond.com informieren. Den Link dazu finden Sie auch bei uns im Internet unter Radio 700.eu.

Das war schon wieder die Freitagsausgabe des Rendezvous. Gleich geht's hier weiter mit Jochen Späth und dem Treffpunkt. Und er wird Sie, wie immer, ganz wunderbar durch den Nachmittag begleiten. Ich wünsche Ihnen ein schönes Wochenende. Erholen Sie sich gut, damit wir nächste Woche wieder gemeinsam mit viel Energie in die neue Woche starten können. Ich freue mich drauf. Bis dahin, winke, winke, tschüss und bye bye, sagt Barbara Müller.

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4: Eine größere Warmfront schiebt sich Richtung Europa. Ob diese Anfang nächster Woche auch wirklich dauerhaft hier ankommt, das ist im Augenblick noch unsicher für die Meteorologen. Erst einmal hat sie aber noch eine Menge Regen im Gepäck und der kommt vorher bei uns an. Heute Mittag sind noch viele Schauer unterwegs, am Nachmittag viele Wolken, nur wenig Sonne. Gegen Abend gibt es ein paar Auflockerungen, aber auch neue Regenspritzer. Die Temperaturen 19 Grad in Einatten und in Aachen, 16 Grad in Hellental und in Bütchenbach. Am Abend und in der Nacht regnet es nur noch selten, die Temperaturen gehen auf 13 bis 9 Grad zurück. Am Samstag wechseln sich Sonnenschein und Wolkenfelder ab, gebietsweise fällt ein wenig Regen bei 18 bis 22 Grad.
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5: Ich bin David Riemer. Gut 21 Millionen Rentnerinnen und Rentner in Deutschland haben ab Juli etwas mehr auf dem Konto. Der Bundesrat hat der Erhöhung der monatlichen Bezüge um 4,24% zugestimmt. Die Steigerung orientiert sich wie immer an der allgemeinen Lohnentwicklung.
6: Bei einer Standardrente und 45 Beitragsjahren macht die Erhöhung ein monatliches Plus von knapp 78 Euro aus. Damit steigen die Renten stärker als die Inflation. Bundesarbeitsministerin Baas sprach im Vorfeld dann auch von einer spürbaren Anpassung. Gleichzeitig betonte sie, dass ordentliche Renten kein Luxus sein dürften, sondern eine Frage der Leistungsgerechtigkeit. Die Bundesregierung plant derzeit eine umfassende Rentenreform. Für Streit sorgt dabei der Vorstoß, das Renteneintrittsalter möglicherweise auf bis zu 70 anzuheben. Tanja Wagner, Nachrichtenredaktion.
5: Bundesgesundheitsministerin Wagner hat die geplanten Milliardeneinsparungen zur Stabilisierung der Krankenkassenbeiträge gegen Kritik verteidigt. Man wolle die Bürger entlasten und das Unternehmen mehr Planungssicherheit haben. Wagner sagte außerdem:
7: Unser Gesetz verlangt allen etwas ab, von niemandem aber Unzumutbares. Die Regelungen sind sozialverträglich, Härtefallregelungen und Belastungsgrenzen bleiben bestehen. Alle Beteiligten im Gesundheitswesen leisten einen Beitrag, denn alle profitieren auch langfristig von einer nachhaltigen Finanzierung.
5: Gesundheitsministerin Wagner. Flugtickets bei Flügen aus Deutschland werden wie geplant ab Juli weniger stark besteuert. Der Bundesrat hat entsprechende Pläne zur Senkung der Ticketsteuer abschließend passieren lassen. Die Abgabe sinkt je nach Strecke um einen Betrag zwischen 2,50 Euro und 11,40 Euro pro Flug. Ob Flugtickets dadurch günstiger werden, hängt allerdings davon ab, ob die Airlines die Ersparnis an die Kunden weitergeben. Das gilt wegen stark gestiegener Kerosinpreise als zweifelhaft. Gut 2,5 Stunden nach der Sperrung des Sicherheitsbereichs des Hamburger Flughafens konnte der Betrieb wieder aufgenommen werden. Die Sicherheitskontrollen seien wieder geöffnet, sagte eine Sprecherin. Nach Angaben des Hamburger Flughafens und der Bundespolizei war morgen ein Teil des Airports geräumt worden, weil ein Mann wohl versehentlich einen Sicherheitsbereich betreten hatte. Alle Fluggäste mussten deshalb wieder vor die Sicherheitskontrollen zurück. Auch in den Maschinen sitzende Passagiere mussten wieder aussteigen.
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4: Mitte Juni und das Wetter ist so ein bisschen von den Temperaturen eher wie so, naja, Mitte April. Aber wir hoffen mal, dass es in den nächsten Tagen wieder bergauf geht. Schon am Wochenende soll es ja besser werden. Wir sorgen auch heute wieder für sonnige Stimmung in 3 Stunden Treffpunkt am Freitagnachmittag. Hallo zusammen.

0: Ein richtig spannendes Wochenende bei uns im Programm von Radio 700 steht bevor und in den kommenden 3 Stunden blicken wir einmal auf die Programm-Highlights der nächsten Tage, aber wir haben auch den Veranstaltungskalender, die Zeitreise, 3 musikalische Geburtstagskinder von heute und ein großer Star zieht um. Und das nicht alleine. Mehr dazu in den kommenden 3 Stunden.
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Unser erstes musikalisches Geburtstagskind hat den Austropop europaweit an die Spitze der Charts getrieben. Einige Titel in englischer und in deutscher Sprache. Andere hatten einfach immer wieder zweideutige Messages. Manchmal Tiefgang, manchmal waren sie aber auch einfach nur lustig, wie zum Beispiel Märchenprinz an der Copacabana oder natürlich auch so Titel wie Ding Dong oder Heiße Nächte in Palermo. Andere, die waren schon deutlich inhaltsschwangerer, wie zum Beispiel Baba Banküberfall, das durchaus auch zeitkritisch war, oder ein Titel, der lange Zeit in einigen Stationen gar nicht gespielt worden ist, wie zum Beispiel Küss die Hand, schöne Frau. Tango Corrupti und viele weitere, die sind bei den meisten Radiostationen gar nicht rauf und runter gelaufen, außer in Österreich. Allerdings, er konnte weit mehr als nur mit der ersten allgemeinen Verunsicherung für 4 Jahrzehnte immer wieder Charterfolge landen. Er war zum Beispiel auch als Produzent für andere oder als Moderator tätig, zum Beispiel bei der österreichischen Version von Let's Dance, der Sendung Dancing Stars im ORF. Heute, da feiert Klaus Eberhartinger seinen 76. Geburtstag und wir hören Musik von der EAV.

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1: Eine größere Warmfront schiebt sich Richtung Europa. Ob diese Anfang nächster Woche auch wirklich dauerhaft hier ankommt, das ist im Augenblick noch unsicher für die Meteorologen. Erst einmal hat sie aber noch eine Menge Regen im Gepäck und der kommt vorher bei uns an. Heute Mittag sind noch viele Schauer unterwegs, am Nachmittag viele Wolken, nur wenig Sonne. Gegen Abend gibt es ein paar Auflockerungen, aber auch neue Regenspritzer. Die Temperaturen 19 Grad in Einatten und in Aachen, 16 Grad in Hellenthal und in Bütchenbach. Am Abend und in der Nacht regnet es nur noch selten, die Temperaturen gehen auf 13 bis 9 Grad zurück. Am Samstag wechseln sich Sonnenschein und Wolkenfelder ab, gebietsweise fällt ein wenig Regen bei 18 bis 22 Grad.
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2: Ich bin Ina Pleier. Die RWTH Aachen wird sich am neuen Euregio-Projekt Solidary Sparks der PXL-Hochschule in Hasselt beteiligen. Dabei geht es um die Verbesserung der Zusammenarbeit zwischen Bürgern, Freiwilligen und Rettungsdiensten in Krisensituationen. Gemeinsam mit Partnern aus Belgien, den Niederlanden und Deutschland soll untersucht werden, wie Helfer bei Notfällen wie Hochwasser, Waldbränden oder Stromausfällen schneller, effizient eingesetzt werden können. Im Endausbau soll eine digitale Plattform geschaffen werden, die Hilfsangebote und konkrete Bedarfe miteinander verknüpfen soll. Das Projekt ist mit einem Budget von 3,37 Millionen Euro ausgestattet. Ebenfalls beteiligt an dem Projekt sind die Städte Lüttich und Genk sowie verschiedene Rettungsdienste aus der Euregio Maas-Rhein. In Rötschen und Simmerath ist es gestern Morgen zu einem größeren Stromausfall gekommen. Betroffen waren die meisten Ortsteile von Rötschen sowie größere Teile von Simmerath, wie der Versorger Regionetz mitteilte. Die Ursache konnte zunächst nicht geklärt werden. Nach 10 Minuten waren die Haushalte wieder am Netz. Nach rund einer halben Stunde gab es auch wieder in den Simmerather Ortsteilen Lammersdorf und Paustenbach Strom. Die Gemeinde Burgreuland plant den Bau einer kollektiven Kläranlage. Aus diesem Grund wird die Bevölkerung am 24. Juni um 18.30 Uhr zu einer Infoveranstaltung in den Dorfsaal nach Utla eingeladen. Organisiert wird die Veranstaltung in Kooperation mit der Interkommunalen Gesellschaft für kollektive Abwasserklärung EIDE. Die Projektverantwortlichen wollen das Projekt vorstellen und die Funktionsweise der Kläranlage darlegen. Anwohner sollen die Möglichkeit für Fragen erhalten und sich über die Auswirkungen des Projekts informieren können. In Malmedy wird im August das Musikfestival Vibrations in die nächste Runde gehen. An mehreren Standorten soll es Gratiskonzerte geben. Partner des Events ist auch in diesem Jahr wieder die deutschsprachige Gemeinschaft. Am 9. August werden auch mehrere Künstler aus der DG auftreten, darunter Andy Hauscheid und die Uncle Mike's Big Band, Janni Palm, Yves Paquet, Romy Konzen und Marius Lehrho. Auch mehrere international bekannte Coverbands werden in Malmedy auftreten. 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

Jede Menge Stimmung verspricht an diesem Wochenende die Kirmes in Uttlar. Heute Abend geht es bereits los, dann wird der Kirmesbaum aufgestellt und danach so richtig gefeiert. Auch in anderen Dörfern in Ostbelgien, aber auch im deutschen Teil unseres Sendegebietes ist an diesem Wochenende Kirmes. Eine richtig große findet zum Beispiel auch in Würselen statt. Da gibt es dann auch am Sonntagabend einen richtig schönen Umzug und da wird ja auch in den Quartieren und Stadtteilen gefeiert. Alles, was Sie heute Schönes unternehmen können, das weiß gleich wieder mein Kollege Lukas Blasius in unseren Veranstaltungstipps. Und die gibt's direkt in 3,5 Minuten.

0: 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Im Rahmen der 8. Europiade ist heute Ardennentag. Heute mit Schwimmen über 300 und 500 Meter, Radfahren auf mittlerer Distanz und Wandern auf der Kurzstrecke. Über Halbmarathon bis Marathondistanz. Den ganzen Tag im Sport- und Freizeitzentrum Worricken in Bötschenbach. Mit Musik eine Auszeit aus dem Alltag nehmen. Das geht unter Palmen bei den Poolbeats in der Therme Euskirchen. Geöffnet ist ab 10 Uhr. Auf dem Curtius-Schulten-Platz in Blankenheim öffnet erstmals die Open-Air-Kneipe. Anlass ist der 5. Geburtstag der Blankbierer aus der Mini-Brauerei. Los geht's um 18 Uhr. Dimitri Kapitelmann liest Auszüge aus seinem Buch Russische Spezialitäten. Serviert ab 19 Uhr im Haus der Begegnung in Kall. Nur für Mädels ist die Ladies Night um 20 Uhr in der Tanzwerkstatt in Simrad-Rollesbrauch. Zum Start ins Wochenende wird gefeiert. Bei der Afterwork-Party Feierabend wird diesmal von DJ Charon aufgelegt. Elektronische Musik trifft auf Terrassen-Vibes um 18 Uhr im Kulturzentrum Alter Schlachthof in Eupen. Coole Musik für nice people, das verspricht ein Abend voller Blues- und Jazzballaden sowie Youngster-Hits ab 19.30 Uhr auf der Waldbühne vom Aachener Kuckuck am Köpfchen direkt an der Grenze. Das Trommler- und Pfeiferchor Kalter Herberg feiert sein 100-jähriges Bestehen mit einem großen Festwochenende. Aus diesem Anlass wird auch das 151. Verbandsfest der Vereinigten Spielmannszüge Nordeifel ausgerichtet. Los geht es heute Abend mit einem großen Sternmarsch durch das Dorf. Danach wird mit viel Musik auf dem Vereinsgelände gefeiert. Das Akustikduo Sie und Dan spielt eine bunte Mischung von Folk über Chanson, Pop und Jazz bis zu Singer-Songwriter-Musik. Beim Wein-Wohnzimmer-Konzert im Wien en Rose in Monschau beginnt es um 19 Uhr. Sarah Rehmer, Müller-Westernhagen und Stefan Baumann präsentieren einen intimen akustischen Konzertabend. Dabei werden auch ihre aktuellen EPs vorgestellt. Versprochen werden auch musikalische Überraschungen um 20 Uhr im Aukloster Monschau. An diesem Wochenende findet wieder die beliebte Kirmes im Festzelt am Havelsjad in Wallerode statt. Los geht's mit dem Aufstellen des Kirmesbaumes durch die Junggesellen. Anschließend ist Kirmesparty im Festzelt. Heute startet das große Kimiko-Festival. Für jede Menge Musik und Kunst ist da gesorgt. Den ganzen Tag auf dem Campus Melaten in Aachen. William Shakespeares Liebesdrama Romeo und Julia wird auch heute wieder um 19 Uhr im Theater Aachen auf die Bühne gebracht. Anschließend besteht Gelegenheit zur Nachbesprechung mit den Schauspielern. Als Musicalfassung können Sie die Produktion dann Open Air um 20 Uhr auf Burg Wilhelmstein in Würselen erleben. In der Reihe Freitagsmusik singt heute der Chor Cantiamo, begleitet von einer Lesung mit Johannes Konrads. Gesungen wird ab 19.30 Uhr in der Theresienkirche in Aachen. Das Stück Murder By wird heute wieder im alten Kurhaus in Aachen gespielt. Beginn ist heute und morgen um 19.30 Uhr. Fred and the Healers spielen Blues um 20 Uhr im Spirit of 66 in Verbier. Die 7. Ausgabe der Miniaturen beinhaltet das Stück Glücksritter und Galgenvögel. Gespielt wird heute und morgen um 20 Uhr im Theater K im Aachener Tuchwerk. Im St. Michael-Gymnasium in Monschau wird heute Abend aus Der große Gatsby gelesen. Aufgeblättert wird hier um 20 Uhr. Wings of Steel sind mit einem Konzertabend um 20.30 Uhr im Popodium Neuenor in Heerlen zu erleben. Die 2. Staffel der Ausstellung Klassenverhältnisse wird ab sofort im Kunsthaus NRW in Aachen gezeigt. Geöffnet ist heute und in den nächsten Tagen von 12 bis 17 Uhr. Unter dem Motto Kunst als Ausdruck und Begegnung präsentieren am Tag der Möglichkeiten Menschen mit psychischer Erkrankung ihre Werke. Vernissage ist um 15 Uhr in der Tagesklinik des Marienhospitals in Mechernich. Eine Veranstaltung der Geno Eifel. Heute Abend startet die Kirmes in Utla. Um 20 Uhr wird der Kirmesbaum durch die Junggesellen aufgestellt. Anschließend findet ein gemeinsames Public Viewing zur Fußball-WM im Dorfsaal statt. Neu ist die Ausstellung Berühmte Frauen in Graphic Novels. Sie kann zu den Öffnungszeiten der Aachener Volkshochschule besichtigt werden. Vernissage ist heute um 18 Uhr. Und heute Abend wird die Reihe der ökumenischen Friedensgebete im pastoralen Raum Hellenthal-Schleiden fortgesetzt. Treffpunkt ist um 19 Uhr in der Pfarrkirche Hellenthal-Hollerath. Einfach eine Mail schicken an veranstaltungen@radio700.eu und schon ist auch Ihr Event hier im Kalender auf dem Sender.
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Am Sonntag ist wieder Zeit für eine neue Ausgabe vom Radio 700 Treffpunkt und an diesem Sonntag, da steht wieder die Musik ganz im Mittelpunkt. Tobias Reuter überrascht Sie mit 3 Stunden Musik aus einem Jahrzehnt, an das sich viele vielleicht gar nicht mehr so gut erinnern können, weil es schon eine Weile zurückliegt. Das war musikalisch eine ganz besondere Bandbreite zu bieten hat. Mehr verraten will ich gar nicht. Sonntag um 13 Uhr ist es soweit und gleich wird's hier wieder Zeit für Werbung, Wetter und die Weltnachrichten und dann starten wir durch in die 2. Stunde, auch dann wieder mit einem musikalischen Geburtstagskind.

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13: Eine größere Warmfront schiebt sich Richtung Europa. Ob diese Anfang nächster Woche auch wirklich dauerhaft hier ankommt, das ist im Augenblick noch unsicher für die Meteorologen. Erst einmal hat sie aber noch eine Menge Regen im Gepäck und der kommt vorher bei uns an. Heute Mittag sind noch viele Schauer unterwegs, am Nachmittag viele Wolken, nur wenig Sonne. Gegen Abend gibt es ein paar Auflockerungen, aber auch neue Regenspritzer. Die Temperaturen 19 Grad in Einatten und in Aachen, 16 Grad in Hellenthal und in Bütchenbach. Am Abend und in der Nacht Nacht regnet es nur noch selten. Die Temperaturen gehen auf 13 bis 9 Grad zurück. Am Samstag wechseln sich Sonnenschein und Wolkenfelder ab. Gebietsweise fällt ein wenig Regen bei 18 bis 22 Grad.
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14: Ich bin Dirk Zeitler. Flugtickets bei Flügen aus Deutschland werden wie geplant ab Juli weniger stark besteuert. Der Bundesrat hat der Senkung der Ticketsteuer abschließend zugestimmt. Unklar ist allerdings, ob Fliegen damit für alle günstiger wird.
15: Je nach Strecke zahlen die Airlines zwischen 2,50 Euro und 11,40 Euro weniger Steuern pro Passagier und Flug. Allerdings haben bereits so einige Gesellschaften angekündigt, das nicht an die Kunden weiterzureichen. Ein Grund dafür sind die stark gestiegenen Kerosinpreise. Ein weiterer Grund ist, dass Deutschland im Vergleich zu anderen Ländern für die Fluggesellschaften ein recht teurer Standort ist. Tanja Wagner, Nachrichtenredaktion.
14: Die Länder melden massive Einwände gegen das Sparpaket der schwarz-roten Koalition bei den Gesundheitsausgaben an. Im Bundesrat warnte der rheinland-pfälzische Ministerpräsident Schnieder, das Paket gefährde Versorgungsstrukturen, gerade in Flächenländern. Die Länder fordern die Streichung mehrerer geplanter Einsparmaßnahmen bei Kliniken, Praxen, Apotheken und Pharmabranche. Sie könnten das Gesetz über den Vermittlungsausschuss ausbremsen. Der Buckelwal, der wochenlang vor der deutschen Ostseeküste für Aufregung sorgte, ist vermutlich am 6. oder 7. Mai verendet und damit wenige Tage nach dem Ende der Rettungsaktion, die das Tier in die Nordsee geschleppt hatte. Das zeigen Daten des Senders, den der Wal trug, wie Mecklenburg-Vorpommerns Umweltminister Backhaus bekannt gab.
16: Der Tracker hatte Backhaus zufolge bis zum 7. Mai Daten geliefert, darunter Wassertiefe, Temperaturen, Bewegungsabläufe und Geschwindigkeit. Aus diesen Daten geht hervor, dass der Buckelwal bis zu seinem Tod etwa 215 Kilometer zurückgelegt hat und direkt wieder auf Kurs Richtung Ostsee war. Allerdings war er dort auch wieder langsamer geschwommen und war auch nicht mehr so tief getaucht wie zuvor. Knapp 2 Wochen nach der Rettungsaktion wurde der Wal dann tot an einer dänischen Insel angespült. Fiona Reinhardt, Nachrichtenredaktion.
14: Gut 2,5 Stunden nach der Sperrung des Sicherheitsbereiches des Hamburger Flughafens ist der Betrieb wieder aufgenommen worden. Die Sicherheitskontrollen seien wieder geöffnet, sagte eine Sprecherin. Nach Angaben des Hamburger Flughafens und der Bundespolizei war am Morgen ein Teil des Airports geräumt worden, weil ein Mann wohl aus Versehen einen Sicherheitsbereich betreten hatte.
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13: Auf geht's, das ist die zweite Stunde vom Treffpunkt am Freitagnachmittag. Ich freue mich, dass Sie sich für uns entschieden haben. Hallo zusammen.

0: Kurz nach zwei, das ist die zweite Stunde vom Treffpunkt hier bei Radio 700 am Freitagnachmittag. Wir schauen auf unser nächstes musikalisches Geburtstagskind, blicken auf unsere beiden Star-Talk-Gäste morgen in Dolce Vita und da haben wir echte Riesenstars für Sie im Angebot. Außerdem haben wir noch ein wenig etwas auf unserer Internetseite verändert, denn diese Woche, da waren wir ja bei der Jobinitiative Eifel in der Stadthalle Bitburg und richtig tolle Bilder, die können Sie ab sofort bei uns auf der Seite anschauen, was Sie da genau erwartet. Das verrate ich Ihnen noch in dieser Stunde. Gleich aber geht es erst einmal zurück auf Zeitreise. Historische Schlagzeilen, die alle etwas mit dem heutigen Tag zu tun hat, gibt's bei uns in gut drei Minuten.
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0: 12. Juni, das ist so ein Tag, der immer ziemlich im Sommer liegt. Da gab es heiße Ausgaben, aber auch ähnlich kühle und frische wie zum Beispiel der heutige Freitag. Aber eben auch immer ganz viele Schlagzeilen, die die Welt verändert haben. Und diese Schlagzeilen, die haben sich teilweise bis heute bei uns in den Kopf eingebrannt. Wir holen sie jetzt wieder zurück in einer weiteren Ausgabe unserer Zeitreise mit Theresa Bosse.
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2: 12. Juni 1986. Die Reaktorkatastrophe von Tschernobyl hat Spuren hinterlassen. Der Glaube in die Sicherheit der Atomenergie ist endgültig verloren. Als Reaktion auf die Ereignisse vom 26. April veranlasst das Bayerische Staatsministerium für Landesentwicklung und Umweltfragen den Abriss des Kernkraftwerks Niedereichbach bei Landshut. Es ist der erste Verwaltungsakt dieser Art weltweit. 12. Juni 1987. Berlin feiert seinen 750. Geburtstag. Und, wie es sich im geteilten Deutschland gehört, streng getrennt zwischen Ost und West. Aus Anlass der Feierlichkeiten reist US-Präsident Ronald Reagan ans Brandenburger Tor. In seiner Rede spricht er den sowjetischen Parteichef persönlich an. Mr. Gorbatschow, open this gate. Mr. Gorbatschow, tear down this wall. Sein Appell an die Öffnung der geteilten Stadt und zum Einriss der Berliner Mauer bleibt in der UdSSR zunächst ungehört. Niemand ahnt, dass Reagan mit seiner bewegenden Ansprache der Zeit voraus ist. 12. Juni 1990. Nach dem Fall des Eisernen Vorhangs zerbricht die Sowjetunion. Die einstige Weltmacht hat in der neuen Ordnung ihren Platz verloren. Nun erklärt auch Russland seine Souveränität. Genau ein Jahr später wird im Land mit Boris Jelzin erstmals ein Präsident frei gewählt. Er erhält 57,2% der abgegebenen Stimmen. 12. Juni 1982. Der Londoner Adam Ant hat sich gerade von seiner Erfolgsband Adam and the Ants getrennt und startet eine Solokarriere. Bevor es ihn zu Film und Fernsehen zieht und er in zahlreichen bekannten Serien wie Sledgehammer, ausgerechnet Alaska und Nikita mitwirken wird, bleibt er zunächst der Musik treu. Die Elektro-Dance-Welle bringt ihm mit Goody Two Shoes nun einen Nummer 1-Hit in den britischen Charts.

Lassen Sie uns schon mal ein wenig auf Deutsche Vita, den Star-Talk der Woche hier bei Radio 700 blicken, denn morgen, da ist bei uns wirklich Star-Alarm. Es kommen tolle Gäste zu uns in die Sendung, auf die Sie sich wirklich freuen dürfen. Eine Band zum Beispiel, die feierte in den 90er Jahren gigantische Erfolge und das vor allem bei einem jungen Publikum. Es wurde gefeiert zu den elektronischen Eurodance-Sounds, was das Zeug hält. Später wurden dann vor allem Stimmungshits früherer Jahrzehnte zu neuen, tanzbaren und schnellen Versionen umgebaut. Und damit zeigt sich die Band bis heute richtig erfolgreich. Seit gut 25 Jahren hat sie einen neuen Captain und der neue Captain Jack, der heißt bürgerlich Bruce Swayze. Wir sprechen mit ihm aus Anlass von 3 Jahrzehnten Captain Jack und großen Erfolgen und aufgrund des Sommerfestivals, das im Juli mit einer 90er-Jahre-Party im ZDF-Fernsehgarten gefeiert wird. Und auch da wird Bruce als Captain Jack mit seiner Band eine wichtige Rolle spielen. Wir sprechen morgen mit ihm ab 12 Uhr in Deutsche Vita, dem Star-Talk der Woche, hier bei Radio 700. Es gibt aber nicht nur internationale Gäste, sondern auch eine Frau, die den deutschsprachigen Schlagermarkt in den letzten Jahren sehr bereichert hat. Und auch sie ist morgen bei uns zu Gast. Auf wen Sie sich da freuen dürfen, das verrate ich Ihnen in der nächsten halben Stunde, hier im Radio 700 Treffpunkt.

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1: Eine größere Warmfront schiebt sich Richtung Europa. Ob diese Anfang nächster Woche auch wirklich dauerhaft hier ankommt, das ist im Augenblick noch unsicher für die Meteorologen. Erst einmal hat sie aber noch eine Menge Regen im Gepäck und der kommt vorher bei uns an. Heute Mittag sind noch viele Schauer unterwegs, am Nachmittag viele Wolken, nur wenig Sonne. Gegen Abend gibt es ein paar Auflockerungen, aber auch neue Regenspritzer. Die Temperaturen 19 Grad in Einatten und in Aachen, 16 Grad in Hellenthal und in Bütchenbach. Am Abend und in der Nacht regnet es nur noch selten, die Temperaturen gehen auf 13 bis 9 Grad zurück. Am Samstag wechseln sich Sonnenschein und Wolkenfelder ab, gebietsweise fällt ein wenig Regen bei 18 bis 22 Grad.
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2: Ich bin Ina Pleier. Die RWTH Aachen wird sich am neuen Euregio-Projekt Solidary Sparks der PXL-Hochschule in Hasselt beteiligen. Dabei geht es um die Verbesserung der Zusammenarbeit zwischen Bürgern, Freiwilligen und Rettungsdiensten in Krisensituationen. Gemeinsam mit Partnern aus Belgien, den Niederlanden und Deutschland soll untersucht werden, wie Helfer bei Notfällen wie Hochwasser, Waldbränden oder Stromausfällen schneller, effizient eingesetzt werden können. Im Endausbau soll eine digitale Plattform geschaffen werden, die Hilfsangebote und konkrete Bedarfe miteinander verknüpfen soll. Das Projekt ist mit einem Budget von 3,37 Millionen Euro ausgestattet. Ebenfalls beteiligt an dem Projekt sind die Städte Lüttich und Genk sowie verschiedene Rettungsdienste aus der Euregio Maas-Rhein. In Rötschen und Simmerath ist es gestern Morgen zu einem größeren Stromausfall gekommen. Betroffen waren die meisten Ortsteile von Rötschen sowie größere Teile von Simmerath, wie der Versorger Regionetz mitteilte. Die Ursache konnte zunächst nicht geklärt werden. Nach 10 Minuten waren die Haushalte wieder am Netz. Nach rund einer halben Stunde gab es auch wieder in den Simmerather Ortsteilen Lammersdorf und Paustenbach Strom. Die Gemeinde Burgreuland plant den Bau einer kollektiven Kläranlage. Aus diesem Grund wird die Bevölkerung am 24. Juni um 18.30 Uhr zu einer Infoveranstaltung in den Dorfsaal nach Utla eingeladen. Organisiert wird die Veranstaltung in Kooperation mit der Interkommunalen Gesellschaft für kollektive Abwasserklärung EIDE. Die Projektverantwortlichen wollen das Projekt vorstellen und die Funktionsweise der Kläranlage darlegen. Anwohner sollen die Möglichkeit für Fragen erhalten und sich über die Auswirkungen des Projekts informieren können. In Malmedy wird im August das Musikfestival Vibrations in die nächste Runde gehen. An mehreren Standorten soll es Gratiskonzerte geben. Partner des Events ist auch in diesem Jahr wieder die deutschsprachige Gemeinschaft. Am 9. August werden auch mehrere Künstler aus der DG auftreten, darunter Andy Hauscheid und die Uncle Mike's Big Band, Janni Palm, Yves Paquet, Romy Konzen und Marius Leerho. Auch mehrere international bekannte Coverbands werden in Malmedy auftreten. 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

aus Massachusetts kommt hier bei Radio 700 unser nächstes musikalisches Geburtstagskind. Mitte der 70er Jahre feierte dort eine Rockband eine Reihe großer Erfolge, nicht nur mit harten Sounds, sondern auch mit Rockballaden und Rockhymnen, die um die Welt gehen. Ein Song hat sich bis heute ganz vorne gehalten, More Than a Feeling, und der Name ist Programm. Alles, was in so einem echten, kernigen Rocksong drin sein muss, was aber auch gleichzeitig zum Träumen einlädt, das ist in diesen Titel verbaut. Brad Delp war lange Jahre Frontmann und Musiker bei Boston und er hätte heute seinen 75. Geburtstag gefeiert. Vor knapp 20 Jahren, 2007, ist er von uns gegangen. Die Musik von Boston ist aber geblieben. Und jetzt geht's zurück zur guten alten Zeit mit Musik von Boston. Hier kommt More Than a Feeling.

Sie hören Radio 700 am Freitagnachmittag und das ist der Treffpunkt um kurz vor drei. Gleich geht's weiter mit Werbung, Wetter und den Weltnachrichten. Ja, und wenn Sie gerade in der Nähe vom Internet sind, vielleicht klicken Sie einfach mal auf unsere Internetseite radio700.eu. Dort gibt es ja auch die Galerie und da können Sie so schauen, was hinter den Kulissen von Radio 700 passiert. Wir haben zum Beispiel Bilder von unserem Fotoshooting für die Internetseite veröffentlicht. Da sehen Sie aber auch Bilder von den letzten Veranstaltungen und da sind jetzt auch Bilder hochgeladen, wo Sie nochmal Einblicke bekommen, wie es denn am Dienstag war, als wir direkt von der Jobinitiative Eifel in der Stadthalle Bitburg gesendet haben. Eine Menge Stände haben sich dort präsentiert, Unternehmen, die richtig schöne Ausbildungsplätze, aber auch richtig tolle Jobs für Fachkräfte zu vergeben hatten und eine Menge konnte man auch direkt ausprobieren. Auch das haben wir gemacht, Sie haben es vielleicht gehört, wir haben ja unter anderem meine Kollegin Martha Sproll auf einen Minibagger gesetzt, auch davon gibt es richtig tolle Bilder und auch von einem ganz besonderen Besucher, der mit Sicherheit nur eines im Kopf hatte. Tester für Hundefutter werden. Alles das und noch viel mehr bei uns in der Bildergalerie. Da gibt's nämlich jetzt die Fotos aus der Stadthalle Bitburg. Gleich bei uns der Serviceblock und dann die dritte Stunde Treffpunkt am Freitagnachmittag.

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14: Eine größere Warmfront schiebt sich Richtung Europa. Ob diese Anfang nächster Woche auch wirklich dauerhaft hier ankommt, das ist im Augenblick noch unsicher für die Meteorologen. Erst einmal hat sie aber noch eine Menge Regen im Gepäck und der kommt vorher bei uns an. Heute Mittag sind noch viele Schauer unterwegs, am Nachmittag viele Wolken, nur wenig Sonne. Gegen Abend gibt es ein paar Auflockerungen, aber auch neue Regenspritzer. Die Temperaturen 19 Grad in Einatten und in Aachen, 16 Grad in Hellenthal und in Bütchenbach. Am Abend und in der Nacht regnet es nur noch selten, die Temperaturen gehen auf 13 bis 9 Grad zurück. Am Samstag wechseln sich Sonnenschein und Wolkenfelder ab, gebietsweise fällt ein wenig Regen bei 18 bis 22 Grad.
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15: Ich bin Dirk Zettler. 4,24% mehr Rente und geringere Steuern auf Flugtickets. Der Bundesrat hat mehrere Gesetzesvorlagen verabschiedet, die zum Juli in Kraft treten sollen. Bei häuslicher Gewalt sollen Gerichte das Tragen von Fußfesseln anordnen dürfen, um ein Kontaktverbot zu den Opfern durchzusetzen. Und Apotheken erhalten mehr Befugnisse.
16: Apotheken dürfen künftig bei Dauermedikamenten auch ohne Rezept aushelfen, mit der kleinsten Packung zum Selbstzahlerpreis. Außerdem dürfen sie Leistungen zu Vorbeugung und Früherkennung anbieten, etwa für Herz-Kreislauf-Erkrankungen, Diabetes und rund ums Rauchen. Auch können sich Impfwillige künftig nicht nur ihren Peaks gegen Grippe und Corona beim Apotheker abholen, sondern auch Impfungen mit Totimpfstoffen wie etwa Tetanus. Erlaubt werden sollen außerdem Blutabnahmen, um etwa Medikamentwirkungen zu kontrollieren. Tanja Wagner, Nachrichtenredaktion.
15: Die Länder melden massive Einwände gegen das Sparpaket der schwarz-roten Koalition bei den Gesundheitsausgaben an. Im Bundesrat warnte der rheinland-pfälzische Ministerpräsident Schnieder, das Paket gefährde Versorgungsstrukturen gerade in Flächenländern. Die Länder fordern die Streichung mehrerer geplanter Einsparmaßnahmen bei Kliniken, Praxen, Apotheken und Pharmabranche. Sie könnten das Gesetz über den Vermittlungsausschuss ausbremsen. In der EU gelten seit Mitternacht deutlich schärfere Asylregeln. Sie sollen etwa schnellere Asylverfahren und konsequentere Abschiebungen ermöglichen.
17: Die meisten Migranten kommen über Italien und Griechenland nach Europa und auch über Spanien. Und an diesen Außengrenzen wird es Asylschnellverfahren geben. So soll zügiger klar werden, ob ein Mensch in der EU bleiben kann oder nicht. Doch die drei Länder können nicht für alle Ankommenden die Asylverfahren übernehmen. Deutschland wird in Zentren, etwa an Flughäfen, gut 370 Plätze zur Verfügung stellen und dort die Asylanträge zügig prüfen. So zum Beispiel am BER nahe Berlin. Lea Matschulat, Nachrichtenredaktion.
15: Gut 2,5 Stunden nach der Sperrung des Sicherheitsbereichs des Hamburger Flughafens ist der Betrieb wieder aufgenommen worden. Die Sicherheitskontrollen seien wieder geöffnet, sagte eine Sprecherin. Nach Angaben des Hamburger Flughafens und der Bundespolizei war am Morgen ein Teil des Airports geräumt worden, weil ein Mann wohl aus Versehen einen Sicherheitsbereich betreten hatte.
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14: Dritte Stunde, dritte Runde Treffpunkt, das ist der Freitagnachmittag hier bei Radio 700. Ich freue mich, dass Sie sich für uns entschieden haben.

Ich weiß ja nicht, ob Mäuschen spielen der richtige Ausdruck ist, aber bei einem Star, den Sie alle kennen, der in der Schlagerwelt über viele Jahrzehnte zu Hause ist, da hätte ich gerne mal gesehen, wie dieser Umzug vonstatten gegangen ist und wie die Umzugsfahrzeuge ausgesehen haben. Er zieht nämlich gerade von Deutschland nach Italien und da gab es wirklich eine Menge zu tun. Ich erzähle Ihnen gleich von einem ganz besonderen Umzug, der aber keine musikalischen Auswirkungen haben soll. Außerdem haben wir noch ein weiteres musikalisches Geburtstagskind. Und wir blicken noch auf Programm-Highlights der kommenden Tage hier im Radio 700 Treffpunkt.

Er liebt das Leben auf dem Land und natürlich die Tiere. Eine ganze Menge hat er sich zu Hause auf seinem Bauernhof in der Nähe von Hamburg angeschafft, darunter unter anderem Lämmer, Pferde und zahlreiche Hunde, aber auch noch einige große Tiere mehr. Und jetzt hatte er mit seiner Frau die Idee, seinen alten Lebenstraum zu verwirklichen, nämlich doch wieder in seine alte Heimat nach Italien zu ziehen. Nach einigen Besuchen war der passende Bauernhof in Umbrien auch gefunden und jetzt stand der Umzug an. Allerdings nicht nur mit all dem, was in so einem Bauernhaus steht, sondern auch mit allen Maschinen und natürlich allen Tieren. Sie alle wurden verpackt und von Hamburg aus ging es in einem großen Tross nach Umbrien. Inzwischen sind alle angekommen und ich vermute auch, sie haben sich schnell eingelebt, denn das Wetter ist dort in Italien deutlich besser wie im Augenblick bei uns in Deutschland. An seiner musikalischen Arbeit soll das nichts ändern. Er genießt einfach nur die Auszeit vom Alltag zu Hause dort, wo es einfach am schönsten ist, sagt Nino De Angelo. Wir hören ihn jetzt hier mit Musik bei Radio 700 und gratulieren ihm zum erfolgreichen Umzug.

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1: Eine größere Warmfront schiebt sich Richtung Europa. Ob diese Anfang nächster Woche auch wirklich dauerhaft hier ankommt, das ist im Augenblick noch unsicher für die Meteorologen. Erst einmal hat sie aber noch eine Menge Regen im Gepäck und der kommt vorher bei uns an. Heute Mittag sind noch viele Schauer unterwegs, am Nachmittag viele Wolken, nur wenig Sonne. Gegen Abend gibt es ein paar Auflockerungen, aber auch neue Regenspritzer. Die Temperaturen 19 Grad in Einatten und in Aachen, 16 Grad in Hellental und in Bütchenbach. Am Abend und in der Nacht regnet es nur noch selten, die Temperaturen gehen auf 13 bis 9 Grad zurück. Am Samstag wechseln sich Sonnenschein und Wolkenfelder ab, gebietsweise fällt ein wenig Regen bei 18 bis 22 Grad.
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2: Ich bin Ina Pleier. In der Diskussion um die künftige Krankenhauslandschaft in Belgien setzt sich das Alpener St. Nikolaus Hospital für den Erhalt einer wohnortnahen Notfallversorgung in Ostbelgien ein. Gemeinsam mit den Partnern aus dem MOVE-Netzwerk sowie dem CHRAM und dem CHR-Krankenhaus in Verviers habe man den Regierungen von Wallonie und DG ein Modell vorgestellt, das eine langfristige und qualitativ hochwertige medizinische Versorgung in der Region gewährleisten soll. In Olpen steht dabei insbesondere die Notfallversorgung im Fokus. Auch künftig müsse es in Olpen und St. Vith hochwertige Notaufnahmen mit Notarztdienst geben. Auch die Finanzierung müsse gewährleistet sein. Durch die Reformen dürften Versorgungsqualität, Patientensicherheit und Verfügbarkeit von Fachpersonal nicht leiden. Sprachliche und geografische Besonderheiten müssten dabei berücksichtigt werden, hieß es weiter. Das Olpener Krankenhaus will die weiteren Verhandlungen auf regionaler und föderaler Ebene weiter aufmerksam begleiten. Gestern haben Polizei und Staatsanwaltschaft Mönchengladbach eine größere Razzia gegen eine international agierende Betrügerbande durchgeführt. Auch in Aachen, Köln, Dormagen, Neuss und Viersen waren Wohnungen und Geschäftsräume durchsucht worden. Insgesamt gab es 24 Einsatzorte. 300 Beamte waren im Einsatz. 6 Personen seien festgenommen worden, hieß es. Die Verdächtigen sollen vor allem ältere Personen um hohe Geldbeträge gebracht haben, indem sie behaupteten, dass ihre Vermögen in Gefahr seien und Werte deshalb an die Polizei übergeben werden sollten. Ausgangsorte für die Betrügereien waren Standorte in NRW und der Türkei. Im Zuge der Ermittlungen wurden auch Waffen, ein 6-stelliger Bargeldbetrag, Drogen, Goldschmuck und Mobiltelefone sichergestellt. Die Behörden gehen von einem Gesamtschaden von mindestens 500.000 Euro aus. Mehr als einen Schutzengel hatte am Mittwochnachmittag ein Kind in Kelmis. Laut Polizei war es mit einem Tretroller plötzlich vom Bürgersteig auf die Fahrbahn gefahren. Dabei war der Junge zwischen parkenden Autos hindurchgerollt und blieb von einem herannahenden Autofahrer unbemerkt. Trotz Vollbremsung konnte der Autofahrer den Zusammenstoß nicht verhindern. Das Kind erlitt leichte Verletzungen und kam in ein Krankenhaus. Am 22. Juni findet eine grenzüberschreitende Sprechstunde der Bürgermeister der Eurode-Kommunen statt. Dr. Petra Dastenhausen aus Kerkrade und Benjamin Fadavian aus Herzogenrath werden zwischen 17 und 18 Uhr für grenzüberschreitende Anliegen der Bürger aus den beiden Kommunen zur Verfügung stehen, heißt es in einer Mitteilung. Interessierte Bürger können ihre Fragen, Ideen oder Anliegen im persönlichen Gespräch mit den Rathauschefs klären. Anmeldungen sind in der Geschäftsstelle des Zweckverbandes Eurode möglich. Die Sprechstunde wird im Eurode Business Center stattfinden. Zum Sport. Fußball-Drittligist Alemannia Aachen meldet einen weiteren personellen Neuzugang. Luis Köster wird vom Zweitligisten Holstein Kiel an den Tivoli wechseln. Der 23-jährige Offensivspieler hat bei der Alemannia einen 2-Jahres-Vertrag mit Option auf eine weitere Spielzeit erhalten. Außerdem setzt die Alemannia weiter auf Ex-Bundesliga-Profi Manuel Riemann. Der 37-jährige Torhüter wird ein weiteres Jahr in Aachen zwischen den Pfosten stehen. Er war erst in der letzten Saison an den Tivoli gekommen. 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

Ein musikalisches Geburtstagskind von heute habe ich noch für Sie hier bei Radio 700 im Treffpunkt. Und dieser Mann, der kann richtig viel. Er ist Musiker, er ist Sänger und er ist Songschreiber, war auch schon für andere am Start, unter anderem für Percy Sledge. Und wenn man schon musikalisch Wurzeln hat wie er, sein Papa war schließlich Johnny Burnett, dann war klar, dass man dem Rock'n'Roll auch selbst verfällt. Ein Teil der großen Meisterwerke seines Papas, wie zum Beispiel You Are 16, hat er mit einer neuen Combo Anfang der 80er Jahre in den USA noch einmal in die Charts gebracht. Ab Anfang der 80er Jahre konzentrierte er sich dann allerdings auch mehr auf den europäischen Markt und hatte hier einen der ganz, ganz großen Hits jener Zeit. Tired of Towing the Line. Genau diesen Titel hören wir jetzt zum 73. Geburtstag von Rocky Burnett.

Das kommunale Hochwasserschutzkonzept in Bad Münstereifel nimmt immer mehr Formen an. Gleich ein Thema bei uns im Radio 700 Feierabend mit meiner Kollegin Julia Braun. Außerdem schauen wir auf die 5. Ausgabe der Würselner Kunstrouten, die in einer Woche starten wird. Und wir schauen aufs Ostbelgien-Festival, denn das geht gleich in die Sommerpause. Vorher aber findet Ende Juni noch einmal ein großes Konzert mit zwei Preisträgern des renommierten Königin Elisabeth Musikwettbewerbes statt. Drei unserer Themen gleich hier ab 4 im Radio 700 Feierabend. Ich bin Jochen Spät, freue mich, wenn Sie morgen einschalten zu unserer ganz besonderen Ausgabe von Dolce Vita mit Captain Jack und Beatrice Egli. Und am Montag hören wir uns wieder, wenn Sie denn mögen, ab 13 Uhr im Treffpunkt. Ich bin Jochen Spät, machet gut.

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9: Eine größere Warmfront schiebt sich Richtung Europa. Ob diese Anfang nächster Woche auch wirklich dauerhaft hier ankommt, das ist im Augenblick noch unsicher für die Meteorologen. Erst einmal hat sie aber noch eine Menge Regen im Gepäck und der kommt vorher bei uns an. Heute Mittag sind noch viele Schauer unterwegs, am Nachmittag viele Wolken, nur wenig Sonne. Gegen Abend gibt es ein paar Auflockerungen, aber auch neue Regenspritzer. Die Temperaturen 19 Grad in Einatten und in Aachen, 16 Grad in Hellenthal und in Bütchenbach. Am Abend und in der Nacht regnet es nur noch selten, die Temperaturen gehen auf 13 bis 9 Grad zurück. Am Samstag wechseln sich Sonnenschein und Wolkenfelder ab, gebietsweise fällt ein wenig Regen bei 18 bis 22 Grad.
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10: Ich bin Dirk Zeitler. Der Bundestag hat erstmals über das geplante Sparpaket der schwarz-roten Koalition bei den Gesundheitsausgaben beraten. Im Bundesrat formiert sich allerdings Widerstand. Die Länder haben massive Einwände gegen die Pläne der Bundesregierung.
11: Die Länder warnen vor einem Zusammenbruch der Versorgung gerade draußen auf dem Land. Auch hätten Pharmakonzerne schon angekündigt, weniger in den Standort Deutschland investieren zu wollen. Am Ende benachteilige das Sparpaket die Patienten, monierte etwa der rheinland-pfälzische Ministerpräsident Schnieder. Blockieren können die Länder das Gesetz nicht, es ist nicht zustimmungsbedürftig. Tanja Wagner, Nachrichtenredaktion.
10: 4,24% mehr Rente und geringere Steuern auf Flugtickets. Der Bundesrat hat heute mehrere Gesetzesvorlagen verabschiedet, die zum Juli in Kraft treten sollen. Bei häuslicher Gewalt sollen Gerichte das Tragen von Fußfesseln anordnen dürfen, um ein Kontaktverbot zu den Opfern durchzusetzen. Und Apotheken erhalten mehr Befugnisse. In der EU gelten seit Mitternacht deutlich schärfere Asylregeln. Sie sollen etwa schnellere Asylverfahren und konsequentere Abschiebungen ermöglichen.
12: Die meisten Migranten kommen über Italien und Griechenland nach Europa und auch über Spanien. Und an diesen Außengrenzen wird es Asylschnellverfahren geben. So soll zügiger klar werden, ob ein Mensch in der EU bleiben kann oder nicht. Doch die drei Länder können nicht für alle Ankommenden die Asylverfahren übernehmen. Deutschland wird in Zentren, etwa an Flughäfen, gut 370 Plätze zur Verfügung stellen und dort die Asylanträge zügig prüfen. So zum Beispiel am BER nahe Berlin. Lea Matschulat, Nachrichtenredaktion.
10: Mit Kundgebungen in Berlin und Völklingen machen Beschäftigte der Stahlindustrie Druck auf die Bundesregierung. Unter dem Motto Stahl hat Zukunft bei uns marschierten Stahlarbeiter vom Brandenburger Tor zum Bundeswirtschaftsministerium. Nach Angaben der IG Metall beteiligten sich rund 1700 Beschäftigte. Im saarländischen Völklingen nahmen zudem an mehreren Demonstrationszügen insgesamt 8500 Menschen teil. Die Gewerkschaft fordert mehr Hilfe der Politik für die kriselnde Stahlindustrie.
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14: 16 Uhr, der Radio 700 Feierabend beginnt und aus dem Studio begrüßt Sie ganz herzlich Julia Braun.

0: Es ist kurz nach vier, Sie hören Radio 700 mit dem Feierabend heute am Freitag. Der letzte Arbeitstag der Woche ist geschafft, außer natürlich, Sie müssen am Wochenende nochmal ran. In beiden Fällen, oder auch wenn Sie ganz frei hatten, begleitet Sie Radio 700 heute wieder durch den Nachmittag mit den schönsten Schlagern sowie den besten Oldies in genau der richtigen Mischung für Ihren Freitag.
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0: Vor rund 5 Jahren hat die Flutkatastrophe weite Teile unserer Region heimgesucht. Besonders stark betroffen war Bad Münstereifel. Aus den Flutschäden hat man gelernt. Entstanden ist ein aufwendiges kommunales Hochwasserschutzprogramm. Es soll vor allem dafür sorgen, dass die Anlieger von Erft und Erftzuflüssen künftig von neuen schweren Fluten verschont bleiben. Sebastian Glatzel, Bürgermeister der Stadt Bad Münstereifel.
1: An der Erftschiene sind ja auch in Bad Münstereifel die größten Schäden entstanden. Und deswegen ist da auch das Augenmerk des Hochwasserschutzkonzepts drauf gerichtet.
0: Natürlich gibt es auch Hochwasserschutzmaßnahmen an den Ahrzuflüssen. Das jetzt auf den Weg gebrachte Programm beinhaltet 20 Einzelmaßnahmen im Einzugsbereich der Erft. Von kleinen bis großen baulichen Veränderungen ist alles mit dabei.
1: Bei der städtischen Maßnahmen, da haben wir Regenrückhaltebecken, verschiedene Dimensionen oder Regenrückhaltemöglichkeiten. Das ist eine Art von Lösung, die dann über die Zuflüsse hintereinander gestaffelt quasi erstellt werden sollen, die dann in den Ortslagen aber dann für Schutz sorgen. Aber es gibt auch andere Maßnahmen wie Verwallungen, also wie Wälle um Ortslagen herum, wie zum Beispiel in Ahrloff, wo ein Wall dann zur Erftmauer hin abschließen soll und so die Ortslage vor Wasser schützen soll.
0: Daneben gibt es auch noch private Maßnahmen. Diese werden nicht über das kommunale Programm abgedeckt. So zum Beispiel ein großes Hochwasserrückhaltebecken im Eschweiler Tal. Die Anlage sieht vor, im Ernstfall bis zu 400.000 Kubikmeter Wasser speichern zu können. Ganz so groß dimensioniert sind die Projekte der Stadt nicht. Dennoch sollen viele Menschen in der Kernstadt und in verschiedenen Stadtteilen davon profitieren.
1: Das Hochwasserschutzkonzept unterteilt das Stadtgebiet auch so ein bisschen in drei Teile. Das Gebiet des Eschweiler Bachs und das Gebiet der Erft ab Iversheim. Da wird Iversheim und Ahrloff geschützt. Das Gebiet der Erft und der Nebengewässer, von da ist dann Eicherscheid und die Kernstadt selber geschützt. Und das Gebiet der Erft und der Nebengewässer oberhalb des Hochwasserrückhaltebeckens Eicherscheid, das ist dann das Gebiet Schönau. Und da gehört dann auch der Schutz für Gilsdorf mit dazu.
0: Aus eigener Tasche könnte Bad Münstereifel ein solch gigantisches Projekt nicht umsetzen. Tatsächlich stammen die Mittel aber komplett aus den Fördertöpfen, wie dem Wiederaufbauprogramm nach der Flut.
1: Es gab ja letztes Jahr schon einen Förderbescheid für 18,7 Millionen Euro aus Mitteln des Wiederaufbaus für Maßnahmen. Das war damals für 17 angemeldete Maßnahmen. Für die inzwischen neu dazugekommenen 3 Maßnahmen sind Fördermittel auch in Aussicht gestellt. Also die Finanzierung ist sichergestellt. Die Umsetzung liegt bei der Stadt. Und da ist der Zeitplan auch, dass wir bis 2030, spätestens 2032 damit fertig sind.
0: So lange muss man in Bad Münstereifel natürlich nicht warten, bis erste Hochwasserschutzmaßnahmen umgesetzt werden. Viele kleinere und mittlere Projekte sollen bereits kurzfristig realisiert werden, damit eine Flut wie 2021 nicht mehr so viele Schäden anrichten kann.

Koch. Aktuelles zum Sport, grenzüberschreitende Bürgermeister-Sprechstunden und Razzia gegen internationale Betrügerbande. Das sind nur ein paar der Themen gleich in unseren Nachrichten. Die hat wie immer meine Kollegin Ina Pleier für Sie hier im Feierabend um 5 vor halb 5.

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1: Leicht unbeständig geht es in den Abend mit Wolkenauflockerungen, aber gebietsweise auch ein wenig Regen. In der Nacht lassen dann die Schauer überall nach und die Luft kühlt in der zweiten Nachthälfte auf Werte um 13 Grad in Kelmis und in Alsdorf und auf 9 Grad in Sötenich und auch in Medell ab. Das Wochenende startet mit einer Mischung aus viel Sonne, aber auch vielen Wolken und vor allem am Samstagabend muss hier und da mit Regen gerechnet werden. Milder bei 18 bis 21 Grad, am Sonntag nochmal wechselhafter, viele Wolken, etwas Sonne, aber auch Regen, an beiden Wochenendtagen windig und die Höchstwerte am Sonntag wieder nur noch 17 bis 20 Grad.
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2: Ich bin Ina Pleier. In der Diskussion um die künftige Krankenhauslandschaft in Belgien setzt sich das Alpener St. Nikolaus Hospital für den Erhalt einer wohnortnahen Notfallversorgung in Ostbelgien ein. Gemeinsam mit den Partnern aus dem MOVE-Netzwerk sowie dem CHRAM und dem CHR-Krankenhaus in Verviers habe man den Regierungen von Wallonie und DG ein Modell vorgestellt, das eine langfristige und qualitativ hochwertige medizinische Versorgung in der Region gewährleisten soll. In Olpen steht dabei insbesondere die Notfallversorgung im Fokus. Auch künftig müsse es in Olpen und St. Vith hochwertige Notaufnahmen mit Notarztdienst geben. Auch die Finanzierung müsse gewährleistet sein. Durch die Reformen dürften Versorgungsqualität, Patientensicherheit und Verfügbarkeit von Fachpersonal nicht leiden. Sprachliche und geografische Besonderheiten müssten dabei berücksichtigt werden, hieß es weiter. Das Olpener Krankenhaus will die weiteren Verhandlungen auf regionaler und föderaler Ebene weiter aufmerksam begleiten. Gestern haben Polizei und Staatsanwaltschaft Mönchengladbach eine größere Razzia gegen eine international agierende Betrügerbande durchgeführt. Auch in Aachen, Köln, Dormagen, Neuss und Viersen waren Wohnungen und Geschäftsräume durchsucht worden. Insgesamt gab es 24 Einsatzorte. 300 Beamte waren im Einsatz. 6 Personen seien festgenommen worden, hieß es. Die Verdächtigen sollen vor allem ältere Personen um hohe Geldbeträge gebracht haben, indem sie behaupteten, dass ihre Vermögen in Gefahr seien und Werte deshalb an die Polizei übergeben werden sollten. Ausgangsorte für die Betrügereien waren Standorte in NRW und der Türkei. Im Zuge der Ermittlungen wurden auch Waffen, ein 6-stelliger Bargeldbetrag, Drogen, Goldschmuck und Mobiltelefone sichergestellt. Die Behörden gehen von einem Gesamtschaden von mindestens 500.000 Euro aus. Mehr als einen Schutzengel hatte am Mittwochnachmittag ein Kind in Kelmis. Laut Polizei war es mit einem Tretroller plötzlich vom Bürgersteig auf die Fahrbahn gefahren. Dabei war der Junge zwischen parkenden Autos hindurchgerollt und blieb von einem herannahenden Autofahrer unbemerkt. Trotz Vollbremsung konnte der Autofahrer den Zusammenstoß nicht verhindern. Das Kind erlitt leichte Verletzungen und kam in ein Krankenhaus. Am 22. Juni findet eine grenzüberschreitende Sprechstunde der Bürgermeister der Eurode-Kommunen statt. Dr. Petra Dastenhausen aus Kerkrade und Benjamin Fadavian aus Herzogenrath werden zwischen 17 und 18 Uhr für grenzüberschreitende Anliegen der Bürger aus den beiden Kommunen zur Verfügung stehen, heißt es in einer Mitteilung. Interessierte Bürger können ihre Fragen, Ideen oder Anliegen im persönlichen Gespräch mit den Rathauschefs klären. Anmeldungen sind in der Geschäftsstelle des Zweckverbandes Eurode möglich. Die Sprechstunde wird im Eurode Business Center stattfinden. Zum Sport. Fußball-Drittligist Alemannia Aachen meldet einen weiteren personellen Neuzugang. Luis Köster wird vom Zweitligisten Holstein Kiel an den Tivoli wechseln. Der 23-jährige Offensivspieler hat bei der Alemannia einen 2-Jahres-Vertrag mit Option auf eine weitere Spielzeit erhalten. Außerdem setzt die Alemannia weiter auf Ex-Bundesliga-Profi Manuel Riemann. Der 37-jährige Torhüter wird ein weiteres Jahr in Aachen zwischen den Pfosten stehen. Er war erst in der letzten Saison an den Tivoli gekommen. 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

Kurz nach 4:30, hier geht's gleich weiter im Feierabendprogramm mit unserem nächsten Interview. Wir begeben uns auf Tuchfühlung mit der Kunst bei Kunst erfahren, der 5. Ausgabe der Würselner Kunstrouten. Was Sie hier erwarten dürfen, hören Sie gleich nach Gigi Anderson, der singt: Ich bin verliebt in deine himmelblauen Augen.

0: Eine Woche lang Kunst an verschiedenen Orten. Das versprechen die Würselner Kunstrouten. Am 20. und 21. Juni laden sie dazu ein, die Vielfalt des künstlerischen Lebens der Stadt zu entdecken. Und das bereits zum 5. Mal. Richard Mariot von der Kulturstiftung Würseln.
1: Würseln hat eigentlich eine sehr aktive Kunstszene. Es gibt mehrere Kunstvereine in der Stadt und einmal im Jahr schließen sich halt alle bilden Künstler zusammen und machen an einem Wochenende eine Kunstroute. Die Würsel ist ja auch relativ zergliedert. Das geht von Badenberg bis raus nach Lindeneusen, nach Bruchweiden und natürlich im Zentrum. In diesem Jahr machen 12 Orte mit insgesamt 25 Künstlerinnen und Künstler. Und die kann man sich vor allen Dingen ganz gut mit dem Fahrrad erfahren. Deswegen gibt es auch diesen Untertitel der Würseler Kunstroute Kunst erfahren.
0: Wer sich nicht aufs Rad schwingen möchte, kann aber auch das Auto nutzen oder zu Fuß zumindest einige Stationen der Kunstroute erkunden. In den Ausstellungshäusern, Galerien und Ateliers sowie in öffentlichen Einrichtungen wird eine große Bandbreite an Kunst bereitgestellt. Da sollte für jeden Geschmack etwas dabei sein.
1: Es geht von Skulpturen über Grafiken bis hin zu Ölmalerei, also all das, was so in der herkömmlichen Kunstszene so angeboten wird. Jetzt keine Videokunst, keine Performancekunst, aber all das, was im Prinzip an Skulpturen oder sich auf Leinwände bannen lässt, das ist dann schon vertreten.
0: Schon 2 Tage vorher, am Donnerstag, dem 18. Juni, wird es zum Auftakt einen Filmabend im Metropolis-Kino geben.
1: Das findet an dem Donnerstag vorab statt, dem 18. Juni. Um 20 Uhr, da zeigt das Metropolis den Dokumentarfilm Triegel trifft Cranach, Malen im Widerstreit der Zeiten, so heißt der Dokumentarfilm.
0: Wer es nicht schafft, die gesamte Kunstroute abzufahren, sollte sich zunächst Inspirationen holen. Die Veranstalter empfehlen, am zentralen Ausgangspunkt im Alten Rathaus zu starten.
1: Wenn man die Würseler Kunstroute nicht kennt und sich auch ein bisschen informieren will, dann geht man als allererstes am besten ins Alte Rathaus, auf die erste Etage, da ist das Foyer, da findet eine große Gruppenausstellung statt von Aachener Künstlern, die dieses Jahr eingeladen wurden. Und da gibt es so einen Infotisch und da kann man sich den Folder mitnehmen. Der Folder hat quasi einen Stadtplan, der hat die Adressen und Angaben zu den einzelnen Künstlerinnen und Künstlern und den kann man sehr gut als Wegweiser benutzen, um durch den ganzen Tag zu kommen.
0: Wie in jedem Jahr werden die Würselner Kunstrouten von der Stadt und der Kulturstiftung Würseln organisiert. Geöffnet ist Samstag und Sonntag an allen Orten von 12 bis 18 Uhr.

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19: Leicht unbeständig geht es in den Abend mit Wolkenauflockerungen, aber gebietsweise auch ein wenig Regen. In der Nacht lassen dann die Schauer überall nach und die Luft kühlt in der zweiten Nachthälfte auf Werte um 13 Grad in Kelmis und in Alsdorf und auf 9 Grad in Sötenich und auch in Medell ab. Das Wochenende startet mit einer Mischung aus viel Sonne, aber auch vielen Wolken und vor allem am Samstagabend muss hier und da mit Regen gerechnet werden. Milder bei 18 bis 21 Grad, am Sonntag nochmal wechselhafter, viele Wolken, etwas Sonne, aber auch Regen, an beiden Wochenendtagen windig und die Höchstwerte am Sonntag wieder nur noch 17 bis 20 Grad.
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20: Ich bin Dirk Zeitler. Der Bundestag hat erstmals über das geplante Sparpaket der schwarz-roten Koalition bei den Gesundheitsausgaben beraten. Im Bundesrat formiert sich allerdings Widerstand. Die Länder haben massive Einwände gegen die Pläne der Bundesregierung.
21: Die Länder warnen vor einem Zusammenbruch der Versorgung gerade draußen auf dem Land. Auch hätten Pharmakonzerne schon angekündigt, weniger in den Standort Deutschland investieren zu wollen. Am Ende benachteilige das Sparpaket die Patienten, monierte etwa der rheinland-pfälzische Ministerpräsident Schnieder. Blockieren können die Länder das Gesetz nicht, es ist nicht zustimmungsbedürftig. Gesundheitsministerin Wagen hatte im Bundestag nochmal für die Pläne geworben. Andernfalls drohen den Kassen ihr zufolge Milliardenverluste und den Versicherten höhere Zusatzbeiträge. Tanja Wagner, Nachrichtenredaktion.
20: Das nächste EU-Sanktionspaket gegen Russland könnte erhebliche Konsequenzen für deutsche Produzenten und Konsumenten von Fischstäbchen, Schlemmerfilets und anderen Tiefkühlfischgerichten haben. Nach dpa-Recherchen sehen die Pläne der EU-Kommission vor, dass die Einfuhr von Alaska-Seelachs aus Russland in die EU innerhalb von 2 Jahren um die Hälfte reduziert werden muss. Angesichts des begrenzten Angebots könnte dies zu höheren Preisen führen. In der EU gelten seit Mitternacht deutlich schärfere Asylregeln. Sie sollen etwas schnellere Asylverfahren und konsequentere Abschiebungen ermöglichen.
22: Die meisten Migranten kommen über Italien und Griechenland nach Europa und auch über Spanien. Und an diesen Außengrenzen wird es Asylschnellverfahren geben. So soll zügiger klar werden, ob ein Mensch in der EU bleiben kann oder nicht. Doch die 3 Länder können nicht für alle Ankommenden die Asylverfahren übernehmen. Deutschland wird in Zentren, etwa an Flughäfen, gut 370 Plätze zur Verfügung stellen und dort die Asylanträge zügig prüfen. So zum Beispiel am BER nahe Berlin. Lea Matschulat, Nachrichtenredaktion.
20: Zum Sport. Der Song Major Tom von Peter Schilling wird auch bei der Weltmeisterschaft in den USA, Mexiko und Kanada als Torhymne der deutschen Nationalmannschaft gespielt. Das Lied werde wie auch bei DFB-Heimspielen nach deutschen Treffern in den WM-Stadien ertönen, teilte der DFB mit.
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25: 17 Uhr, damit beginnt die 2. Stunde Feierabend und auch hier gehört die Stimme an Ihrer Seite weiter Julia Braun. Schön, dass Sie zuhören.

0: 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Es läuft der Feierabend um jetzt kurz nach 5. Mein Kollege Carlo Thomas hat gleich das nächste Highlight des Ostbelgien-Festivals für Sie. Hier im Radio 700 Interview mit Steven Gass. Gleich nach der nächsten Musik.
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0: Mit einem Highlight verabschiedet sich das Ostbelgien-Festival in die Sommerpause. Wie in jedem Jahr findet wieder ein großes Preisträgerkonzert mit den Besten des Königin-Elisabeth-Musikwettbewerbes statt. Eine Partnerschaft, die schon lange hält, sagt Steven Gass vom Ostbelgien-Festival.
1: Wir haben das Glück, seit Jahrzehnten mit dem Festival den Kontakt zum Wettbewerb zu haben, zum Königin-Elisabeth-Wettbewerb. Und wir freuen uns eben jährlich, Preisträger des Wettbewerbs bei uns im Festival präsentieren zu können und ja, unser Programm dadurch auch zu bereichern. Und ja, nicht nur immer kurz nach dem Wettbewerb werden Preisträger bei uns zu hören sein. Wir haben regelmäßig Preisträger des Wettbewerbs im Programm, ja, und freuen uns da eben dieses Jahr auf die beiden Erstplatzierten des Wettbewerbes für Cello 2026.
0: Und die beiden Cellisten können bereits auf reichlich musikalische Erfahrung zurückblicken.
1: Beides schon sehr, sehr aktive Musiker und renommierte Musiker. Beide haben etliche Preise in verschiedenen Wettbewerben bereits gewonnen. Und ja, für sie ist es eben jetzt nochmal ein Preis mehr. Und ja, bei diesem renommierten, einen der renommiertesten Wettbewerbe weltweit für klassische Musik, ja, ist es für sie sicherlich nochmal ein guter Karriereschub hinzu. Beide waren aber schon auch vorher sehr aktiv mit Konzerten weltweit unterwegs.
0: Beide Preisträger zeigen, was sie drauf haben. Denn die zu spielenden Konzerte sind musikalisch sehr anspruchsvoll. Und so können sich die Besucher auf höchste klangliche Präzision freuen.
1: Wir haben natürlich diese zwei Konzerte für Cello. Wir werden einmal von Taehyun Kim das erste Cello-Konzert von Camille Saint-Saëns hören. Ein wunderbares Werk mit tollen getragenen Melodien und ja, da kann man wirklich eintauchen und die Fülle des Cello-Klangs absolut genießen. Und wir beschließen den Abend dann mit dem zweiten Cello-Konzert von Antonín Dvořák und das wird der erste Preisträger Ettore Pagano präsentieren. Und da freuen wir uns sehr auf diese Energie, die in diesem Werk herrscht. Und ja, diese in St. Veit erleben zu dürfen, ist für uns ein absolutes Privileg.
0: Ein musikalischer Leckerbissen, den Sie sich auf keinen Fall entgehen lassen sollten.
1: Das Programm ist auf jeden Fall für die Solisten eine Herausforderung, aber für die Hörer ein absoluter Genuss. Beide Werke horchen mit tollen Melodien auf und imposanten Momenten. Und wir freuen uns eben, diese beiden Werke am 27. Juni um 20 Uhr im Kulturzentrum in St. Veit im Triangel präsentieren zu dürfen.
0: Der Kartenvorverkauf hat bereits begonnen. Tickets sind wie immer auf der Internetseite des Ostbelgien-Festivals unter obf.be erhältlich.

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1: Das Wochenende wird insgesamt verhalten bei uns ausfallen, denn Hochfalk liegt weiterhin über der Biscaya und bekommt es nicht auf die Reihe, zu uns überzugreifen. Stattdessen zieht an der Nordflanke des Hochs Tief Sabine mit den ganzen Fronten über uns hinweg. Und so wird das Wochenende mehr verhalten als sommerlich. Aber das Wetter präsentiert sich nicht so schlecht und so werden wir am Samstag allgemein eine Mischung aus Sonne und Wolken haben und es bleibt überwiegend trocken. Bei einem meist mäßigen Wind aus westlichen Richtungen liegen die Höchstwerte um 15 Grad im Brackfen und Moosheimer Graben, 16 Grad sind es in Simmerath und Kall, 17 Grad sind es in Vossenack und Hultschen, 18 Grad in Raren und in Niedergen und maximal 19 Grad messen wir in Stolberg, Aachen und rund um den Ruhrsee. Der Sonntag verläuft so ähnlich wie der Samstag, es gibt immer wieder Wolkenlücken, aber es ziehen auch kompakte Wolken über uns hinweg. Regen fällt meistens nicht daraus und die Temperaturen ändern sich gegenüber Samstag nicht. Auch in der neuen Woche geht es erstmal verhalten weiter. Es gibt immer wieder Sonne und Wolken im Wechsel. Die Temperaturen liegen am Montag weiterhin bei 15 bis 19 Grad. Ehe dann zu Dienstag und Mitte nächster Woche das Hoch mehr und mehr zu uns kommt und sorgt dafür, dass die freundlichen Momente deutlich zunehmen. Oft wird es dann sonnig ausfallen und die Temperaturen werden dann bis Mitte nächster Woche auf 25 Grad und leicht darüber anklettern und danach könnte es sogar aus Südwesten richtig heiß bei uns werden, aber schwüle Gewitterluft wird dann auch schnell auf der Pipeline stehen.
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1: Leicht unbeständig geht es in den Abend mit Wolkenauflockerungen, aber gebietsweise auch ein wenig Regen. In der Nacht lassen dann die Schauer überall nach und die Luft kühlt in der zweiten Nachthälfte auf Werte um 13 Grad in Kelmis und in Alsdorf und auf 9 Grad in Sötenich und auch in Medell ab. Das Wochenende startet mit einer Mischung aus viel Sonne, aber auch vielen Wolken und vor allem am Samstagabend muss hier und da mit Regen gerechnet werden. Milder bei 18 bis 21 Grad, am Sonntag nochmal wechselhafter, viele Wolken, etwas Sonne, aber auch Regen, an beiden Wochenendtagen windig und die Höchstwerte am Sonntag wieder nur noch 17 bis 20 Grad.
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2: Ich bin Ida Pleier. Der Kreis Euskirchen will in Mechernich ein neues Gefahrenabwehrzentrum errichten. Das bisherige Kreisbrandschutzzentrum in Schleiden ist in die Jahre gekommen. In den Gebäuden gibt es Schimmel. Außerdem sind die Wagenhallen zu niedrig für neue, moderne Fahrzeuge. Der Schleidener Standort war eigentlich als Baubetriebshof geplant worden und ist bereits seit mehr als 50 Jahren in Betrieb. Wegen der Hanglage gibt es keine Möglichkeit zur Erweiterung des Gebäudes. Ein Gutachten ergab, dass ein Umbau aufwendig und wirtschaftlich nicht rentabel ist. Außerdem ist von Schleiden aus nicht einmal jeder dritte Einwohner im Kreis in 20 Minuten zu erreichen. Am neuen Standort in Mechernich sollen Feuerwehr, Katastrophen- und Zivilschutz zusammengeführt werden. Dort könnten auch die rund 3.500 ehrenamtlich aktiven Feuerwehrangehörigen aus dem Kreisgebiet aus- und weitergebildet werden. Für den Ernstfall sind neben einer Nottankstelle auch ein Notbrunnen und ein gesichertes Austausch- und Lagezentrum geplant. Der Neubau wird zwischen 19 und 35 Millionen Euro kosten. Die Mittel dafür sollen zumindest teilweise über das NRW-Infrastrukturgesetz beschafft werden. Der Kreistag soll am 1. Juli über weitere Planungen entscheiden. In Euskirchen hat die Polizei am Mittwoch drei Männer festgenommen und ein Auto sichergestellt. Laut den Ermittlern war zunächst der Autofahrer vor einer Verkehrskontrolle geflüchtet. Einer der Mitfahrer war ausgestiegen und stellte sich dem Streifenwagen in den Weg. Ein zweiter Mitfahrer sei später aus dem fahrenden Auto gesprungen. Kurz vor Rieder konnten die Beamten am Mittwochnachmittag den Wagen schließlich stoppen. Zuvor führte die Verfolgungsjagd auch über einen Fußweg. Der Mann hatte keinen Führerschein, dafür aber Kokain und Cannabis dabei. Im Auto wurden gestohlene Kennzeichen, Rauschgift und 37 gestohlene Brillen im Wert von mehr als 1.000 Euro entdeckt. Die drei Männer aus dem Fahrzeug wurden festgenommen. Die Ermittlungen dauern an. In Euskirchen-Wischheim ist ein neuer Spielplatz eingeweiht worden. Die Spielgeräte wurden nur teilweise angeschafft, andere wurden vom Spielplatz Gustav-Nachtigall-Straße verlegt. Bürgermeister Sascha Reichelt selbst nahm die Eröffnung vor. Zahlreiche kleine Besucher fühlten sich sofort richtig wohl. Für die jüngeren Kinder wurden ein Spielhaus, ein Sandkasten und Drehhocker neu beschafft. Außerdem wurden neue Bänke und Papierkörbe aufgestellt. Zur Eröffnung wurde eine Bürgerin gefunden, die künftig als Spielplatzpatin agieren will, heißt es aus dem Rathaus. Auch in diesem Jahr schreibt die Stadt Stolberg wieder einen Heimatpreis aus. Mit ihm werden beispielhaftes Engagement von Vereinen, ehrenamtlichen Initiativen und Privatpersonen gewürdigt. Insbesondere in den Bereichen Geschichte, Heimatpflege oder Brauchtum, Kultur und Nachbarschaftswesen. Unternehmen und Betriebe oder Einrichtungen der Kommune sind von der Teilnahme ausgenommen. Insgesamt ist der Heimatpreis mit 5.000 Euro dotiert. Vorschläge nimmt die Kupferstadt Stolberg auf ihrer Internetseite bis zum 13. September entgegen. Am 23. Juni findet in Aachen wieder das beliebte Domspringen statt. Nach Veranstalterangaben ist es bereits die 21. Ausgabe des Stabhochsprung-Events. Die Organisatoren hoffen, dass der bisherige Rekord von 6,01 Meter in diesem Jahr übertroffen werden kann. Mit dabei sein werden unter anderem der dritte und der fünfte der aktuellen Weltrangliste. In Deutschland sind bei den Frauen Angelique Näsche und bei den Männern mit Bo Kanda die aktuell besten Stabhochspringer des Landes am Start. Der Wettkampf startet nachmittags zwischen Dom und Rathaus mit den Titelkämpfen der Frauen. Ab 19 Uhr folgen die Männer. Der Eintritt ist wie immer frei. 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

0: 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Im Rahmen der 8. Europiade ist heute Ardennentag. Heute mit Schwimmen über 300 und 500 Meter, Radfahren auf mittlerer Distanz und Wandern auf der Kurzstrecke. Über Halbmarathon bis Marathondistanz. Den ganzen Tag im Sport- und Freizeitzentrum Worricken in Bötschenbach. Mit Musik eine Auszeit aus dem Alltag nehmen. Das geht unter Palmen bei den Poolbeats in der Therme Euskirchen. Geöffnet ist ab 10 Uhr. Auf dem Curtius-Schultenplatz in Blankenheim öffnet erstmals die Open-Air-Kneipe. Anlass ist der 5. Geburtstag der Blankbiere aus der Mini-Brauerei. Los geht's um 18 Uhr. Dimitri Kapitelmann liest Auszüge aus seinem Buch Russische Spezialitäten. Serviert ab 19 Uhr im Haus der Begegnung in Kall. Nur für Mädels ist die Ladies Night um 20 Uhr in der Tanzwerkstatt in Simrad-Rollesbrauch. Zum Start ins Wochenende wird gefeiert. Bei der Afterwork-Party Feierabend wird diesmal von DJ Charon aufgelegt. Elektronische Musik trifft auf Terrassen-Vibes um 18 Uhr im Kulturzentrum Alter Schlachthof in Eupen. Coole Musik für nice People, das verspricht ein Abend voller Blues- und Jazzballaden sowie Youngster-Hits ab 19.30 Uhr auf der Waldbühne vom Aachener Kuckuck am Köpfchen direkt an der Grenze. Das Trommler- und Pfeiferchor Kalter Herberg feiert sein 100-jähriges Bestehen mit einem großen Festwochenende. Aus diesem Anlass wird auch das 151. Verbandsfest der Vereinigten Spielmannszüge Nordeifel ausgerichtet. Los geht es heute Abend mit einem großen Sternmarsch durch das Dorf. Danach wird mit viel Musik auf dem Vereinsgelände gefeiert. Das Akustikduo Sie und Dan spielt eine bunte Mischung von Folk über Chanson, Pop und Jazz bis zu Singer-Songwriter-Musik. Beim Wein-Wohnzimmer-Konzert im Wien en Rose in Monschau beginnt es um 19 Uhr. Sarah Rehmer, Müller-Westernhagen und Stefan Baumann präsentieren einen intimen akustischen Konzertabend. Dabei werden auch ihre aktuellen EPs vorgestellt. Versprochen werden auch musikalische Überraschungen um 20 Uhr im Aukloster Monschau. An diesem Wochenende findet wieder die beliebte Kirmes im Festzelt am Havelsjad in Wallerode statt. Los geht's mit dem Aufstellen des Kirmesbaumes durch die Junggesellen. Anschließend ist Kirmesparty im Festzelt. Heute startet das große Kimiko-Festival. Für jede Menge Musik und Kunst ist da gesorgt. Den ganzen Tag auf dem Campus Melaten in Aachen. William Shakespeares Liebesdrama Romeo und Julia wird auch heute wieder um 19 Uhr im Theater Aachen auf die Bühne gebracht. Anschließend besteht Gelegenheit zur Nachbesprechung mit den Schauspielern. Als Musical-Fassung können Sie die Produktion dann Open Air um 20 Uhr auf Burg Wilhelmstein in Würselen erleben. In der Reihe Freitagsmusik singt heute der Chor Cantiamo, begleitet von einer Lesung mit Johannes Konrads. Gesungen wird ab 19.30 Uhr in der Theresienkirche in Aachen. Das Stück Murder By wird heute wieder im alten Kurhaus in Aachen gespielt. Beginn ist heute und morgen um 19.30 Uhr. Fred and the Healers spielen Blues um 20 Uhr im Spirit of 66 in Verbier. Die 7. Ausgabe der Miniaturen beinhaltet das Stück Glücksritter und Galgenvögel. Gespielt wird heute und morgen um 20 Uhr im Theater K im Aachener Tuchwerk. Im St. Michael-Gymnasium in Monschau wird heute Abend aus Der große Gatsby gelesen. Aufgeblättert wird hier um 20 Uhr. Wings of Steel sind mit einem Konzertabend um 20.30 Uhr im Popodium Neue Nord in Heerlen zu erleben. Die 2. Staffel der Ausstellung Klassenverhältnisse wird ab sofort im Kunsthaus NRW in Aachen gezeigt. Geöffnet ist heute und in den nächsten Tagen von 12 bis 17 Uhr. Unter dem Motto Kunst als Ausdruck und Begegnung präsentieren am Tag der Möglichkeiten Menschen mit psychischer Erkrankung ihre Werke. Vernissage ist um 15 Uhr in der Tagesklinik des Marienhospitals in Mechernich. Eine Veranstaltung der Geno Eifel. Heute Abend startet die Kirmes in Utla. Um 20 Uhr wird der Kirmesbaum durch die Junggesellen aufgestellt. Anschließend findet ein gemeinsames Public Viewing zur Fußball-WM im Dorfsaal statt. Neu ist die Ausstellung Berühmte Frauen in Graphic Novels. Sie kann zu den Öffnungszeiten der Aachener Volkshochschule besichtigt werden. Vernissage ist heute um 18 Uhr. Und heute Abend wird die Reihe der ökumenischen Friedensgebete im pastoralen Raum Hellenthal-Schleiden fortgesetzt. Treffpunkt ist um 19 Uhr in der Pfarrkirche Hellenthal-Hollerath. Einfach eine Mail schicken an veranstaltungen@radio700.eu und schon ist auch Ihr Event hier im Kalender auf dem Sender.
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11: Leicht unbeständig geht es in den Abend mit Wolkenauflockerungen, aber gebietsweise auch ein wenig Regen. In der Nacht lassen dann die Schauer überall nach und die Luft kühlt in der zweiten Nachthälfte auf Werte um 13 Grad in Kelmis und in Alsdorf und auf 9 Grad in Sötenich und auch in Medell ab. Das Wochenende startet mit einer Mischung aus viel Sonne, aber auch vielen Wolken und vor allem am Samstagabend muss hier und da mit Regen gerechnet werden. Milder bei 18 bis 21 Grad, am Sonntag nochmal wechselhafter, viele Wolken, etwas Sonne, aber auch Regen, an beiden Wochenendtagen windig und die Höchstwerte am Sonntag wieder nur noch 17 bis 20 Grad.
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12: Ich bin Dirk Zeitler. Bundesgesundheitsministerin Warten hat die geplanten Milliardeneinsparungen zur Stabilisierung der Krankenkassenbeiträge verteidigt. Ziel sei es, Bürger zu entlasten und Unternehmen mehr Planungssicherheit zu geben, sagte sie zur Einbringung ihres Gesetzentwurfs für das Sparpaket im Bundestag. Ohne Reform würden den gesetzlichen Krankenkassen im nächsten Jahr knapp 19 Milliarden Euro fehlen. Die Opposition kritisierte die Pläne als Rundum-Kahlschlag und Kettensägenreform. Das Gesetz soll noch vor der Sommerpause beschlossen werden. Auf Versicherte kommen unter anderem höhere Zuzahlungen für Medikamente zu. Flugtickets bei Flügen aus Deutschland werden wie geplant ab Juli weniger stark besteuert. Der Bundesrat hat der Senkung der Ticketsteuer abschließend zugestimmt. Unklar ist allerdings, ob Fliegen damit für alle günstiger wird.
13: Je nach Strecke zahlen die Airlines zwischen 2,50 Euro und 11,40 Euro weniger Steuern pro Passagier und Flug. Allerdings haben bereits so einige Gesellschaften angekündigt, das nicht an die Kunden weiterzureichen. Ein Grund dafür sind die stark gestiegenen Kerosinpreise. Ein weiterer Grund ist, dass Deutschland im Vergleich zu anderen Ländern für die Fluggesellschaften ein recht teurer Standort ist. Tanja Wagner, Nachrichtenredaktion.
12: In der EU gelten seit Mitternacht deutlich schärfere Asylregeln. Sie sollen etwas schnellere Asylverfahren und konsequentere Abschiebungen ermöglichen.
14: Die meisten Migranten kommen über Italien und Griechenland nach Europa und auch über Spanien. Und an diesen Außengrenzen wird es Asylschnellverfahren geben. So soll zügiger klar werden, ob ein Mensch in der EU bleiben kann oder nicht. Doch die drei Länder können nicht für alle Ankommenden die Asylverfahren übernehmen. Deutschland wird in Zentren, etwa an Flughäfen, gut 370 Plätze zur Verfügung stellen und dort die Asylanträge zügig prüfen. So zum Beispiel am BER nahe Berlin. Lea Matschulat, Nachrichtenredaktion.
12: Das nächste EU-Sanktionspaket gegen Russland könnte erhebliche Konsequenzen für deutsche Produzenten und Konsumenten von Fischstäbchen, Schlemmerfilets und anderen Tiefkühlfischgerichten haben. Nach dpa-Recherchen sehen die Pläne der EU-Kommission vor, dass die Einfuhr von Alaska-Seelachs aus Russland in die EU innerhalb von 2 Jahren um die Hälfte reduziert werden muss. Angesichts des begrenzten Angebots könnte dies zu höheren Preisen führen.
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17: Es schlägt Punkt 6. Wir verabschieden uns vom Nachmittag und begrüßen den Abend heute am Freitag. Auch zur dritten Stunde Feierabendprogramm bei Radio 700 begrüßt Sie herzlich Julia Braun.

0: Wenige Minuten nach 6 Uhr am Freitagabend. Wie immer um diese Zeit geht es hier im Feierabend gleich wieder hoch ins Wildfreigehege und zur Greifvogelstation nach Hellenthal für eine neue Folge Adler, Luchs und Co. Heute beschäftigen wir uns mit den baulichen Veränderungen seit dem letzten Winter. Kurz danach hat unser Energieexperte Jan-Paul Mohr den heutigen Energiespartipp für Sie. Der benutzt, passend zum beginnenden Sommer, lieber die Sonne zum Laden.
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1: Wer seit dem letzten Jahr nicht mehr im Wildfreigehege Hellenthal war, wird einige Veränderungen feststellen. An ganz vielen Stellen wurde im Winter gearbeitet. Dabei wurde nicht nur instand gesetzt, in vielen Bereichen fanden dringende Modernisierungen statt. Die Liste der Bauaktivitäten war lang, sagt Wildfreigehege-Urgestein Karl Fischer.
2: Wir haben erstmal die Straßen abziehen müssen, die im Winter sehr gelitten haben. Die haben wir beispielsweise alle mit dem Bagger abziehen müssen, befestigen müssen, neue Split drauf tun müssen. Wir haben beispielsweise eine neue Wildschweinbrücke gebaut, die ist 18 Meter lang aus V2A. Wir haben Überstiege gebaut zu den einzelnen Schweinen und Schafgattern. Wir haben Kaiseradler-Volieren gebaut, wir haben eine neue Halle gebaut, wir haben eine Falkenanlage renoviert und dann haben wir hier vorne in der Anlage beispielsweise ein neues Zäunchen gezogen, diesmal aus Mauer. Weil die Leute sich draufsetzen können, können wir im Flugprogramm zugucken. Wir haben natürlich jede Menge neue Zäune gezogen. Hier vorne jetzt hier auf der Wiese siehst du eine neue Bretteranlage von Kiefernbrettern, die gespannt worden sind. Wir haben stellenweise im Gehege, das sind 75 Hektar, komplette Zäune von 800, 900 Meter ziehen müssen, die kaputt waren. Da müssen natürlich neue Fädere, die halten natürlich so lange nicht nach 4-5 Jahre sind die Fahrtspitzen kaputt, da müssen neue rein und das hält schon so auf. Also die Truppe war im Winter gut beschäftigt.
1: Und auch die Natur kann nicht einfach nur Natur bleiben. Wege, Parkplätze und Aufenthaltsbereiche müssen sicher sein und sicher bleiben. Das macht eine Menge Arbeit.
2: Dazu kommt noch Freischneiden von Totholz, damit die Besucher durchlaufen können und von toten Ast erschlagen werden. Da mussten wir auch im Prinzip auf dem Parkplatz vor oben schwer aufräumen. Da haben wir erstmal einige Fahrzeuge weggefahren an Sträuchern wie Birken oder andere Sträucher. Die mussten wir auf den Stock zurücksetzen, damit die nochmal neu ausschlagen. Ansonsten siehst du und saß nichts mehr zu. Also ringsrum hatten wir viel Arbeit.
1: Besonders aufwendig war der Wegebau. Hier wurde in den letzten Monaten mit einer großen Menge Split gearbeitet. Den kann man nicht einfach aufschütten und schon ist alles fertig. Da musste viel geplant und hart gearbeitet werden.
2: Dieses Jahr sind in den Waren hier in den Park reingekommen, 1, 2, 3, für 18 LKWs mit Anhänger an Split. Die sind auf den Haufen gekippt worden. Da wurden die mit unseren Radladern, so wie wir sie gebraucht haben, einen Bagger eingearbeitet in die Straße, so dass alles wieder top ist. Nämlich wenn wir einmal eine große Regenflut haben, die Regen ist nicht von dem Regen, sondern richtig von Flut, dann kann auch sein, dass so eine Straße komplett runtergeschwemmt wird, indem die mit dem Split einen Abhang macht. Da muss man überall Barrieren einbauen, dass der Split gehalten wird und das haben wir dann auch getan.
1: Wie bei vielen Baumaterialien setzt das Wildfreigehege auf regionale Produkte. So wird der Split aus einem Werk in Kalrinnen geliefert.
2: Das normale Split, da gibt eine Körnung. Wir haben eine kleine Körnung, ich glaube, wir haben momentan 8,16 gebraucht für die Straßen und etwas kleiner, das sind die in den Volieren oder stellenweise vor den Volieren gebraucht wurden.
1: Auch eine große Anzahl von Vogelvolieren wurde überarbeitet. Hier wird verstärkt auf neues, modernes Baumaterial gesetzt. Denn obwohl Holz ein nachwachsender, natürlicher Baustoff ist er nicht in jedem Fall am besten geeignet.
2: Momentan sind wir sehr am Umdenken, indem wir das Holz nur bedingt noch brauchen, weil es sehr, sehr, sehr teuer ist. Wir arbeiten momentan mit Doppelstabmatten und Trapezblechen und das ist eine saubere Sache. Von drinnen sind die Trapezblechen sehr hell, von draußen sind sie grün oder anthrazitfarben und das ist eine Sache, die kann man gut präsentieren und wir hoffen, dass die natürlich ein paar Jahre länger halten wie die Holzinger. Holz ist in der Regel nach 6 bis 8 Jahren kommt es ans Ende.
1: Die baulichen Veränderungen sind für viele auf den ersten Blick sichtbar. Die enorme Arbeit dahinter, die das kleine Team in Hellenthal leisten muss, leider nicht. Umso mehr freut man sich, dass rechtzeitig vor dem Start in die Sommersaison alles fertig geworden ist. Und schön aussehen tut es außerdem.
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1: Die Sonne hat ein unvorstellbares Energiepotenzial. Daher nutzen wir dieses immer mehr. Die Energie ist nachhaltig und umweltschonend. Photovoltaikanlagen und Balkonkraftwerke werden aus diesem Grund immer weiter ausgebaut. Doch es muss nicht immer teuer sein. Mit Mikrosolarzellen kann man tagsüber zum Beispiel einen Akku aufladen. Wenn die Sonne abends untergeht und wir damit zur Ruhe kommen, können wir an diesen Akkus unsere Handys aufladen. Also meine Lieben, jeden Tag ein wenig Sonne im Handy bringt ein Strahlen ins Gesicht.
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1: Leicht unbeständig geht es in den Abend mit Wolkenauflockerungen, aber gebietsweise auch ein wenig Regen. In der Nacht lassen dann die Schauer überall nach und die Luft kühlt in der zweiten Nachthälfte auf Werte um 13 Grad in Kelmis und in Alsdorf und auf 9 Grad in Sötenich und auch in Medell ab. Das Wochenende startet mit einer Mischung aus viel Sonne, aber auch vielen Wolken und vor allem am Samstagabend muss hier und da mit Regen gerechnet werden. Milder bei 18 bis 21 Grad, am Sonntag nochmal wechselhafter, viele Wolken, etwas Sonne, aber auch Regen, an beiden Wochenendtagen windig und die Höchstwerte am Sonntag wieder nur noch 17 bis 20 Grad.
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2: Ich bin Ida Pleier. Der Kreis Euskirchen will in Mechernich ein neues Gefahrenabwehrzentrum errichten. Das bisherige Kreisbrandschutzzentrum in Schleiden ist in die Jahre gekommen. In den Gebäuden gibt es Schimmel. Außerdem sind die Wagenhallen zu niedrig für neue, moderne Fahrzeuge. Der Schleidener Standort war eigentlich als Baubetriebshof geplant worden und ist bereits seit mehr als 50 Jahren in Betrieb. Wegen der Hanglage gibt es keine Möglichkeit zur Erweiterung des Gebäudes. Ein Gutachten ergab, dass ein Umbau aufwendig und wirtschaftlich nicht rentabel ist. Außerdem ist von Schleiden aus nicht einmal jeder dritte Einwohner im Kreis in 20 Minuten zu erreichen. Am neuen Standort in Mechernich sollen Feuerwehr, Katastrophen- und Zivilschutz zusammengeführt werden. Dort könnten auch die rund 3.500 ehrenamtlich aktiven Feuerwehrangehörigen aus dem Kreisgebiet aus- und weitergebildet werden. Für den Ernstfall sind neben einer Nottankstelle auch ein Notbrunnen und ein gesichertes Austausch- und Lagezentrum geplant. Der Neubau wird zwischen 19 und 35 Millionen Euro kosten. Die Mittel dafür sollen zumindest teilweise über das NRW-Infrastrukturgesetz beschafft werden. Der Kreistag soll am 1. Juli über weitere Planungen entscheiden. In Euskirchen hat die Polizei am Mittwoch drei Männer festgenommen und ein Auto sichergestellt. Laut den Ermittlern war zunächst der Autofahrer vor einer Verkehrskontrolle geflüchtet. Einer der Mitfahrer war ausgestiegen und stellte sich dem Streifenwagen in den Weg. Ein zweiter Mitfahrer sei später aus dem fahrenden Auto gesprungen. Kurz vor Rieder konnten die Beamten am Mittwochnachmittag den Wagen schließlich stoppen. Zuvor führte die Verfolgungsjagd auch über einen Fußweg. Der Mann hatte keinen Führerschein, dafür aber Kokain und Cannabis dabei. Im Auto wurden gestohlene Kennzeichen, Rauschgift und 37 gestohlene Brillen im Wert von mehr als 1.000 Euro entdeckt. Die drei Männer aus dem Fahrzeug wurden festgenommen. Die Ermittlungen dauern an. In Euskirchen-Wischheim ist ein neuer Spielplatz eingeweiht worden. Die Spielgeräte wurden nur teilweise angeschafft, andere wurden vom Spielplatz Gustav-Nachtigall-Straße verlegt. Bürgermeister Sascha Reichelt selbst nahm die Eröffnung vor. Zahlreiche kleine Besucher fühlten sich sofort richtig wohl. Für die jüngeren Kinder wurden ein Spielhaus, ein Sandkasten und Drehhocker neu beschafft. Außerdem wurden neue Bänke und Papierkörbe aufgestellt. Zur Eröffnung wurde eine Bürgerin gefunden, die künftig als Spielplatzpatin agieren will, heißt es aus dem Rathaus. Auch in diesem Jahr schreibt die Stadt Stolberg wieder einen Heimatpreis aus. Mit ihm werden beispielhaftes Engagement von Vereinen, ehrenamtlichen Initiativen und Privatpersonen gewürdigt. Insbesondere in den Bereichen Geschichte, Heimatpflege oder Brauchtum, Kultur und Nachbarschaftswesen. Unternehmen und Betriebe oder Einrichtungen der Kommune sind von der Teilnahme ausgenommen. Insgesamt ist der Heimatpreis mit 5.000 Euro dotiert. Vorschläge nimmt die Kupferstadt Stolberg auf ihrer Internetseite bis zum 13. September entgegen. Am 23. Juni findet in Aachen wieder das beliebte Domspringen statt. Nach Veranstalterangaben ist es bereits die 21. Ausgabe des Stabhochsprung-Events. Die Organisatoren hoffen, dass der bisherige Rekord von 6,01 Meter in diesem Jahr übertroffen werden kann. Mit dabei sein werden unter anderem der dritte und der fünfte der aktuellen Weltrangliste. In Deutschland sind bei den Frauen Angelique Näsche und bei den Männern mit Bo Kanda die aktuell besten Stabhochspringer des Landes am Start. Der Wettkampf startet nachmittags zwischen Dom und Rathaus mit den Titelkämpfen der Frauen. Ab 19 Uhr folgen die Männer. Der Eintritt ist wie immer frei. 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

Das war's schon wieder. Diese Sendung neigt sich ihrem Ende entgegen und damit endet auch der letzte Feierabend von Julia Braun hier bei Radio 700. Doch keine Sorge, ich bleibe Ihnen durchaus erhalten, verabschiede mich nur kurz in den Sommerurlaub. Sie hören mich in 2 Wochen wieder, wie gewohnt hier zum Feierabend ab 4. Bis dahin überlasse ich aber meinen Kollegen das Studio. Ich weiß, die werden das ganz wunderbar machen. Ihnen wünsche ich an dieser Stelle schon mal ein schönes Wochenende, eine gute Zeit und heute noch einen gemütlichen Freitagabend. Ich verabschiede mich und sage, bis die Tage.

die christliche Friedensbotschaft und die mittelalterlichen Kreuzzüge. Wie passt das zusammen? Eine beliebte Frage von Kirchenkritikern, auf die es für Christen nur die eine schmerzliche, aber ehrliche Antwort gibt, das passt überhaupt nicht zusammen. Doch wie ein blutroter Faden zieht es sich durch die gesamte Geschichte. Menschliche Macht- und Besitzansprüche verflechten sich oft höchst kunstvoll mit den Worten von Jesus Christus. So wird aus Gottes Frohbotschaft schnell menschliche Drohbotschaft. In früheren Jahrhunderten mussten dies sogar viele Menschen mit ihrem Leben bezahlen. Dabei bringt es der Prophet Zacharja hier mehr als deutlich auf den Punkt. Gottes Reich in dieser Welt wird nicht mit Gewalt aufgebaut und verteidigt. Nicht mit den blitzenden Schwertern der Kreuzritter. Nicht mit den Scheiterhaufen der Inquisitoren. Nicht mit den Prügelstrafen strenger christlicher Erzieher, sondern allein mit Gottes Geist. Unsichtbar, oft ganz in der Stille wirkend. Trotzdem stärker als sämtliche Atomsprengköpfe der Welt zusammen. Gottes Geist tötet nicht, sondern macht lebendig. Er trennt nicht, sondern verbindet. Er verfinstert nicht, sondern erleuchtet. Erfahrbar für alle, die sich von ihm begeistern lassen. So baut Gott seine Kirche. Bis heute. Grund genug, um Pfingsten fröhlich zu feiern. Es soll nicht durch Heer oder Kraft, sondern durch meinen Geist geschehen. Dies ist der Wochenspruch für Pfingsten aus dem Buch des Propheten Zacharja in Kapitel 4, Vers 6. Gedanken dazu verfasste Angelika Krieser aus Berlin. Die Sendung produzierte Petra Schmid.

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16: Leicht unbeständig geht es in den Abend mit Wolkenauflockerungen, aber gebietsweise auch ein wenig Regen. In der Nacht lassen dann die Schauer überall nach und die Luft kühlt in der zweiten Nachthälfte auf Werte um 13 Grad in Kelmis und in Alsdorf und auf 9 Grad in Sötenich und auch in Medell ab. Das Wochenende startet mit einer Mischung aus viel Sonne, aber auch vielen Wolken und vor allem am Samstagabend muss hier und da mit Regen gerechnet werden. Milder bei 18 bis 21 Grad, am Sonntag nochmal wechselhafter, viele Wolken, etwas Sonne, aber auch Regen, an beiden Wochenendtagen windig und die Höchstwerte am Sonntag wieder nur noch 17 bis 20 Grad.
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17: Ich bin Dirk Zeitler. Elon Musks Weltraumfirma SpaceX ist bei ihrem Rekordbörsengang mit einem Plus von gut 11% in den Handel gestartet. Der erste Kurs wurde bei $150 festgestellt, nach einem Ausgabepreis von $135. Musk wird damit durch seine Beteiligungen an SpaceX und dem Elektroautobauer Tesla zum ersten Menschen mit einem Billionenvermögen, zumindest auf dem Papier. Bundesgesundheitsministerin Wagen hat die geplanten Milliardeneinsparungen zur Stabilisierung der Krankenkassenbeiträge verteidigt. Ziel sei es, Bürger zu entlasten und Unternehmen mehr Planungssicherheit zu geben, sagte sie zur Einbringung ihres Gesetzesentwurfs für das Sparpaket im Bundestag. Im Bundesrat formiert sich allerdings Widerstand. Die Länder haben massive Einwände gegen die Pläne der Bundesregierung.
18: Die Länder warnen vor einem Zusammenbruch der Versorgung gerade draußen auf dem Land. Auch hätten Pharmakonzerne schon angekündigt, weniger in den Standort Deutschland investieren zu wollen. Am Ende benachteilige das Sparpaket die Patienten, monierte etwa der rheinland-pfälzische Ministerpräsident Schnieder. Blockieren können die Länder das Gesetz nicht, es ist nicht zustimmungsbedürftig. Tanja Wagner, Nachrichtenredaktion.
17: In der EU gelten seit Mitternacht deutlich schärfere Asylregeln. Sie sollen etwa schnellere Asylverfahren und konsequentere Abschiebungen ermöglichen.
19: Die neuen Regeln bedeuten Folgendes. Grundsätzlich wird an den EU-Außengrenzen kontrolliert. In Deutschland werden deswegen an den großen Flughäfen wie Berlin, Frankfurt, München oder Düsseldorf Zentren eingerichtet, in denen Migranten bleiben müssen. Und zwar dann, wenn sie aus Ländern mit einer Anerkennungsquote von weniger als 20% kommen. Oder wenn sie keine Papiere haben oder als Gefährder gelten. Dort können sie bis zu 3 Monate festgehalten werden. Außerdem sollen Abschiebezentren außerhalb der EU geschaffen werden, aber mit deren Einrichtung wird es noch etwas dauern. Aus Brüssel, Editha Ebeling.
17: Der iranische Außenminister Araghchi sieht ein Rahmenabkommen zwischen seinem Land und den USA in greifbarer Nähe. Die Absichtserklärung von Islamabad stand noch nie so kurz vor dem Abschluss, schrieb Araghchi auf X. Einzelheiten würden der Öffentlichkeit zu gegebener Zeit mitgeteilt. Zuvor hatte bereits US-Präsident Trump Fortschritte in den Verhandlungen mit dem Iran über ein Kriegsende verkündet.
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12: Leicht unbeständig geht es in den Abend mit Wolkenauflockerungen, aber gebietsweise auch ein wenig Regen. In der Nacht lassen dann die Schauer überall nach und die Luft kühlt in der zweiten Nachthälfte auf Werte um 13 Grad in Kelmis und in Alsdorf und auf 9 Grad in Sötenich und auch in Medell ab. Das Wochenende startet mit einer Mischung aus viel Sonne, aber auch vielen Wolken und vor allem am Samstagabend muss hier und da mit Regen gerechnet werden. Milder bei 18 bis 21 Grad, am Sonntag nochmal wechselhafter, viele Wolken, etwas Sonne, aber auch Regen, an beiden Wochenendtagen windig und die Höchstwerte am Sonntag wieder nur noch 17 bis 20 Grad.
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13: Ich bin Dirk Zeitler. Bundesgesundheitsministerin Warken hat die geplanten Milliardeneinsparungen zur Stabilisierung der Krankenkassenbeiträge verteidigt. Ziel sei es, Bürger zu entlasten und Unternehmen mehr Planungssicherheit zu geben, sagte sie bei der Einbringung ihres Gesetzentwurfs für das Sparpaket im Bundestag. Im Bundesrat formiert sich allerdings Widerstand. Die Länder haben massive Einwände gegen die Pläne der Bundesregierung.
14: Die Länder warnen vor einem Zusammenbruch der Versorgung gerade draußen auf dem Land. Auch hätten Pharmakonzerne schon angekündigt, weniger in den Standort Deutschland investieren zu wollen. Am Ende benachteilige das Sparpaket die Patienten, monierte etwa der rheinland-pfälzische Ministerpräsident Schnieder. Blockieren können die Länder das Gesetz nicht, es ist nicht zustimmungsbedürftig. Tanja Wagner, Nachrichtenredaktion.
13: Elon Musks Weltraumfirma SpaceX ist bei ihrem Rekordbörsengang mit einem Plus von gut 11% in den Handel gestartet. Der erste Kurs wurde bei $150 festgestellt nach einem Ausgabepreis von $135. Musk wird damit durch seine Beteiligungen an SpaceX und dem Elektroautobauer Tesla zum ersten Menschen mit einem Billionenvermögen, zumindest auf dem Papier. Der iranische Außenminister Araghchi sieht ein Rahmenabkommen zwischen seinem Land und den USA in greifbarer Nähe. Die Absichtserklärung von Islamabad stand noch nie so kurz vor dem Abschluss, schrieb Araghchi auf X. Einzelheiten würden der Öffentlichkeit zu gegebener Zeit mitgeteilt. Zuvor hatte bereits US-Präsident Trump Fortschritte in den Verhandlungen mit dem Iran verkündet. Zum Sport. Nach Mexiko und Kanada steigt in der Nacht der dritte Gastgeber in die Fußball-Weltmeisterschaft ein. Die USA sind gegen Paraguay gefordert und hoffen auf einen Auftaktsieg. Vor Spielbeginn wird eine eigene Zeremonie gefeiert, unter anderem mit Superstar Katy Perry.
15: Dritter großer Anpfiff, dritte große Eröffnungsparty, Schauplatz Los Angeles. Gastgeber USA ziehen alle Register. Eine 1,5 Stunden lange Multikulti-Show bildet den Auftakt. Mit Katy Perry, Sängerin Tyler, die schon in Mexiko dabei war. Außerdem K-Pop-Star Lisa, die Rapper Future und Raymer und die brasilianische Sängerin Anita. Präsident Trump kommt nicht an seiner Stelle, guckt Außenminister Rubio sich das Spiel gegen Paraguay an. Aus den USA, Tina Eck.
13: Die deutsche Nationalmannschaft startet dann am Sonntag gegen Curaçao in die WM.
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10: Leicht unbeständig geht es in den Abend mit Wolkenauflockerungen, aber gebietsweise auch ein wenig Regen. In der Nacht lassen dann die Schauer überall nach und die Luft kühlt in der zweiten Nachthälfte auf Werte um 13 Grad in Kelmis und in Alsdorf und auf 9 Grad in Sötenich und auch in Medel ab. Das Wochenende startet mit einer Mischung aus viel Sonne, aber auch vielen Wolken und vor allem am Samstagabend muss hier und da mit Regen gerechnet werden. Milder bei 18 bis 21 Grad, am Sonntag nochmal wechselhafter, viele Wolken, etwas Sonne, aber auch Regen, an beiden Wochenendtagen windig und die Höchstwerte am Sonntag wieder nur noch 17 bis 20 Grad.
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11: Ich bin Dirk Zeitler. Elon Musks Weltraumfirma SpaceX ist bei ihrem Rekordbörsengang mit einem Plus von gut 11% in den Handel gestartet. Der erste Kurs wurde bei $150 festgestellt nach einem Ausgabepreis von $135. Musk wird damit durch seine Beteiligungen an SpaceX und dem Elektroautobauer Tesla zum ersten Menschen mit einem Billionenvermögen, zumindest auf dem Papier. Gut 21 Millionen Rentnerinnen und Rentner in Deutschland haben ab Juli etwas mehr auf dem Konto. Der Bundesrat hat der Erhöhung der monatlichen Bezüge um 4,24% zugestimmt. Die Steigerung orientiert sich wie immer an der allgemeinen Lohnentwicklung.
12: Bei einer Standardrente und 45 Beitragsjahren macht die Erhöhung ein monatliches Plus von knapp 78 Euro aus. Damit steigen die Renten stärker als die Inflation. Bundesarbeitsministerin Baas sprach im Vorfeld dann auch von einer spürbaren Anpassung. Gleichzeitig betonte sie, dass ordentliche Renten kein Luxus sein dürften, sondern eine Frage der Leistungsgerechtigkeit. Tanja Wagner, Nachrichtenredaktion.
11: Die russische Armee hat nach Angaben von Kreml-Chef Putin mehr als 700.000 Soldaten im Einsatz im Gebiet des Ukraine-Kriegs. Das sagte er bei einem Gespräch mit Soldaten im Kreml anlässlich des Nationalfeiertags. Vor den Soldaten gab sich der russische Staatschef weiter siegesgewiss in dem vor mehr als 4 Jahren von ihm befohlenen Angriffskrieg gegen die Ukraine. Schritt für Schritt, nicht so schnell, wie wir gerne würden, aber wir schreiten trotzdem voran, sagte Putin. Zum Sport. Nach Mexiko und Kanada steigt in der Nacht der dritte Gastgeber in die Fußball-Weltmeisterschaft ein. Die USA sind gegen Paraguay gefordert und hoffen auf einen Auftaktsieg. Vor Spielbeginn wird eine eigene Zeremonie gefeiert, unter anderem mit Superstar Katy Perry.
13: Dritter großer Anpfiff, dritte große Eröffnungsparty, Schauplatz Los Angeles. Gastgeber USA ziehen alle Register. Eine 1,5 Stunden lange Multikulti-Show bildet den Auftakt. Mit Katy Perry, Sängerin Tyler, die schon in Mexiko dabei war. Außerdem K-Pop-Star Lisa, die Rapper Future und Raymer und die brasilianische Sängerin Anita. Präsident Trump kommt nicht an seiner Stelle, guckt Außenminister Rubio sich das Spiel gegen Paraguay an. Aus den USA, Tina Eck.
11: Die deutsche Nationalmannschaft startet dann am Sonntag gegen Curaçao in die WM.
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1: Leicht unbeständig geht es in den Abend mit Wolkenauflockerungen, aber gebietsweise auch ein wenig Regen. In der Nacht lassen dann die Schauer überall nach und die Luft kühlt in der zweiten Nachthälfte auf Werte um 13 Grad in Kelmis und in Alsdorf und auf 9 Grad in Sötenich und auch in Medell ab. Das Wochenende startet mit einer Mischung aus viel Sonne, aber auch vielen Wolken und vor allem am Samstagabend muss hier und da mit Regen gerechnet werden. Milder bei 18 bis 21 Grad, am Sonntag nochmal wechselhafter, viele Wolken, etwas Sonne, aber auch Regen, an beiden Wochenendtagen windig und die Höchstwerte am Sonntag wieder nur noch 17 bis 20 Grad.
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2: Ich bin Thomas Brockt. Frauen und Kinder besser vor sexueller Gewalt schützen, das war ein zentrales Thema der Justizministerkonferenz in Hamburg. Die Ressortchefs von Bund und Ländern wollen unter anderem längere Verjährungsfristen für schwere Sexualdelikte und schärfere Regeln, um geplante Taten zu verhindern.
3: Konkret soll die Verjährungsfrist für schwere sexuelle Übergriffe von bisher 5 auf 20 Jahre steigen. Außerdem wollen die Justizminister erreichen, dass geplante Sexualstraftaten künftig früher aufliegen, auch dann, wenn sie in Chatgruppen oder auf Online-Plattformen vorbereitet werden. Wer von solchen Plänen erfährt, soll sie künftig melden müssen. Keine Einigung gab es dagegen beim sogenannten nur Ja heißt Ja-Modell. Hier wollen einige Länder das Sexualstrafrecht weiter verschärfen, andere sehen noch Klärungsbedarf. Zoe Tassovali, Nachrichtenredaktion.
2: Apotheken sollen künftig mehr Leistungen wie Impfungen, Vorsorge und Tests anbieten können. Eine entsprechende Reform der schwarz-roten Koalition hat den Bundesrat passiert. Künftig sollen Apotheken unter anderem Angebote zur Vorbeugung und Früherkennung machen, etwa bei Herz-Kreislauf-Erkrankungen, Diabetes oder rund ums Rauchen. Außerdem sollen sie mehr Schutzimpfungen anbieten können. Die Weltraumfirma SpaceX von Elon Musk ist bei ihrem Rekordbörsengang mit einem Plus von gut 11% in den Handel gestartet. Der erste Kurs wurde bei $150 festgestellt, nach einem Ausgabepreis von $135.
4: Die SpaceX-Aktie legt einen Raketenstart hin. Gründer Elon Musk wird damit durch seine Beteiligungen an SpaceX und Tesla zum ersten Menschen mit einem Billionenvermögen, zumindest auf dem Papier. SpaceX verkaufte mehr als 555 Millionen Aktien zu einem Ausgabepreis von $135 pro Stück und nahm damit $75 Milliarden ein. Aus den USA, Tina Eck.
2: Der Papst im Pech wegen technischer Probleme an seinem Flugzeug hat sich die Heimreise Leos XIV. Von seinem einwöchigen Spanien-Besuch verzögert. Die Maschine der spanischen Fluggesellschaft Iberia konnte auf dem Flughafen der Kanareninsel Teneriffa nicht abheben. Glücklicherweise stand aber auch ein Flugzeug des spanischen Königs Felipe auf dem Rollfeld. Nach längerer Wartezeit flog der Papst dann am Abend mit der Königsmaschine zurück nach Rom.
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1: Mit vielen Wolken geht es durch die Nacht und gebietsweise lockert es auf. Regen ist aber eher die Ausnahme. Die Temperaturen gehen auf Werte um 13 Grad in Aubel und in Rötchen und auf 9 Grad in Nettersheim und in Burgreuland zurück. Sonnenaufgang am Samstag um 5.04 Uhr. Der Samstag insgesamt ein recht freundlicher Tag mit Sonnenschein, aber auch vielen Wolkenfeldern. Gegen Abend wird etwas Regen bei Höchstwerten zwischen 18 und 21 Grad. Im Radio 700 Wettertrend am Sonntag wechselhaft mit vielen Wolken, ziemlich viel Wind und gelegentlich Regen bei 16 bis 19 Grad. Montag könnte dann die Pforte aufstoßen in Richtung wieder sommerliches Wetter. Vorher ist es aber nochmal unbeständig mit Sonne, Wolken und Regen, aber es wird wärmer bei 20 bis 23 Grad.
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2: Ich bin Thomas Brock. Wenn ein Deutscher das Kind einer ausländischen Frau anerkennt, kann das Aufenthaltsrechte sichern. Der Bundestag hat nun ein Gesetz verabschiedet, das Betrug mit der Anerkennung solcher Vaterschaften stoppen soll. Künftig muss die Ausländerbehörde dem zustimmen.
3: Im Visier der Gesetzgeber stehen Betrüger, die Vaterschaften für Kinder anerkennen, obwohl sie weder der biologische Vater sind, noch eine Beziehung zur Mutter haben und sich dafür bezahlen lassen. Das kann im Gegenzug Zugang zu Sozialleistungen und Aufenthaltstiteln sichern. In Niedersachsen hatte das ein Mann bei gleich 47 Kindern getan. Ein lukratives und perfides Geschäft, warnt deshalb die Union. Tanja Wagner, Nachrichtenredaktion.
2: Mehr als drei Monate nach Beginn des Iran-Kriegs rückt ein Abkommen zwischen Washington und Teheran zur Beendigung der Kämpfe in greifbare Nähe. Laut Pakistans Regierung, die zwischen den Konfliktparteien vermittelt, haben sich Vertreter beider Seiten über ein Abkommen verständigt. Pakistan arbeitet nun eng mit den USA und dem Iran zusammen, um die nächsten Schritte zu finalisieren, heißt es. Ein solches Rahmenabkommen würde zunächst vertiefte Verhandlungen um ein mögliches Ende des Kriegs nach sich ziehen. Frauen und Kinder besser vor sexueller Gewalt schützen, das war ein zentrales Thema der Justizministerkonferenz in Hamburg. Die Ressortchefs von Bund und Ländern wollen unter anderem längere Verjährungsfristen für schwere Sexualdelikte und schärfere Regeln, um geplante Taten zu verhindern.
4: Konkret soll die Verjährungsfrist für schwere sexuelle Übergriffe von bisher 5 auf 20 Jahre steigen. Außerdem wollen die Justizminister erreichen, dass geplante Sexualstraftaten künftig früher aufliegen, auch dann, wenn sie in Chatgruppen oder auf Online-Plattformen vorbereitet werden. Wer von solchen Plänen erfährt, soll sie künftig melden müssen. Keine Einigung gab es dagegen beim sogenannten Nur-Ja-heißt-Ja-Modell. Hier wollen einige Länder das Sexualstrafrecht weiter verschärfen, andere sehen noch Klärungsbedarf. Zoe Tessovali, Nachrichtenredaktion.
2: Die Weltraumfirma SpaceX von Elon Musk ist bei ihrem Rekordbörsengang mit einem Plus von gut 11% in den Handel gestartet. Der erste Kurs wurde bei $150 festgestellt, nach einem Ausgabepreis von $135. Musk wird damit durch seine Beteiligungen an SpaceX und dem Elektroautobauer Tesla zum ersten Menschen mit einem Billionenvermögen, zumindest auf dem Papier.
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0: Bei Höchstwerten zwischen 18 und 21 Grad. Im Radio 700 Wettertrend am Sonntag wechselhaft mit vielen Wolken, ziemlich viel Wind und gelegentlich Regen bei 16 bis 19 Grad. Montag könnte dann die Pforte aufstoßen in Richtung wieder sommerliches Wetter. Vorher ist es aber nochmal unbeständig mit Sonne, Wolken und Regen, aber es wird wärmer bei 20 bis 23 Grad.
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2: Ich bin Thomas Brockt. Bei der Fußball-Weltmeisterschaft hat Co-Gastgeber Kanada zum Auftakt unentschieden gespielt. Gegen Bosnien-Herzegowina kamen die Kanadier in Toronto nach Rückstand noch zu einem 1:1. Auch die USA starten in dieser Nacht noch ins Turnier. Um 3 Uhr beginnt in Inglewood südlich von Los Angeles die Partie der Amerikaner gegen Paraguay. 4,24% mehr Rente und geringere Steuern auf Flugtickets. Der Bundesrat hat mehrere Gesetzesvorlagen verabschiedet, die zum Juli in Kraft treten sollen. Bei häuslicher Gewalt sollen Gerichte das Tragen von Fußfesseln anordnen dürfen, um ein Kontaktverbot zu den Opfern durchzusetzen. Und Apotheken erhalten mehr Befugnisse.
3: Apotheken dürfen künftig bei Dauermedikamenten auch ohne Rezept aushelfen, mit der kleinsten Packung zum Selbstzahlerpreis. Außerdem dürfen sie Leistungen zu Vorbeugung und Früherkennung anbieten, etwa für Herz-Kreislauf-Erkrankungen, Diabetes und rund ums Rauchen. Auch können sich Impfwillige künftig nicht nur ihren Peaks gegen Grippe und Corona beim Apotheker abholen, sondern auch Impfungen mit Totimpfstoffen wie etwa Tetanus. Tanja Wagner, Nachrichtenredaktion.
2: Es gibt weitere Erkenntnisse zum Schicksal des gestrandeten Buckelwals in der Ostsee. Neue Sender-Daten zeigen, das Tier hat nach seiner Freisetzung in der Nordsee nur noch wenige Tage gelebt. Das sagte Mecklenburg-Vorpommerns Umweltminister Backhaus in Schwerin. Am 4. oder 5. Tag sei das Tier bereits tot gewesen.
4: Der Wal hatte nach seiner Freilassung offenbar wieder direkt Kurs auf die Ostsee genommen. Meeresbiologen gehen davon aus, dass er gezielt flachere Gewässer suchte. Nicht weil das Tier orientierungslos war, sondern wegen seines schlechten Gesundheitszustands. Für den Weg zurück ins offene Meer reichte die Kraft wohl am Ende nicht mehr. Bis zu seinem Tod legte der Buckelwal noch rund 215 Kilometer zurück. Experten hatten schon vor dem Transport vor den geringen Überlebenschancen gewarnt. Zoe Tassovali, Redaktion.
2: Die Weltraumfirma SpaceX von Elon Musk ist bei ihrem Rekordbörsengang mit einem Plus von gut 11% in den Handel gestartet. Der erste Kurs wurde bei $150 festgestellt, nach einem Ausgabepreis von $135. Musk wird damit durch seine Beteiligungen an SpaceX und dem Elektroautobauer Tesla zum ersten Menschen mit einem Billionenvermögen, zumindest auf dem Papier.
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1: Mit vielen Wolken geht es durch die Nacht und gebietsweise lockert es auf. Regen ist aber eher die Ausnahme. Die Temperaturen gehen auf Werte um 13 Grad in Aubel und in Rötchen und auf 9 Grad in Nettersheim und in Burgreuland zurück. Sonnenaufgang am Samstag um 5.04 Uhr. Der Samstag insgesamt ein recht freundlicher Tag mit Sonnenschein, aber auch vielen Wolkenfeldern, gegen Abend mit etwas Regen, bei Höchstwerten zwischen 18 und 21 Grad. Im Radio 700 Wettertrend am Sonntag wechselhaft mit vielen Wolken, ziemlich viel Wind und gelegentlich Regen bei 16 bis 19 Grad. Montag könnte dann die Pforte aufstoßen in Richtung wieder sommerliches Wetter. Vorher ist es aber nochmal unbeständig mit Sonne, Wolken und Regen, aber es wird wärmer bei 20 bis 23 Grad.
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2: Ich bin Thomas Brock. Frauen und Kinder besser vor sexueller Gewalt schützen, das war ein zentrales Thema der Justizministerkonferenz in Hamburg. Die Ressortchefs von Bund und Ländern wollen unter anderem längere Verjährungsfristen für schwere Sexualdelikte und schärfere Regeln, um geplante Taten zu verhindern.
3: Konkret soll die Verjährungsfrist für schwere sexuelle Übergriffe von bisher 5 auf 20 Jahre steigen. Außerdem wollen die Justizminister erreichen, dass geplante Sexualstraftaten künftig früher aufliegen, auch dann, wenn sie in Chatgruppen oder auf Online-Plattformen vorbereitet werden. Wer von solchen Plänen erfährt, soll sie künftig melden müssen. Keine Einigung gab es dagegen beim sogenannten nur Ja heißt Ja-Modell. Hier wollen einige Länder das Sexualstrafrecht weiter verschärfen, andere sehen noch Klärungsbedarf. Zoe Tessovali, Nachrichtenredaktion.
2: Apotheken sollen künftig mehr Leistungen wie Impfungen, Vorsorge und Tests anbieten können. Eine entsprechende Reform der schwarz-roten Koalition hat den Bundesrat passiert. Künftig sollen Apotheken unter anderem Angebote zur Vorbeugung und Früherkennung machen, etwa bei Herz-Kreislauf-Erkrankungen, Diabetes oder rund ums Rauchen. Außerdem sollen sie mehr Schutzimpfungen anbieten können. Die Weltraumfirma SpaceX von Elon Musk ist bei ihrem Rekordbörsengang mit einem Plus von gut 11% in den Handel gestartet. Der erste Kurs wurde bei $150 festgestellt, nach einem Ausgabepreis von $135.
4: Die SpaceX-Aktie legt einen Raketenstart hin. Gründer Elon Musk wird damit durch seine Beteiligungen an SpaceX und Tesla zum ersten Menschen mit einem Billionenvermögen, zumindest auf dem Papier. SpaceX verkaufte mehr als 555 Millionen Aktien zu einem Ausgabepreis von $135 pro Stück und nahm damit $75 Milliarden ein. Aus den USA, Tina Eck.
2: Bei der Fußballweltmeisterschaft hat Co-Gastgeber Kanada zum Auftakt unentschieden gespielt. Gegen Bosnien-Herzegowina kamen die Kanadier in Toronto nach Rückstand noch zu einem 1:1. Auch die USA starten in dieser Nacht noch ins Turnier. Um 3 Uhr beginnt in Inglewood südlich von Los Angeles die Partie der Amerikaner gegen Paraguay.
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1: Mit vielen Wolken geht es durch die Nacht und gebietsweise lockert es auf. Regen ist aber eher die Ausnahme. Die Temperaturen gehen auf Werte um 13 Grad in Aubel und in Rötchen und auf 9 Grad in Nettersheim und in Burgreuland zurück. Sonnenaufgang am Samstag um 5.04 Uhr. Der Samstag insgesamt ein recht freundlicher Tag mit Sonnenschein, aber auch vielen Wolkenfeldern. Gegen Abend mit etwas Regen bei Höchstwerten zwischen 18 und 21 Grad. Im Radio 700 Wettertrend am Sonntag wechselhaft mit vielen Wolken, ziemlich viel Wind und gelegentlich Regen bei 16 bis 19 Grad. Montag könnte dann die Pforte aufstoßen in Richtung wieder sommerliches Wetter. Vorher ist es aber nochmal unbeständig mit Sonne, Wolken und Regen, aber es wird wärmer bei 20 bis 23 Grad.
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2: Ich bin Thomas Pock. Wenn ein Deutscher das Kind einer ausländischen Frau anerkennt, kann das Aufenthaltsrechte sichern. Der Bundestag hat nun ein Gesetz verabschiedet, das Betrug mit der Anerkennung solcher Vaterschaften stoppen soll. Künftig muss die Ausländerbehörde dem zustimmen.
3: Im Visier der Gesetzgeber stehen Betrüger, die Vaterschaften für Kinder anerkennen, obwohl sie weder der biologische Vater sind, noch eine Beziehung zur Mutter haben und sich dafür bezahlen lassen. Das kann im Gegenzug Zugang zu Sozialleistungen und Aufenthaltstiteln sichern. In Niedersachsen hatte das ein Mann bei gleich 47 Kindern getan. Ein lukratives und perfides Geschäft, warnt deshalb die Union. Tanja Wagner, Nachrichtenredaktion.
2: Mehr als 3 Monate nach Beginn des Iran-Kriegs rückt ein Abkommen zwischen Washington und Teheran zur Beendigung der Kämpfe in greifbare Nähe. Laut Pakistans Regierung, die zwischen den Konfliktparteien vermittelt, haben sich Vertreter beider Seiten über ein Abkommen verständigt. Pakistan arbeitet nun eng mit den USA und dem Iran zusammen, um die nächsten Schritte zu finalisieren, heißt es. Ein solches Rahmenabkommen würde zunächst vertiefte Verhandlungen um ein mögliches Ende des Kriegs nach sich ziehen. Frauen und Kinder besser vor sexueller Gewalt schützen, das war ein zentrales Thema der Justizministerkonferenz in Hamburg. Die Ressortchefs von Bund und Ländern wollen unter anderem längere Verjährungsfristen für schwere Sexualdelikte und schärfere Regeln, um geplante Taten zu verhindern.
4: Konkret soll die Verjährungsfrist für schwere sexuelle Übergriffe von bisher 5 auf 20 Jahre steigen. Außerdem wollen die Justizminister erreichen, dass geplante Sexualstraftaten künftig früher aufliegen, auch dann, wenn sie in Chatgruppen oder auf Online-Plattformen vorbereitet werden. Wer von solchen Plänen erfährt, soll sie künftig melden müssen. Keine Einigung gab es dagegen beim sogenannten Nur-Ja-heißt-Ja-Modell. Hier wollen einige Länder das Sexualstrafrecht weiter verschärfen, andere sehen noch Klärungsbedarf. Zoe Tassovali, Nachrichtenredaktion.
2: Bei der Fußball-Weltmeisterschaft hat Co-Gastgeber Kanada zum Auftakt unentschieden gespielt. Gegen Bosnien-Herzegowina kamen die Kanadier in Toronto nach Rückstand noch zu einem 1:1. Auch die USA starten in dieser Nacht noch ins Turnier. Um 3 Uhr beginnt in Inglewood südlich von Los Angeles die Partie der Amerikaner gegen Paraguay.
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